0: Preise für Diesel und Benzin zuletzt gestiegen. Tenor, freut euch an der Zapfsäule. Ihr müsstet sonst nämlich noch mehr zahlen. Allerdings nicht nur Autofahrer sind gefrustet, auch Verbraucherschützer sind sich sicher. Die Steuersenkung wird nicht komplett von den Konzernen weitergegeben. Und für SPD-Fraktionschef Mirr steht fest, das können wir uns nicht gefallen lassen. Claudia Wächter, Nachrichtenredaktion.
1: Anti-Atomkraft-Initiativen erwarten am Abend den dritten Transport von hochradioaktiven Atommüll aus dem Forschungszentrum Jülich ins Zwischenlager Ahaus. Eine offizielle Bestätigung für den Castor-Transport durch Nordrhein-Westfalen gibt es nicht. Atomkraftgegner planen trotzdem an mehreren Stellen Proteste. Die ersten beiden Transporte waren ohne Zwischenfälle verlaufen.
2: Das Wetter.
3: Wechselhaft geht's durch diese Nacht bei 9 bis 11 Grad. Zwischendurch gibt's immer mal wieder Schauer. Und morgen geht's genauso weiter. Es wird deutlich kühler. Maximal 15 Grad kriegen wir noch. Dazu wird es immer mal wieder nass.
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4: Zurzeit liegen uns keine Meldungen vor. Wir wünschen allen unterwegs gute Fahrt.
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3: Hallo zusammen, kommt gut durch diese Nacht, gleich mit neuer Musik von Olivia Dean. So easy to fall in love, und das hier ist Alex Warren. Fever Dream, Claudia Löhier, hallo.

0: So easy to fall in love. Olivia Dean, das ist Neubauts im besten Mix. In Hamm gab es am Wochenende eine Premiere. Da fand unser erster Comedy Camp Slam statt. Das ist eine Veranstaltung, da treten Newcomer Comedians auf. Und wer das wiederum gewinnt, der darf dann zu Arzes Meisterklasse im September. Also die Stars von morgen treten da sozusagen auf. Moderiert hat das Ganze unser Hannes Höfer und der hat geliefert.
1: In Hamm kommst du auf die Bühne und die Leute flippen auf. Einer meiner Jungs zu schaffen hat bei der Deutschen Bahn. Der fährt mit einem Zug auf Schienen. Der hat es geschafft, sich zu verfahren. Wie geht das? Du willst einfach nur nach Hause. Stell dir mal vor, diese Durchsage am Ende des Tages. Meine Damen und Herren, ich weiß selber nicht, wie das passieren konnte.
2: Mega super gut. Ich habe schon sehr viel gelacht. Weil einfach die Künstler total verschieden sind, aber mega lustig. Hat sich mega gelohnt schon.
3: Ich musste bei allen lachen. Es gefällt mir sehr gut und ja, ist einfach super hier.
4: Ich fand Marvin sehr, sehr gut. Ist einfach genau mein Humor.
5: Ist sehr, sehr witzig und frischer Wind in der Comedy.
1: Alle sind gespannt, wer wird's? Marvin!
6: Adrenalin ist ganz weit oben, Hände zittern noch, ich muss langsam so runterkommen, aber ganz tolle Stimmung. Ich bin jetzt seit 7 Monaten erst dabei und dass ich jetzt der erste Gewinner bin, ist natürlich super geil.

0: Das Wetter.
1: Die Temperaturen gehen auf Talfahrt in den nächsten Tagen. Morgen nur noch 15 Grad. Am Mittwoch sind wir dann einstellig bei gerade mal 8 Grad. Ansonsten viele Wolken. Heute Nacht immer mal wieder Schauer. Und so geht es morgen auch weiter.
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2: A42 Dortmund-Kamp-Lindfort zwischen Oberhausen-Zentrum und Oberhausen-Buschhausen, 1 Kilometer Stau. Und A43 Recklinghausen-Wuppertal zwischen Kreuz-Recklinghausen und Recklinghausen-Hochlamark. 1 Kilometer stockender Verkehr. Wir wünschen allen unterwegs gute Fahrt.
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1: Wer so spät noch unterwegs ist, durchhalten. Wir sind bei euch, Claudia Löhrs hier. Hallo zusammen.

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0: Baby Goodbye. Gleich die neue Single von Harry Styles, American Girls. Vorher macht sich dieser Mann hier noch so ein paar Gedanken zum Thema Frühling und so.
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3: Ja, nee, ist klar.
4: Der Mai ist gekommen. Was ein Wetter in Deutschland. Morgens noch ein bisschen was frisch, aber dann Sonne. Die Terrassen sind morgens schon voll mit Menschen. Ja, der frühe Vogel hat auch schon Durst. Die Aperol-Saison ist jetzt offiziell eröffnet. Das erkennt man auch an dem ein oder anderen roten Auge. Ja, das ist nicht überall Heuschnupfen, das ist der Strohhalm im Aperol. Ja, ja. Saufen an der frischen Luft ist ja wie Motorradfahren. Ne? Erstmal langsam in die Kurve, wenn man wieder anfängt. Ja, es wurde auch höchste Zeit. Ist doch toll. Alle sind gut drauf. Die kurzen Tops werden wieder aus dem Schrank geholt. Und die Jungs tragen auch wieder kurze Hosen. Aber Vorsicht, Männer. Bevor man so ein Muscle-Shirt anzieht, Reihenfolge beachten. Erst die Muskeln, dann das Shirt. Ne? Auch bei kurzen Hosen. Stellt sicher, dass ihr auch der Typ dafür seid. Ja, alles andere sieht aus wie Oliver Pocher im Salat. Ich sag mal so, so schön das jetzt auch ist mit dem Mai. Leute, nicht gleich durchdrehen.
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1: Ich bin Ursula Winkler. Bei einer mutmaßlichen Amokfahrt in Leipzig sind 2 Menschen getötet worden. 3 Menschen wurden schwer verletzt. Es gebe viele weitere Verletzte. Sachsens Innenminister Armin Schuster dazu.
2: Wir haben es mit hoher Wahrscheinlichkeit zum Stand jetzt mit einem Einzeltäter zu tun. Und es ist ein Amoktäter. Wir gehen also davon aus, dass Leipzig absolut sicher ist, man sich auch sicher in der Fußgängerzone wieder bewegen kann. Der Täter ist 33-jähriger deutscher Staatsangehöriger.
1: Landesinnenminister Schuster in Leipzig. Der Verdächtige hatte am frühen Abend mit einem Auto mehrere Menschen angefahren. Er ließ sich widerstandslos festnehmen. Auf eine russische 2-tägige Waffenruhe hat die Ukraine mit einer eigenen Ankündigung reagiert. Der ukrainische Präsident Zelensky kündigte eine Waffenruhe bereits ab Mittwoch an. Bis dahin sei noch genügend Zeit, die Einstellung des Feuers zu gewährleisten. Sie würden ab diesem Zeitpunkt spiegelbildlich handeln, fügte Zelensky hinzu. Zuvor hatte auch das russische Verteidigungsministerium eine Waffenruhe angekündigt, allerdings erst für Freitag und Samstag. Kurz vor ihrem ersten Jahrestag steckt die schwarz-rote Koalition im Umfragetief. Kanzler Merz und die SPD ringen darum, wer wen blockiert. Merz löste mit einem Aufruf an die SPD zu mehr Kompromissbereitschaft Unmut beim Koalitionspartner aus.
3: Wir können Kompromiss, das habe man bewiesen, sagt die SPD und ist wenig angetan von Merz' Forderungen. Es brodelt also weiter, man streitet, wer wen blockiert und damit auch die schwierigen Reformprojekte der Regierung. Aber aus allen Ecken hört man, wir müssen uns zusammenraufen. Die Mehrheit der Wähler glaubt allerdings nicht daran, dass die Koalition noch lange hält. Luft verschaffen würde Schwarz-Rot Wirtschaftswachstum, aber das ist auch nicht in Sicht. Claudia Wächter, Nachrichtenredaktion.
1: Anti-Atomkraft-Initiativen erwarten am Abend den dritten Transport von hochradioaktiven Atommüll aus dem Forschungszentrum Jülich ins Zwischenlager Ahaus. Eine offizielle Bestätigung für den Castor-Transport durch Nordrhein-Westfalen gibt es nicht. Atomkraftgegner planen trotzdem an mehreren Stellen Proteste. Die ersten beiden Transporte waren ohne Zwischenfälle verlaufen.
4: Das Wetter.
5: In der Nacht ist es stark bewölkt und es kann immer wieder regnen. Im Norden von NRW teilweise wirklich auch heftig. Die Tiefstwerte liegen zwischen 11 und 9 Grad. Am Tag bleibt es dann regnerisch und wir bekommen maximal 18 Grad.
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6: Hier die aktuelle Verkehrslage. A31 Gronau-Oberhausen zwischen Heeg und Legden-Ahaus. Dichter Verkehr, 5 Minuten Zeitverlust. Weiterhin auf der A33 Bielefeld-Brilon zwischen Kreuz Bielefeld und Schloss Holte-Stukenbrock. Dichter Verkehr, 6 Minuten Verzögerung. Und zusätzlich auf der A43 Recklinghausen-Wuppertal zwischen Kreuz Recklinghausen und Recklinghausen-Hochlarmark. 1 Kilometer zähfließender Verkehr. Wir wünschen allen unterwegs gute Fahrt.
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5: Hi zusammen, herzlich willkommen in dieser Nacht zum Dienstag. Johanna Tänzer ist hier für euch und damit ihr mir nicht einpennt, gibt's hier die neue Single von Bibi Rexha, New Religion. Schlafen geht dabei auf gar keinen Fall. Werdet ihr merken jetzt gleich, warum.

0: Savage Garden. To the moon and back. Bis zum Mond und zurück. So sehr liebe ich Erdbeeren. Ey, die Erdbeersaison ist ja gerade gestartet. So geil einfach. Wenn ich an Erdbeeren denke, denke ich vor allen Dingen an Spaghetti-Eis mit Erdbeeren. Bestes. Was verbindet ihr denn so mit Erdbeerchen?
1: Erdbeeren ist Sommer. Sonnenschein, süße, rote, dicke, knallige Früchte.
2: Erdbeerplunder. Habe ich heute Morgen auch gegessen.
3: Sommergefühl.
4: Ich verbinde die Erdbeeren immer nur mit der Spargelzeit. Dann gibt es immer Erdbeeren zum Nachtisch, Spargel vorher zum Essen. Und das ist immer das Schöne daran.
3: Erdbeerrolle.
5: Pestizide.
6: Erdbeeren pflücken gehen mit den Kindern.
7: Sommer, selber pflücken. Nachtisch mit Eis, mit Waffeln. Das verbinde ich mit Erdbeeren.
8: Viel Fruchtigkeit und einfach lecker.
0: So. So ist es halt einfach. Und auch wenn das Wetter jetzt ein bisschen schlechter wird die Tage, ne? Mit einer Erdbeere im Mund ist einfach Sommer.
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0: Das Wetter.
1: Die Nacht ist bewölkt und regnerisch. Teilweise sind auch heftige Schauer dabei. Die Tiefstwerte liegen zwischen 11 und 9 Grad. Am Tag bleibt es dann leider so regnerisch und wir bekommen maximal 18 Grad.
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2: A43 Recklinghausen-Wuppertal zwischen Kreuz Recklinghausen und Recklinghausen-Hochlamark. 1 Kilometer Stau. Und A448 Dortmund-Witten-Bochum-West zwischen Kreuz Dortmund-Witten und Witten-Stockum. 3 Kilometer stockender Verkehr. Wir wünschen allen unterwegs gute Fahrt.
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1: Hallo zusammen, eine schöne Nacht mit uns. Johanna Tänzer hier für euch. Ich spiele euch jetzt Musik von Gotye aus dem Jahr 2011. Somebody That I Used To Know. Und hey, selbst wenn ihr diesen Song nicht mitsingen könnt, also die Lyrics nicht kennt, dieses das am Anfang, das können wir ja wohl alle mitsummen. Los geht's.

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0: Schön, dass ihr dabei seid. Hey, wart ihr schon drin in Der Teufel trägt Prada 2? Die Fortsetzung von dem legendären Film mit Anne Hathaway und Meryl Streep. Oh, ich liebe den so. Und ich muss unbedingt noch rein. Und der Film kommt richtig gut an, ist gleich direkt an die Spitze der Kinocharts gedüst. Und nicht nur der Film ist ja gut, sondern auch der Soundtrack. Lady Gaga und Doechii haben ja unter anderem einen Song produziert. Und den gibt's jetzt hier für euch.
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1: Ich bin Ursula Winkler. In Leipzig ist ein Auto in eine Menschenmenge gefahren. Es gibt 2 Tote und 3 Schwerverletzte. Der Fahrer wurde festgenommen. Sachsens Ministerpräsident Kretschmer geht von einer mutmaßlichen Amokfahrt aus.
2: Er werde alles daran setzen, die Tat schnell und vollständig aufzuklären. Sachsen halte zusammen, betonte der Landeschef. Ein Auto war vom zentralen Augustusplatz in der Leipziger Innenstadt in eine Fußgängerzone gerast. Dabei kollidierte das Fahrzeug mit mehreren Menschen. Die Hintergründe der Tat sind aktuell unklar. Der mutmaßliche Täter befindet sich in Polizeigewahrsam. Bei ihm soll es sich um einen 33-jährigen Deutschen handeln. Er ließ sich widerstandslos festnehmen. Tanja Wagner, Nachrichtenredaktion.
1: Erst kündigt Moskau eine Waffenruhe an, dann auch Kiew. Der ukrainische Präsident Zelensky will bereits ab morgen die Waffen schweigen lassen. Sie würden ab diesem Zeitpunkt spiegelbildlich handeln, sagte er. Zuvor hatte das russische Verteidigungsministerium bereits eine Waffenruhe angekündigt, allerdings erst für Freitag und Samstag. Im Irankrieg haben sich die Spannungen am Persischen Golf wieder deutlich zugespitzt. Die Vereinigten Arabischen Emirate meldeten einen Großbrand in einem Industriegebiet in der Hafenstadt Fujairah nach einem iranischen Drohnenangriff. US-Präsident Trump betonte, die USA seien militärisch gut aufgestellt.
3: Der Iran versteht die Angriffe auf die Ölanlagen in den Vereinigten Arabischen Emiraten als Vergeltung für die Präsenz von US-Kriegsschiffen in der Straße von Hormuz. Die USA berichten im Gegenzug, mehrere iranische Schnellboote zerstört zu haben, mit der Begründung, der Iran habe die Schiffe unbeteiligter Nationen angegriffen, darunter ein Frachtschiff aus Südkorea. Trump drohte dem Iran mit völliger Vernichtung für den Fall, dass US-Schiffe angegriffen werden. Ansonsten laufe im Iran alles wie am Schnürchen, postete Trump. Tina Eck, USA.
1: Verkehrsminister Schnieder hält den Tankrabatt für sinnvoll und schließt eine Verlängerung nicht grundsätzlich aus. Der Tankrabatt sei eine richtige Entscheidung, sagte er dem Redaktionsnetzwerk Deutschland. Seit dem 1. Mai gilt für 2 Monate eine Steuersenkung für Benzin und Diesel von knapp 17 Cent pro Liter. Bundesregierung und Kartellamt fordern von der Mineralölwirtschaft, die Steuersenkung vollständig an die Autofahrer weiterzureichen.
0: Das Wetter.
4: In der Nacht zum Dienstag kann es immer wieder regnen, teilweise auch heftig. Die Temperaturen, die gehen auf bis zu 9 Grad runter. Am Tag wird es dann leider nicht wirklich schöner. Der Regen bleibt und wir haben dicke Wolken am Himmel mit maximal 18 Grad.
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5: A43 Recklinghausen-Wuppertal zwischen Kreuz Recklinghausen und Recklinghausen-Hochlamark. 1 Kilometer Stau. Und A448 Dortmund-Witten-Bochum-West zwischen Kreuz Dortmund-Witten und Witten-Stockum. 3 Kilometer stockender Verkehr. Wir wünschen allen unterwegs gute Fahrt.
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4: Hallo zusammen, Johanna Tänzer hier für euch in dieser Nacht. Schön, dass ihr dabei seid. Die folgende Meldung kommt jetzt aus der Kategorie Bitte nicht nachmachen. Ja? Die Stadt Köln, die hat ihre Blitzerstatistik veröffentlicht. Und letztes Jahr ist da ernsthaft jemand mit 203 Kilometer pro Stunde in der 50er-Zone geblitzt worden. Okay, wow. Über 200 in der 50er-Zone. Ja, genauso schnell wie der unterwegs war, war dann auch der Lappen wieder weg. Tidim.

0: Hallo, guten Morgen. Wir sind ja jetzt schon im ganz frühen Dienstag. Gestern war ja Star Wars Tag, ne? Hier, 4. Mai, im Englischen May the 4th, was ja auch so klingt wie May the Force, also möge die Macht mit dir sein und so. Ich habe mich gefragt, muss man das eigentlich immer noch erklären mit Star Wars und so? Aber unser Hannes weiß, ja, man muss.
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2: Jedes Jahr versuche ich meiner Freundin die Faszination Star Wars zu erklären. Und in all den Jahren sind wir nicht weitergekommen als die Frage, warum fliegt dieser Hund dieses Flugzeug? Es ist kein Hund, sondern ein Wookie und der heißt Chewbacca. Freunde nennen ihn auch Chewie. Und es ist kein Flugzeug, es ist der Millennium Falke, ein hyperraumfähiges Raumschiff, eins der schnellsten Schiffe der Galaxis. Han Solo hat mit ihm den Kessel Run in weniger als 12 Parsec geschafft. Okay, wie kann man das nicht wissen? Dreimal dürft ihr raten, wer an diesem Abend keinen Sex hatte. Ja, da wurde kein Laserschwert benutzt, kein Jedi zum Ritter. Die Macht war einfach nicht mit mir. Wusstet ihr, dass als der erste Star Wars Film 1977 rauskam, in Frankreich noch Hinrichtungen mit der Guillotine durchgeführt wurden? Ja, genau. Fand meine Freundin auch nicht interessant. Und immer dran denken, bei all dem Stress bloß nicht den Kopf verlieren.
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0: Das Wetter.
1: In der Nacht ist es stark bewölkt und es kann immer wieder regnen im Norden von NRW, teilweise wirklich auch heftig. Die Tiefstwerte liegen zwischen 11 und 9 Grad. Am Tag bleibt es dann regnerisch und wir bekommen maximal 18 Grad.
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2: A448 Dortmund-Witten-Bochum-West zwischen Kreuz Dortmund-Witten und Witten-Stockum. 3 Kilometer Stau. Wir wünschen allen unterwegs gute Fahrt.
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1: Hallo, hallo. Ja, Grüße gehen raus an alle, die vielleicht jetzt erst Feierabend machen. Kommt gut heim. Oder vielleicht steht ihr ja auch erst jetzt auf. Dann sage ich doch mal... Guten Morgen! Johanna Tänzer ist hier. Ja, ekelhaft, wie gut ich schon drauf bin, ne?

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0: Morgen zusammen. Boah, was ist das bitte für eine gute Nacht? Ich meine, wir spielen euch hier einen Hit nach dem nächsten. Gerade gehört Taylor Swift mit Opalite und jetzt der hier.
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0: Ich bin Ursula Winkler. Bei einer mutmaßlichen Amokfahrt in der Leipziger Innenstadt sind eine 63-jährige Frau und ein 77-jähriger Mann getötet worden. Viele Menschen wurden verletzt, drei davon schwer. Sachsens Innenminister Schuster sprach von einem Amoktäter. Er soll alleine gehandelt haben. Der Festgenommene sei 33 Jahre alt und deutscher Staatsbürger. Die Polizei geht nach bisherigen Erkenntnissen nicht von einem politischen oder religiösen Tatmotiv aus. Erst kündigt Moskau eine Waffenruhe an, dann auch Kiew. Der ukrainische Präsident Zelensky will bereits ab morgen die Waffen schweigen lassen. Sie würden ab diesem Zeitpunkt spiegelbildlich handeln, sagte er. Zuvor hatte das russische Verteidigungsministerium bereits eine Waffenruhe angekündigt, allerdings erst für Freitag und Samstag.
1: Das gab es in 4 Jahren Ukraine-Krieg noch nicht. Zeitlich versetzte Waffenruhen. Erst will die Ukraine morgen und übermorgen nicht schießen, Russland will am Freitag und Samstag stillhalten. Dann wird in Russland der Tag des Sieges gefeiert. Die Ukraine gibt damit keine Garantie für die Militärparade in Moskau ab. Doch Russland hat für den Fall von Angriffen mit Vergeltung gedroht. Es ist doch unwahrscheinlich, dass Kiew so etwas plant. Zelensky geht es darum, über Waffenruhen wieder in Friedensgespräche zu kommen. Friedemann Kohler, Nachrichtenredaktion.
0: Trotz Steuersenkung sind die Spritpreise zuletzt gestiegen. Die Bundesregierung hat die Mineralölwirtschaft deshalb ermahnt, den Tankrabatt auch an die Verbraucher weiterzugeben. Die Branche ist sich aber keiner Schuld bewusst.
2: Der Tankrabatt wirkt. Voll und ganz rechnet die Branche vor. Denn auch am Weltmarkt seien die Preise für Diesel und Benzin zuletzt gestiegen. Tenor, freut euch an der Zapfsäule. Ihr müsstet sonst nämlich noch mehr zahlen. Allerdings nicht nur Autofahrer sind gefrustet, auch Verbraucherschützer sind sich sicher. Die Steuersenkung wird nicht komplett von den Konzernen weitergegeben. Und für SPD-Fraktionschef Mirsch steht fest, das können wir uns nicht gefallen lassen. Claudia Wächter, Nachrichtenredaktion.
0: Knapp ein Jahr nach der Bundestagswahl wählen die Unionsabgeordneten heute ihre Führung neu. Als Fraktionschef stellt sich wieder Jens Spahn zur Wahl. Mit einer Gegenkandidatur ist nicht zu rechnen. Bei der letzten Wahl bekam Spahn gut 91% der Stimmen. Wie groß sein Rückhalt in der Fraktion heute ist, wird sich bei der Wahl am Nachmittag zeigen.
3: Das Wetter.
4: In der Nacht zum Dienstag kann es immer wieder regnen, teilweise auch heftig. Die Temperaturen, die gehen auf bis zu 9 Grad runter. Am Tag wird es dann leider nicht wirklich schöner. Der Regen bleibt und wir haben dicke Wolken am Himmel mit maximal 18 Grad.
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5: A3 Köln-Oberhausen. Zwischen Leverkusen-Opladen und Solingen 2 Kilometer Stau, 13 Minuten Zeitverlust. Und A448 Dortmund-Witten-Bochum-West. Zwischen Kreuz Dortmund-Witten und Witten-Stockum. 3 Kilometer stockender Verkehr. Wir wünschen allen unterwegs gute Fahrt.
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4: Guten Morgen zusammen. Johanna Tetzler ist hier für euch. Hey, und wir starten zusammen in diesen frühen Dienstag mit Nico Santos, weil der gibt uns auch in der Dunkelheit ein Ray of Light. Ja, sorry, ist auch für mich früh.

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1: Hallo, guten Morgen an diesem ganz frühen Dienstag. Wir gucken jetzt mal, was heute so geht.
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1: Und Laura Potting ist da. Guten Morgen.
3: Guten Morgen.
1: Laura, wir haben in dieser Woche ja so ein kleines Schwerpunktthema bei uns. Mhm. In weniger als einem Jahr wird in NRW nämlich ein neuer Landtag gewählt. Und wir gucken diese Woche mal, hey, wie sehr fühlen sich denn die Menschen hier bei uns in NRW von der Politik eigentlich verstanden und ernst genommen?
3: Genau, wir senden am Freitagvormittag aus dem NRW-Landtag in Düsseldorf und sprechen dort mit Politikerinnen und Politikern. Und vorab wollen wir natürlich von den Menschen, die es einfach betrifft, ne, wissen, ey, was kann die Politik denn besser machen? Habt ihr das Gefühl, die kennen eure Lebensrealität und verstehen die auch? Kann Politik euer Leben verbessern oder nicht? Und online haben wir dafür eine kleine Umfrage vorbereitet. Die könnt ihr sehr, sehr gerne ausfüllen. Eure Antworten, die nehmen wir dann mit in die Sendung am Freitag und konfrontieren die Politikerinnen und Politiker mal mit euren Antworten.
1: Ja, also macht da wirklich super gerne mit. Geht ganz einfach online bei uns. Und im Internet abhängen ist bei dem Wetter da draußen auch eh nicht so schlimm, weil, boah, es wird recht ungemütlich die Tage.
3: Ja, also heute kann es jetzt immer wieder regnen und dann sind auch so Gewitter mit Starkregen möglich.
1: Was
3: und morgen,
1: soll das?
3: Ja, ich weiß das auch nicht. Und morgen auch viele Wolken und erstmal auch verregnen morgen und es wird dann auch noch kühler. Also es ist nichts mehr mit Sonne satt jetzt. Ich hasse alles daran.
1: Ich auch. Für einige Leute kann das aber auch ein bisschen entspannend sein, weil dann kannst du auch einfach nur ganz in Ruhe auf der Couch eine Runde Netflixen und draußen ist... Weißt du, da ist dann nicht so gutes Wetter, dass man irgendwie ein schlechtes Gewissen bekommt. Das geht mir voll oft so.
3: Wusstest du, dass es dafür ein Wort gibt?
1: Nee.
3: Das heißt Sunshine Guilt. Also das schlechte Gewissen, wenn man bei gutem Wetter drinnen bleibt und die Sonne nicht ausnutzt.
1: Das kenne ich und ich fühle das sehr. Also die nächsten Tage kein Sunshine Guilt für uns, leider. Ja. Also hat das aber irgendwie auch alles seine positiven Seite. Ne? So sehen wir das.
3: Ja.
1: Danke, Laura.
3: Gerne.
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1: Zum Europäischen Protesttag am 5. Mai macht die Aktion Mensch darauf aufmerksam, dass echte Teilhabe für viele Menschen mit Behinderung noch immer an Bürokratie und fehlender Aufklärung scheitert. Christina Marx von der Aktion Mensch.
2: Teilhabe darf kein bürokratischer Kraftakt sein, sondern muss im Alltag für alle Menschen verlässlich gewährleistet werden.
1: Bundesweit gibt es dazu vom 2. bis 10. Mai rund 500 Aktionen und Veranstaltungen. Weitere Infos auf aktionmensch.de
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0: Das Wetter.
1: In der Nacht ist es stark bewölkt und es kann immer wieder regnen. Im Norden von NRW teilweise wirklich auch heftig. Die Tiefstwerte liegen zwischen 11 und 9 Grad. Am Tag bleibt es dann regnerisch und wir bekommen maximal 18 Grad.
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2: Hier die aktuelle Verkehrslage. A2 Dortmund-Oberhausen zwischen Bottrop und Kreuz Oberhausen 2 Kilometer Stau. Weiterhin auf der A42 Dortmund-Kamp-Lindfort zwischen Oberhausen-Zentrum und Oberhausen-Buschhausen. 1 Kilometer stockender Verkehr. Zusätzlich auf der A43 Recklinghausen-Wuppertal zwischen Kreuz-Recklinghausen und Recklinghausen-Hochlarmark. 1 Kilometer zähfließender Verkehr. Und darüber hinaus auf der A52 Mönchengladbach-Düsseldorf zwischen Kreuz-Karst und Büderich dichter Verkehr 7 Minuten Zeitverlust. Wir wünschen allen unterwegs gute Fahrt.
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1: Hallo, guten Morgen. Johanna Tänzer hier für euch. Hoffe, ihr seid schon gut in diesen ganz frühen Dienstag gestartet. Ich habe jetzt hier für euch den Mann, der auch um diese Uhrzeit schon so klingt, als hätte er irgendwie 30 Zigaretten schon geraucht. Aerosmith.

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0: schön, oder? Jawohl, James Bay mit Let It Go. Guten Morgen.
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2: Ja, ich bin ja dreimal den Jakobsweg gegangen. Und wenn wir irgendwo an einer Kapelle vorbeikamen, bin ich immer eingekehrt, mit Kerzen angemacht. Ja, ein kleines Gebet und dann bin ich weiter.
3: Und was auf dem berühmten Jakobsweg in Spanien geht, warum soll das nicht auch hier gehen, hat sich Willi Winkelhaag gedacht und einen Entschluss gefasst.
2: Was wäre mit einer Kapelle? Eine kleine Kapelle für das ganze Dorf, für die Mitmenschen, die hier vorbeipilgern oder vorbeigehen, bauen wir eine Kapelle statt zwei Garagen.
3: Gesagt, getan. So ist auf dem Hof von Willi Winkelhaag in Hürth bei Köln eine kleine Kapelle entstanden. 2x3 Meter groß und während der Bauphase gab es natürlich auch tatkräftige Unterstützung, zum Beispiel mit einer Tür aus der Eifel.
2: Dann habe ich mal damit gesprochen und da hieß er, pass auf, ich kenne da einer, der hat eine Tür aus dem alten Kloster, die ist schon von 1891, hast du da Interesse dran? Ich sage, prima, wenn ich die habe, bauen wir die mit ein.
3: So ist die Matthias-Kapelle entstanden, 24 Stunden geöffnet, wird von vielen Menschen aus der Nachbarschaft genutzt. Rund um die großen Festtage brennen dann besonders viele Kerzen in dem kleinen Gebäude. Auch jetzt in der gerade gestarteten Pilgersaison kommen immer wieder Menschen vorbei. Ein Ort zum Einkehren, auch wenn seine Frau ihn erst für verrückt erklärt hat.
2: Heute muss ich sagen, sie ist begeistert von der Teilnahme dieser Leute, die jeden Tag, sagen wir, zu uns in die Kapelle einkehren, die, sagen wir, vielleicht ein kleines Gebet oder einen kleinen Gedanken zu unserem Herrgott oben. Man sieht, sie wird gebraucht.
3: Stefan Klinkhammer von der Katholischen Kirche für Augenblick mal.

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1: Mit Danny Hoppe. Guten Morgen. Leipzig steht nach der mutmaßlichen Amokfahrt unter Schock. Zwei Menschen sind tot, eine 63-jährige Frau und ein 77-jähriger Mann. Dazu gibt es drei schwer und viele leicht Verletzte. Der mutmaßliche Täter ist 33 Jahre alt und deutscher Staatsbürger. Das wissen wir inzwischen. Ansonsten sind aber noch viele Fragen offen, auch zu den genauen Hintergründen. Marc Weiß hat mehr dazu.
2: Der Verdächtige war mit einem kleinen Wagen über den Leipziger Marktplatz gerast und hatte dabei mehrere Menschen angefahren. Nach der Fahrt habe er sich widerstandslos festnehmen lassen, sagte ein Polizeisprecher. Nach Zeugenaussagen ist es nahezu unmöglich, aus Versehen über den Platz zu fahren und auch die Ermittler gehen bisher von einer Amokfahrt aus. Ein mögliches Motiv ist allerdings noch nicht bekannt. Laut Polizei deutet nichts auf politische oder religiöse Gründe hin. Die Stadt ist seit der Tat in einer Art Schockzustand. Viele Geschäfte in Leipzig schlossen kurz danach. Immerhin konnte die Polizei die Menschen dort schnell beruhigen, denn es war relativ schnell klar, dass es sich um einen Einzeltäter handelt und nach der Amokfahrt keine Gefahr mehr bestand. Sachsens Ministerpräsident Kretschmer sagte, so eine Tat mache sprachlos, er sei zutiefst erschüttert und in Gedanken bei den Opfern und ihren Familien.
1: Und jetzt weitere Meldungen im Überblick. Bundesverkehrsminister Schnieder hat den Tankrabatt der Bundesregierung verteidigt. Gegenüber dem RND schloss er auch eine Verlängerung der Maßnahme nicht aus. Ein von Experten gefordertes Tempolimit lehnte er dagegen erneut ab. Das sei unnötig. Der Staat müsse nicht überall die Nanny sein, sagte Schnieder. Nachdem Russland ab Freitag eine zweitägige Waffenruhe im Ukraine-Krieg angekündigt hat, hat auch Kiew nachgezogen. Der ukrainische Präsident Zelensky kündigte ebenfalls eine Waffenruhe an, und zwar schon ab morgen. Er warnte, sollte Moskau sich nicht daran halten, werde man spiegelbildlich handeln. Die Zahl der Apotheken in Deutschland schrumpft weiter, das zeigen neue Daten der Bundesvereinigung Deutscher Apothekerverbände. Demnach gab es Ende März bundesweit noch rund 16.500 Apotheken und damit etwas weniger als zum Jahreswechsel. Jede geschlossene Apotheke bedeute weitere Wege für tausende Patienten, sagt der Verband. Insgesamt 152 Castor-Behälter mit Atommüll sollen aus dem Forschungszentrum Jülich ins Zwischenlager nach Ahaus gebracht werden. Zwei Transporte gab es bisher in den vergangenen Wochen. Heute Abend erwarten Atomkraftgegner den dritten, auch wenn es wieder keine offizielle Bestätigung dafür gibt. Geplant sind wieder mehrere Aktionen, unter anderem eine Mahnwache am Forschungszentrum Jülich und eine Fahrraddemo durch Ahaus. Die letzten beiden Transporte waren ohne Probleme über die Bühne gegangen. Die Polizei dürfte den Transport trotzdem wieder mit einem Großaufgebot sichern. Und das waren die Nachrichten mit Danny Hoppe.
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3: Ja, erst komme ich noch mit den Nachrichten aus der Region. Markus Bucher, mein Name. Guten Morgen. Die Uni Wittenherdecke hat eine neue medizinische Leitlinie zum Umgang mit Fieber bei Kindern und Jugendlichen entwickelt. Sie wurde jetzt im Deutschen Ärzteblatt veröffentlicht und bringt die Empfehlungen somit in die breite medizinische Praxis. Schülerinnen und Schüler aus unserer Region haben erfolgreich bei einem Roboterwettbewerb des Technikzentrums Hagen teilgenommen. Die Jugendlichen aus Hattingen und Sprockhövel haben die Lego-Roboter selbst entworfen, gebaut und programmiert. Ein Team der Wilhelm-Kraft-Gesamtschule Sprockhövel hat es auf den zweiten Platz geschafft.
4: So, jetzt aber das Wetter. Viele, viele Regenwolken sind unterwegs bei uns im Ennepe-Ruhr-Kreis heute und die sind hartnäckig und bleiben den ganzen Tag. Vormittags kriegen wir mal eine kleine Regenpause, aber es bleibt grau und es wird wieder frischer. Heute sind höchstens 14 Grad drin. Aktuell messen wir 12 bei euch in Förde, 13 Grad im Hammertal. Morgen geht's noch mal weiter runter, da schaffen wir maximal 10 Grad. Es bleibt bedeckt und regnerisch. Jetzt der Radio Ennepe Ruhr Verkehr. Es ist noch alles ruhig auf den Straßen und Autobahnen bei uns um kurz nach 6. Keine Blitzer oder Staus gemeldet. Wenn ihr aber irgendwas habt für mich, dann gebt mir gern jederzeit Bescheid. Am besten immer per WhatsApp. Die Nummer steht auf radioenneperuhr.de. Gute Fahrt.
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4: Guten Morgen. Wir sprechen gleich über etwas, das Professor David Martin von der Uni Wittenherdecke umgesetzt hat.
5: Da habe ich mir aufgeschrieben als Vorhaben für Silvester, ich werde etwas tun für den Umgang mit Fieber in Deutschland.
4: Ja, eine Fieberleitlinie ist jetzt im Ärzteblatt erschienen und er hat daran mitgearbeitet. Spannendes Thema, gleich nach einem Song. Guten Morgen.
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0: Das ist eine Revolution im Umgang mit Fieber.
1: Die Kernaussage ist, dass Fieber nicht ein Feind ist, sondern ein Freund.
0: Sagt der Uniprofessor David Martin von der Uni Witten-Herdecke. Er hat an einer neuen Leitlinie für Fieber bei Kindern mitgearbeitet. Leitlinie heißt eine klare Empfehlung für Mediziner, wie sie Menschen behandeln sollen. Und diese Leitlinie sagt ganz klar, wenn das Kind älter als 3 Monate ist, Fieber nicht bekämpfen mit Wadenwickeln oder Medikamenten, sondern das Fieber einfach so lassen.
1: Wir haben eine Wissenschaft, die erkannt hat, dass Fieber das Immunsystem unterstützt, dass das Immunsystem deutlich schneller und besser arbeitet bei 39, 40 oder sogar 41 Grad. Und das beschleunigt die Genesung und macht sie auch nachhaltiger.
0: Heißt, eure Kinder und auch wir Erwachsenen werden schneller gesund, wenn wir das Fieber steigen lassen. Wenn es länger als 3 Tage dauert, dann solltet ihr allerdings zum Arzt. Könnt ihr alles nachlesen in der neuen Leitlinie. Die erklärt alles ganz verständlich.
1: Der Körper steuert das Fieber selber und lässt es nicht gefährlich werden. Das heißt, es gibt keine Temperatur, ab der man das Fieber senken muss, weil bei einem normalen Infekt die Temperatur immer vom Körper so gesteuert wird, dass der Körper nicht durch das Fieber zu Schaden kommt.
0: Bisher gab es in Deutschland keine Leitlinie zu Fieber. Die erste ist jetzt im Deutschen Ärzteblatt veröffentlicht worden. Jeder Hausarzt und jede Hausärztin in Deutschland liest das und die geben verlässliche Infos an Eltern weiter. Die neue Leitlinie soll verhindern, dass Kinder in die Notaufnahme kommen oder direkt zum Kinderarzt müssen. Und dadurch sollen weniger fiebersenkende Medikamente oder sogar Antibiotika verschrieben werden. Alles zu der neuen Leitlinie auf radioenneperuhr.de. Chantal Teubert hier. Guten und hoffentlich gesunden Start in den Dienstag euch. Jetzt mit Sabrina Carpenter. Espresso.

Gleich 20 nach 6 haben wir es. Schön, dass ihr dabei seid. Ihr hört Radio Ennepe Ruhr. Ich bin Chantal Teubert. Wünsche euch einen guten Start in den Dienstag.

Ach, noch keine 6:30. Es ist noch viel zu früh. Ich weiß, und bei diesem Wetter brauchen wir erst recht gute Laune-Musik zum Wachwerden, oder? Und die kommt jetzt aus den 80ern. Ich musste heute sehr früh raus. Ihr könnt es euch denken. Und mein Freund, der besteht aber immer darauf, dass ich ihn wecke und Tschüss sage. Egal, ob ich quasi schon nachts aufstehe. Passt ganz gut zum Song. Wake me up before you go go. Das ist Wham. Hallo bei Radio Ennepe Ruhr.

0: Keine Panik bei Fieber. Das ist so die Kurzfassung einer neuen medizinischen Leitlinie. Genauer gesagt der ersten Fieberleitlinie bei uns in Deutschland. Es geht speziell um Empfehlungen für Ärztinnen und Ärzte zur Behandlung von Kindern und Jugendlichen. Das Ganze ist jetzt im Ärzteblatt erschienen und die Uni Witten-Herdecke hat dran mitgearbeitet. Mehr dazu hört ihr gleich um 6:30 in den Radio Ennepe-Ruhr Nachrichten. 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

0: Es ist 6:30.
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2: Mit Markus Buchwald. Guten Morgen. Nach der mutmaßlichen Amokfahrt in der Leipziger Innenstadt soll der Fahrer des Autos, ein 33-jähriger Deutscher, heute einem Haftrichter vorgeführt werden. Bei der Tat starben eine 63-jährige Frau und ein 77-jähriger Mann. Es gibt viele Verletzte, 3 Menschen wurden schwer verletzt. Im russischen Angriffskrieg auf die Ukraine könnte es bald eine Feuerpause geben. Russland will am Samstag den Tag des Sieges im Zweiten Weltkrieg feiern und hat eine 2-tägige Waffenruhe ab Freitag angekündigt. Der ukrainische Präsident Zelensky sagte, dass es bereits ab morgen eine Waffenruhe geben soll.
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2: Die Uni Wittenherdecke hat eine neue medizinische Leitlinie zum Umgang mit Fieber bei Kindern und Jugendlichen entwickelt. Sie wurde jetzt im Deutschen Ärzteblatt veröffentlicht und bringt die Empfehlungen in die breite medizinische Praxis. Anni Stoßberg berichtet.
3: Die neue Leitlinie rückt jetzt das Wohlbefinden des Kindes in den Mittelpunkt und nicht die Senkung der Körpertemperatur. Fieber sei in den meisten Fällen eine sinnvolle Reaktion des Körpers. Wenn Kinder bei Temperaturanstieg frieren, sollen sie warm gehalten werden. Fiebersenkende Medikamente werden gezielter eingesetzt. Auch der Antibiotika-Einsatz wird eingegrenzt. Erst wenn die Kinder sichtbar leiden und andere Maßnahmen nicht geholfen haben, kommen Medikamente in Frage. In erster Linie setzt die Leitlinie darauf.
2: Schülerinnen und Schüler aus unserer Region haben erfolgreich bei einem Roboterwettbewerb des Technikzentrums Hagen teilgenommen. Die Jugendlichen aus Hattingen und Sporkhövel haben die Lego-Roboter selbst entworfen, gebaut und programmiert. Ein Team der Wilhelm-Kraft-Gesamtschule Sporkhövel hat es auf den 2. Platz geschafft. Auch 2 Teams des Gymnasium Wahlstraße aus Hattingen haben teilgenommen. Der Wettbewerb in Hagen soll das Interesse an Technik und Informatik fördern. In Wetter ist wieder der Schaufensterwettbewerb angelaufen. Bei dieser von Stadt und Stadtmarketing organisierten Aktion verwandelt die Händlerschaft ihre Schaufenster in Bühnen. Dieses Jahr rund um das Thema Fahrrad und Bewegung. Anlass sind das laufende Stadtradeln und das 20-jährige Jubiläum des Ruhrtalradwegs. Die Menschen in der Stadt sind aufgerufen, online oder analog ihre Stimme für ein Schaufenster abzugeben. Teilnahmekarten liegen in den Geschäften aus. Sie können direkt vor Ort abgegeben oder im Ruhrtal-Center eingeworfen werden. Mehr Infos auf radioenneperuhr.de. Das waren die Nachrichten mit Markus Buchwald.
4: Und wir schauen aufs Ennepe-Ruhr-Wetter. Ein grauer Tag heute bei uns. Es bleibt bewölkt und nass heute. Dazu schaffen wir höchstens 14 Grad. 12 Grad messen wir aktuell bei euch in Förde. 13 Grad im Hammertal. Die Frühlingspause, die geht morgen weiter. Bei maximal 10 Grad sind wieder viele Regenwolken, mein Gott, unterwegs. Ja, und jetzt der Radio Ennepe-Ruhr-Verkehr. Einen Moment, da ist er ja. So, A45 Richtung Hagen zwischen Dortmund-Hafen und Kreuz Dortmund-West. 1 Kilometer Stau, hier dauert es aktuell 5 Minuten länger. Genauso wie auf der 46 Richtung Düsseldorf zwischen Wuppertal-Barmen und Wuppertal-Farresbeck. 3 Kilometer stockend. Und das war's auch schon. Wenn ihr irgendwas für mich habt, vielleicht einen Blitzer oder noch einen anderen Stau, gebt mir gerne jederzeit Bescheid. Am besten immer per WhatsApp. Die Nummer steht auf radioenneperuhr.de. Ein unterwegs, eine gute Fahrt.
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4: Guten Morgen wünsche ich euch. Kommt gut rein.
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0: In knapp einem Jahr wird in NRW gewählt. Und wir nehmen das zum Anlass, diese Woche mal zu schauen, welche Themen da denn eigentlich wichtig werden könnten. Radio NRW Ruhr hier, guten Morgen. Und schon jetzt zeichnet sich ab, es wird vor allem um die großen Alltagsthemen gehen. Steigende Preise, unsichere Jobs, fehlender Wohnraum in den Städten. José Nasiandi ist unser Politikexperte aus dem Landtagsstudio. José, darum wird es gehen in einem Jahr.
1: Das lässt sich daran ablesen, dass diese Themen sehr viele Emotionen hervorrufen. In NRW spüren viele Betriebe den Druck, hohe Energiepreise, schwächere Weltkonjunktur, Unsicherheit in klassischen Industriezweigen wie Stahl oder Chemie. Gleichzeitig merken die Menschen das ja auch privat. Alles wird teurer. Beim Wohnen ist es so ähnlich. In den großen Städten ist bezahlbarer Wohnraum für viele kaum noch zu finden. Gerade Azubis und Studierende sind da betroffen und das macht die Themen politisch so brisant.
0: Und was bedeutet das für den Wahlkampf der Parteien?
1: Ja, die Parteien müssen sehr, sehr gute Lösungen liefern. Die CDU wird versuchen, sich als wirtschaftlich kompetent zu positionieren. Die SPD setzt traditionell stärker auf soziale Entlastung. Die Grünen, die müssen zeigen, dass Klimapolitik und Wirtschaft zusammengehen können. Und die FDP versucht, das Thema über Bürokratieabbau zu besetzen. Wer jetzt keine glaubwürdigen Antworten liefert, der wird schnell den Anschluss verlieren an die Menschen und an die Wählerinnen und Wähler.
0: Und entscheidet das am Ende die Wahl?
1: Stand jetzt sehr wahrscheinlich ja. Jetzt ist ein Jahr noch eine lange Zeit und es kann sein, dass noch ein Thema aufploppt, das wir im Moment nicht sehen. Aber Wirtschaft und Wohnen, das sind so klassische Alltagswahlkampfthemen. Wenn sich die Lage bis zur Wahl nicht deutlich verbessert, kann das schnell zur entscheidenden Stimmungslage werden. Gerade in einem Bundesland wie NRW, das stark industriell geprägt ist, hat das ein großes Gewicht.
0: Noch ein Jahr bis zur Landtagswahl in NRW und schon jetzt zeichnen sich die Themen ab, die eine große Rolle spielen werden. Einschätzungen dazu von José Nasiandi aus dem Landtagsstudio. Danke dir. Wir haben für euch alles Wichtige zur NRW-Landtagswahl zusammengefasst auf radioenneperuhr.de und da findet ihr auch einige Fragen, die wir an euch haben. Wir sind nämlich am Freitag mit unserem mobilen Studio im NRW-Landtag und wollen die Politiker mit euren Themen konfrontieren. Wir möchten von euch wissen, fühlt ihr euch eigentlich wirklich richtig gut verstanden von der Politik? Sagt es uns gerne online auf radioenneperuhr.de.

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1: Mit Danny Hoppe. Guten Morgen. Am Tag nach der mutmaßlichen Amokfahrt in Leipzig steht die Stadt noch immer unter Schock. Ein Mann war gestern mit seinem Auto offenbar absichtlich auf dem Marktplatz in eine Menschenmenge gerast. Eine 63-jährige Frau und ein 77-jähriger Mann kamen dabei ums Leben. Außerdem gibt es etliche Verletzte. Sachsens Ministerpräsident Kretschmer sagte, so eine Tat mache sprachlos, er sei zutiefst erschüttert. Marc Weiß aus dem News-Team, viele Fragen sind noch offen. Was weiß man denn inzwischen über den mutmaßlichen Täter?
2: Es handelt sich laut Polizei um einen 33-jährigen Deutschen aus Leipzig. Er soll Polizei bekannt gewesen sein, melden einige Medien. Nach allem, was man bisher weiß, sieht es nach einer klassischen Amok-Tat aus. Es gibt keine Hinweise auf ein religiöses oder politisches Motiv. In einigen Berichten ist von einer möglichen psychischen Störung des mutmaßlichen Täters die Rede. Das ist aber im Moment zumindest wohl Spekulation. Laut Polizei ließ sich der Mann von den Beamten nach der Amokfahrt widerstandslos festnehmen. Er soll im Laufe des heutigen Tages vor den Haftrichter kommen. Die Stadt ist seit der Tat gestern in einer Art Schockzustand. Viele Geschäfte haben direkt danach geschlossen und auch gar nicht mehr aufgemacht für den Rest des Tages. Immerhin konnte die Polizei die Menschen gestern relativ schnell beruhigen, denn es war schnell klar, dass es sich um einen Einzeltäter handelt und nach dieser Amokfahrt keine Gefahr mehr bestand. Aber die meisten sind, wie gesagt, nach dieser Tat wohl offenbar sehr schnell nach Hause gegangen.
1: Danke, Marc. Und jetzt weitere Meldungen im Überblick. Die Waffenruhe zwischen den USA und dem Iran wackelt. US-Präsident Trump hat Teheran erneut mit Vernichtung gedroht. Vorher hatte der Iran Ölanlagen in den Vereinigten Arabischen Emiraten angegriffen und in Brand gesetzt, als Reaktion auf das US-Vorgehen in der Straße von Hormus. Nach der Bombendrohung an einem Gymnasium in Aachen hat die Polizei Entwarnung gegeben. Es bestehe keine Gefahr mehr, sagte eine Sprecherin in der Nacht. Am Abend hatten zahlreiche Polizisten das Schulgebäude abgesperrt und durchsucht, nachdem bei der Schulleitung eine Drohung eingegangen war. Atomkraftgegner erwarten am Abend den dritten Castor-Transport mit Atommüll aus dem Forschungszentrum Jülich ins Zwischenlager Ahaus. An mehreren Stellen der Strecke sind wieder Aktionen geplant, unter anderem eine Mahnwache in Jülich und eine Fahrraddemo in Ahaus. Mal eben schnell in die Apotheke um die Ecke, ein Rezept einlösen oder ein Medikament fürs fiebernde Kind holen, das könnte in Zukunft nicht mehr überall so einfach sein, sagt zumindest die Bundesvereinigung Deutscher Apothekerverbände. Denn sie warnt, das Apothekennetz in Deutschland schrumpfe weiter. Ende März gab es demnach rund 16.500 Apotheken und damit wieder einige weniger als noch zum Jahreswechsel. Die Versorgung mit Medikamenten sei zwar sicher, auf Dauer werde es aber schwierig, sagt der Verband. Als Grund nennt er vor allem zu wenig Geld.
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3: Mit Markus Buchwald, guten Morgen. Eine neue medizinische Leitlinie der Uni Wittenherdecke erreicht die gesamte deutsche Ärzteschaft. Die Empfehlung zum Umgang mit Fieber bei Kindern und Jugendlichen ist im Deutschen Ärzteblatt veröffentlicht worden. Hauptsächlich setzt die Leitlinie darauf, spät zu Medikamenten zu greifen und nicht sofort das Fieber zu senken. Ein Team der Wilhelm-Kraft-Gesamtschule in Sprockhövel hat es bei einem Roboterwettbewerb des Technikzentrums Hagen auf den zweiten Platz geschafft. Die Schülerinnen und Schüler haben die Lego-Roboter selbst entworfen, gebaut und programmiert. Auch zwei Teams des Gymnasiums Waldstraße in Hattingen haben teilgenommen.
4: Kommen wir zum Ende pro Wetter. Viele, viele Regenwolken sind unterwegs bei uns heute und die sind hartnäckig und bleiben den ganzen Tag. Vormittags kriegen wir mal eine kleine Regenpause, aber es bleibt grau und es wird wieder frischer. Heute sind höchstens 14 Grad drin. Aktuell messen wir 12 bei euch in Berghausen, 13 in Annen. Morgen geht es nochmal weiter runter, da schaffen wir maximal 10 Grad. Es bleibt bedeckt und regnerisch. Jetzt der Radio Ennepe Ruhr Verkehr. A1 Richtung Köln zwischen Gevelsberg und Kreuz Oppertal Nord. 1 Kilometer stockend, da dauert es ein bisschen länger, aber sind noch keine 5 Minuten. Dann die 45 Richtung Hagen zwischen dem Kreuz Dortmund Nordwest und Kreuz Dortmund West. Kreuz Dortmund West. So, jetzt habe ich alles einmal durch. 5 Kilometer stockend, gute 5 Minuten plus. Und zuletzt noch die A46 Richtung Düsseldorf. Zwischen dem Übergang Ausbauende A46 und Wuppertal-Farresberge 7 Kilometer stockend, Viertelstunde plus. Und das war's fürs Erste. Keine Blitzer gemeldet, keine weiteren Staus. Wenn ihr aber irgendwas seht, gebt mir gerne jederzeit Bescheid. Am besten immer per WhatsApp. Die Nummer steht auf radioenneperuhr.de. Gute Fahrt, kommt gut an.
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4: Richtig smarte Schülerinnen und Schüler haben wir hier bei uns in der Region. Wir haben es eben bei Markus in den News gehört. Die haben nämlich an einem Roboterwettbewerb teilgenommen und den zweiten Platz abgesahnt. Ja, mal eben selbst einen Roboter bauen, ne? Kein Problem. Sprechen wir gleich drüber. Vorher bisschen J-Lo. If you had my love. Guten Morgen.

0: Also, wenn ich so an meine Schulzeit zurückdenke.
1: Wir haben die Roboter komplett selber gebaut und komplett selber entworfen, ja. Dazu kommt noch die Programmierung, richtig.
0: So war die auf jeden Fall nicht. Chantal Teubert hier, ihr hört Radio Elbe-Ruhr. Hi. Ja, und das eben, das war Erik von der Wilhelm-Kraft-Gesamtschule Sprockhövel. Der hat bei einem Roboter-Wettbewerb in Hagen mitgemacht. Klar, was man eben so macht, ne? Sein Team hat den zweiten Platz abgeräumt mit einem Roboter, der verschiedene Gegenstände auf einer Matte von einem Punkt zum anderen schieben musste. Fast hätte es für den Sieg gereicht.
1: Die Schwierigkeiten liegt momentan daran, dass eine Sache zu schwer ist und die Motoren zu schwach sind. Aber sonst gibt es eigentlich keine Probleme momentan bei uns.
0: Die Jugendlichen, die sollen so Interesse für MINT-Themen entwickeln. Also Mathe, Informatik und Naturwissenschaften. Da zieht sich in mir persönlich ja direkt alles zusammen. So ein Roboterwettbewerb, das hätte meinen Notenschnitt bestimmt aufgemotzt. Naja, offenbar geht der Plan auf. Viele Schüler und Schülerinnen kommen jedes Jahr.
2: Ich denke mir, an der Schule kommt das ja ein bisschen zu wenig dann halt auch, insbesondere Technik und an einigen Schulen auch Informatik. Und hier können die das dann halt live nochmal erleben. Aber vorrangig geht es ja heute darum, dass sie Spaß haben sozusagen und in das Thema mal reinkommen.
0: Sagt Tarsika Sivaligam vom Technikzentrum Hagen. Aus dem EN-Kreis haben wir vier Teams mitgemacht. Zwei vom Gymnasium Waldstraße in Hattingen, zwei von der Wilhelm-Kraft-Gesamtschule in Sprockhövel. Finde ich super. Gehört habt es hier bei Radio Elbe-Ruhr. Nachlesen und nachhören könnt ihr es in den nächsten Minuten auf radioelbe-ruhr.de.

0: Bundesregierung ist am Mittwoch ein Jahr im Amt. Zeit, Bilanz zu ziehen für Union und SPD. Warum hatte es Schwarz-Rot von Anfang an schwer? Was hat das Bündnis in seinem ersten Jahr geschafft? Und warum bleibt es spannend? Claudia Wächter aus der Redaktion, du hast dir das mal genauer angesehen. Die Regierung steckt aktuell im Umfragetief, gibt zu, man habe da ein Problem. Wie konnte es überhaupt so weit kommen?
1: Naja, Schwarz-Rot wollte alles anders machen als die Ampel. Aber was passiert? Wieder Dauerzoff auf offener Bühne. Jetzt streitet man sich sogar, wer wen angeschrien hat. Der angekündigte große Wurf, auf den warten noch immer alle. Und die Wähler verlieren die Geduld, haben das Gefühl, die Probleme bleiben ungelöst. Nur der Schuldenberg, der wächst. Und ganz bitter für die Regierung, die AfD, die profitiert von diesem Chaos.
0: Was hat die Regierung denn geschafft innerhalb von einem Jahr?
1: Es hat sich was getan, ja. Bei der Bundeswehr natürlich vor allem der illegalen Einwanderung, aber auch die Gesundheitsreform ist auf dem Weg. Doch die wirklich harten Brocken, die liegen noch auf dem Tisch. Und Merz fordert dann nun von der SPD, ihr müsst kompromissbereiter sein. Finden die Sozialdemokraten weniger gut? Und das hört sich alles eher nach neuem Zoff an, zumal alle unter Druck stehen. Alle wollen jetzt natürlich möglichst bei ihren Wählern punkten.
0: Viele denken oder sogar hoffen, dass die Regierung platzt. An sich nichts Neues, ne? Das hören wir ja quasi immer, vor allem von der Opposition. Aber selbst ein Merz-Vertrauter hat ja schon gesagt, Schwarz-Rot hält nicht bis zum Ende der Legislatur. Steckt da was hinter oder ist das nur Taktik?
1: Naja, denkbar ist das schon, um die SPD noch weiter unter Druck zu setzen. Aber die Frage ist natürlich, mit wem will die Union stattdessen regieren? Wirkliche Alternativen hat sie da nicht. Klar, Krisen und Kriege haben Schwarz-Rot nicht gerade geholfen. Wachstum ist auch nicht in Sicht. Das würde schon mal für Entspannung sorgen. Schwarz-Rot steckt im Dilemma, aber vielleicht ist ja genau das der Punkt, um nochmal die Kurve zu kriegen.
0: Ein Jahr ist rum, bleiben noch drei, also vielleicht. Infos waren das von Claudia Wächter, danke dir dafür. Gehabt das hier, gehört habt das hier bei Radio Ennepe Ruhr. Jetzt Musik von Bruno Mars.

Keine Panik bei Fieber. Das ist so die Kurzfassung einer neuen medizinischen Leitlinie, genauer gesagt der ersten Fieberleitlinie bei uns in Deutschland. Es geht speziell um Empfehlungen für Ärztinnen und Ärzte zur Behandlung von Kindern und Jugendlichen. Das Ganze ist jetzt im Ärzteblatt erschienen und die Uni Wittenherdecke, die hat dran mitgearbeitet. Mehr dazu hört ihr gleich um 19:30 in den Radio Emporia Nachrichten und alle News aus dem EN-Kreis bekommt ihr natürlich auch immer auf radioenneperuhr.de und in unserer kostenlosen App.

0: Halb acht haben wir es jetzt.
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2: Mit Markus Buchwald. Guten Morgen. Bei dem mutmaßlichen Amokfahrer in Leipzig handelt es sich um einen 33-jährigen Deutschen aus der Region. Der Mann hat gestern sein Auto in der Leipziger Innenstadt in eine Menschenmenge gesteuert. Zwei Menschen starben, viele wurden verletzt, drei von ihnen schwer. Russland hat für den 8. und 9. Mai eine Waffenruhe im Krieg gegen die Ukraine verkündet, aus Anlass der Feierlichkeiten zum Sieg über Deutschland im Zweiten Weltkrieg. Die Ukraine kündigte ihrerseits eine Feuerpause an, die allerdings bereits heute um Mitternacht beginnen soll.
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2: Eine neue medizinische Leitlinie der Uni Wittenherdecke erreicht die gesamte deutsche Ärzteschaft. Die Empfehlung zum Umgang mit Fieber bei Kindern und Jugendlichen ist im Deutschen Ärzteblatt veröffentlicht worden. Mehr von Anni Stoßberg.
3: In erster Linie setzt die Leitlinie darauf, spät zu Medikamenten zu greifen und nicht sofort das Fieber zu senken. Das sei eine natürliche Reaktion des Körpers, die nicht reflexhaft bekämpft werden sollte. Stattdessen stehe das Wohlbefinden des Kindes im Vordergrund, etwa es warm zu halten, wenn es infolge des Fieberanstiegs Friere oder Schüttelfrost auftrete. Erst wenn nichts mehr hilft und das Kind unter dem Fieber leidet, sollte zum Medikament gegriffen werden.
2: Ein Team der Wilhelm-Kraft-Gesamtschule in Spruckhöfen hat es bei einem Roboterwettbewerb des Technikzentrums Hagen auf den zweiten Platz geschafft. Die Schülerinnen und Schüler haben die Lego-Roboter selbst entworfen, gebaut und programmiert. Auch zwei Teams des Gymnasiums Waldstraße in Hattingen haben teilgenommen. Der Wettbewerb soll das Interesse an Technik und Informatik fördern. In Wetter ist wieder der Schaufensterwettbewerb angelaufen. Bei dieser von Stadt und Stadtmarketing organisierten Aktion verwandelt die Händlerschaft ihre Schaufenster in dekorative Bühnen. Dieses Jahr rund um das Thema Fahrrad und Bewegung. Anlass sind das laufende Stadtradeln und das 20-jährige Jubiläum des Ruhrtalradwegs. Die Menschen in der Stadt sind aufgerufen, online oder analog ihre Stimme für ein Schaufenster abzugeben. Teilnahmekarten liegen in den Geschäften aus. Sie können direkt vor Ort abgegeben oder im Ruhrtal-Center eingeworfen werden. Mehr Infos auf radio-ennepe-ruhr.de. Das waren die Nachrichten mit Markus Buchwald.
0: Danke Markus und willkommen zum Ennepe-Ruhr-Wetter. Ein grauer Tag ist das heute bei uns. Es bleibt bewölkt und nass heute. Dazu schaffen wir höchstens 14 Grad. Bei euch in Herbede und in Breckerfeld sind wir schon bei 13 angekommen. Die Frühlingspause, die geht morgen dann auch weiter. Bei maximal 10 Grad sind wieder viele Regenwolken unterwegs. Jetzt der Radio Ennepe Ruhr Verkehr. A45 Richtung Dortmund zwischen dem Kreuzhagen und Dortmund Süd. 6 Kilometer Stau, Viertelstunde plus. Dann nochmal die 45 Richtung Hagen zwischen dem Kreuz Castrop-Rauxel Ost und Kreuz Dortmund West. 6 Kilometer stockend, 10 Minuten plus. Die 46 Richtung Wuppertal zwischen Wuppertal-Katernberg und Wuppertal-Barmen. 2 Kilometer stockend, 5 Minuten plus. Und die Gegenrichtung auf der 46 zwischen dem Übergang Ausbauende A46 und Wuppertal-Katernberg 7 Kilometer stockend. Gute 10 Minuten dauert es hier aktuell länger. Wenn ihr auch noch irgendwas habt für mich, vielleicht einen Blitzer oder einen weiteren Stau, gebt mir gerne jederzeit Bescheid, am besten immer per WhatsApp. Die Nummer steht auf radio-ennepe-ruhr.de. Kommt gut durch!
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0: Morgen! Kommt gut rein!

0: Habt ihr euch schon mal selbst gegoogelt? Klar, oder? Falls nicht, macht das ruhig mal. Es kann spannend sein und bei manchen, wie unserem Hannes hier, sogar sehr witzig.
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2: Habt ihr euch mal selbst gegoogelt? Ja, natürlich, wer nicht? Ich hab's auch gemacht und es gibt tatsächlich noch einen Hannes Höfer. Also, der steht auch in der Öffentlichkeit. Und dieser Hannes Höfer ist Urologe. Jetzt frage ich mich, für wen ist das unangenehmer? Für mich als Comedian oder Dr. Höfer als Urologe? Vielleicht kriegt Dr. Höfer bald auch Google-Rezensionen wie Danke für den schönen Abend, meine Frau und ich hatten sehr viel Spaß, 5 Sterne. Oder ich bekomme Google-Rezensionen wie Ich hatte erst Sorge, als er mir den Finger in den Po gesteckt hat, aber Herr Höfer war sehr behutsam. Kommen jetzt vielleicht mehr Menschen zu meinen Auftritten, nicht wegen der Comedy, sondern weil sie einfach auf der Suche nach einem Facharzttermin sind? Kann ich Karten über Dr. Lipp verkaufen? Und freut sich Dr. Höfer genauso über Standing Ovations wie ich? Freunde, googelt euch nicht. Und wenn, dann googelt mich gleich mit, dann habt ihr was zu lachen.
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0: Guten Morgen am Dienstag. Habt ihr gestern Mittag hier die Geschichte von Sarah gehört?
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0: Sarah hat mit 17 Jahren Geld für den Führerschein bekommen von ihren Eltern. Jetzt ist sie 20. Den Führerschein, den hat sie aber immer noch nicht. Das Geld, das hat sie nämlich verprasst. Im Geldregen gab es 500 Euro für sie. Und damit soll es jetzt wirklich in die Fahrschule gehen. Wofür braucht ihr denn Kohle? Wir finden das raus jetzt mit dem Kollegen Hendrik Frost.
2: Ja, guten Morgen. Und im besten Fall gibt es ja dann auch was für euch. Daniela möchte es jetzt versuchen. Guten Morgen.
3: Ja, guten Morgen.
2: Daniela, du bist schon genauso wie ich auf Arbeit. Dein Job ist Termine verwalten.
3: Genau, für meinen Chef. Ich organisiere seinen Kalender, also seine ganzen Besprechungen, Dienstreisen, Telefonate, alles, was dazu gehört.
2: Und dann kannst du deinen Terminkalender schon mal eintragen. Hier, Daniela, zusätzliche Woche Urlaub oder was soll da passieren, wenn du hier ein bisschen was rausholst?
3: Je nachdem natürlich, um welche Summe es geht, würde ich auf jeden Fall vielleicht mit meiner Familie was Schönes machen, vielleicht was essen gehen. Und gemeinsame Zeit, davon hat man ja immer zu wenig.
2: Ja, das stimmt wohl. Und Daniela, das Schöne bei uns ist ja, ihr seid vollkommen allein verantwortlich für die Summen, die hier rausgehen. Hüte dich nur vor dem Blitz.
3: Super, danke schön.
1: 220 Euro.
3: Weiter.
1: 800 Euro.
3: Weiter.
1: 2.500 Euro.
3: Weiter.
1: 3.000 Euro.
3: Stopp.
2: Daniela, das ist aber mehr als nur ein netter Abend im Restaurant mit der Familie.
3: Ja, das denke ich auch.
2: 3.000 Euro.
3: Boah, ich kann das gar nicht glauben, ey. Dankeschön, mein Gott. Dankeschön, ne? Ich wünsche euch noch einen schönen Tag.
2: Ja, vielen Dank. Und im Geldregen machen wir groß weiter. Wir drehen ihn weiter auf. Wir packen ein bisschen was oben drauf. 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
8: 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Danke euch.
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1: Mit Danny Hoppe. Guten Morgen. Die Spritpreise sind weiter hoch, die Autofahrer sind sauer und auch viele Experten glauben nicht an den Erfolg des Tankrabatts der Bundesregierung. Bundesverkehrsminister Schnieder lässt sich davon aber nicht beirren. Er hält die Maßnahme weiter für richtig. Das Tanken bleibe dadurch bezahlbar, sagte Schnieder dem RND. Er schließt auch eine Verlängerung des Tankrabatts nicht aus. Marc Weiß hat die Infos dazu.
2: Seit dem 1. Mai gilt für 2 Monate eine Steuersenkung für Benzin und Diesel von knapp 17 Cent pro Liter. Bisher sind die Preise laut ADAC aber nur um höchstens 12 Cent gesunken. Außerdem waren sie kurz vor dem Start des Rabattes ohne erkennbaren Grund noch einmal extrem gestiegen. Viele Oppositionspolitiker sind sauer auf die Mineralölkonzerne und glauben nicht, dass die Maßnahmen der Bundesregierung dauerhaft die gewünschte Wirkung haben. Schnieder verspricht, man habe die Entwicklung im Auge, sagt allerdings nicht, was passieren soll, wenn die Konzerne den Sprit weiterhin zu teuer anbieten. Eine gute Nachricht kommt heute für Flugpassagiere, die schon gebucht haben. Weil auch die Kerosinpreise weiter steigen, könnten Reiseveranstalter den Reisepreis nachträglich erhöhen, wenn das im Vertrag so vereinbart wurde. Einige Urlauber müssten also nachzahlen. Das soll aber nicht passieren. Zumindest die großen deutschen Veranstalter wollen Kunden nicht nachträglich zur Kasse bitten. Das hat der Tagesspiegel in einer Umfrage herausgefunden. Zukünftige Buchungen könnten allerdings teurer werden, heißt es.
1: Und jetzt weitere Meldungen im Überblick. Nach der mutmaßlichen Amokfahrt sind Teile der Leipziger Innenstadt weiter abgesperrt. 2 Menschen kamen bei der Tat ums Leben, viele weitere wurden verletzt. Bei dem Tatverdächtigen handelt es sich laut Polizei um einen 33-jährigen Deutschen. Hinweise auf ein religiöses oder politisches Motiv gäbe es nicht, heißt es. Nachdem Russland ab Freitag eine 2-tägige Waffenruhe im Ukraine-Krieg angekündigt hat, hat auch Kiew nachgezogen. Der ukrainische Präsident Selenskyj kündigte ebenfalls eine Waffenruhe an, und zwar schon ab morgen. Er warnte, sollte Moskau sich nicht daran halten, werde man spiegelbildlich handeln. Der Konzernname Deutsche Post ist nach mehr als 3 Jahrzehnten so gut wie Geschichte. Die Hauptversammlung in Bonn soll heute beschließen, den Namen auf Konzernebene abzulegen. An der Börse soll der Konzern dann in Zukunft DHL AG heißen. Die deutsche Industrie könnte unabhängiger vom Ausland sein, wenn sie stärker auf Recycling und Wiederverwertung setzen würde. Das zeigt eine neue Studie des Industrieverbands BDI. Demnach könnten so bis 2045 rund 20-40% der Rohstoffimporte ersetzt werden. Das wäre laut BDI vor allem bei Stoffen wie Lithium, Nickel oder seltene Erden wichtig, also bei Rohstoffen, die zum Beispiel für E-Autos, Energietechnik oder Rechenzentren gebraucht werden.
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3: Mit Markus Buchwald. Guten Morgen. Die Uni Wittenherdecke hat eine neue medizinische Leitlinie zum Umgang mit Fieber bei Kindern und Jugendlichen entwickelt. Sie wurde jetzt im Deutschen Ärzteblatt veröffentlicht und bringt die Empfehlungen in die breite medizinische Praxis. Schülerinnen und Schüler aus unserer Region haben erfolgreich an einem Roboterwettbewerb des Technikzentrums Hagen teilgenommen. Die Jugendlichen aus Hattingen und Spockhövel haben die Lego-Roboter selbst entworfen, gebaut und programmiert. Ein Team der Wilhelm-Kraft-Gesamtschule Spockhövel hat es auf den 2. Platz geschafft.
4: Kommen wir zum Ennepe Ruhr Wetter. Das kriegt heute auf jeden Fall keinen guten Platz, würde ich sagen. Ne? Viele, viele Regenwolken sind unterwegs bei uns. Und die sind hartnäckig und bleiben den ganzen Tag. Vormittags kriegen wir mal eine kleine Regenpause, aber es bleibt grau. Und es wird wieder frischer. Heute sind höchstens 14 Grad drin. Aktuell messen wir 13 in Sprockhövel und in Gevelsberg. Morgen geht es dann nochmal weiter runter. Da schaffen wir maximal 10 Grad. Es bleibt bedeckt und regnerisch. Jetzt zum Ennepe Ruhr Verkehr. Ich habe einen Blitzer.
5: Da habe ich mir aufgeschrieben.
4: Oh, das war leider der falsche Turm. Den reiche ich dann gleich nach. Die Michelle hat uns einen Blitzer gemeldet in Witten auf der Dürener Straße, genau. Dann von den Autobahnen A45 Richtung Dortmund zwischen dem Kreuz Hagen und Dortmund Süd. 6 Kilometer Stau, 20 Minuten plus. Die 45 Richtung Hagen zwischen dem Kreuz Dortmund Nordwest und Kreuz Dortmund West. 6 Kilometer Stocken, 10 Minuten plus. Die 45 Richtung Hagen nochmal zwischen Dortmund Süd und Westhofener Kreuz. 1 Kilometer Stau, 5 Minuten plus. Und dann kommen wir noch zur 46 Richtung Wuppertal einmal zwischen Hahn-Ost und Wuppertal-Elberfeld, 3 Kilometer, Viertelstunde plus, und die Gegenrichtung zwischen dem Übergang Ausbauende A46 und Wuppertal-Katernberg, 6 Kilometer Stau, Hier dauert es fast 20 Minuten länger im Moment. Wenn ihr auch noch was habt für mich, einen Blitzer oder einen Stau, meldet euch gerne jederzeit rein per WhatsApp. Die Nummer steht auf radio-enneperuhr.de. Kommt gut durch.
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4: Guten Morgen. Ja, wir sprechen gleich über was das Professor David Martin von der Uni Witten-Herdecke umgesetzt hat.
5: Da habe ich mir aufgeschrieben als Vorhaben zu Silvester, ich werde etwas tun für den Umgang mit Fieber in Deutschland.
4: Ja, da war er nämlich. Wir haben es eben schon bei Markus in den News gehört. Eine Fieberleitlinie ist jetzt im Ärzteblatt erschienen. Spannendes Thema. Deswegen, ja, sprechen wir gleich nochmal drüber nach einem Song. Guten Morgen.

0: Guten Morgen bei Radio Ennepe Ruhr, Chantal Teubert hier. Ich hoffe, ihr seid gesund und munter. Wir sprechen jetzt nämlich über Fieber. Was macht ihr, wenn ihr Fieber habt oder eure Kinder? Wadenwickel, fiebersenkende Medikamente, kenne ich noch von früher so. Mittlerweile ist aber klar, das ist falsch. Senkt das Fieber nämlich nicht, lasst es einfach steigen, sagt der Uniprofessor David Martin von der Uni Witten-Herdecke. Der hat an der ersten deutschen Leitlinie zum Thema Fieber mitgearbeitet, nach der sich alle Ärztinnen und Ärzte richten sollen.
1: Ich erhoffe mir, dass weniger Kinder unnötigerweise in die Notaufnahme mitten in der Nacht gezerrt werden, wo sie auf gestresste Ärztinnen und Ärzte kommen, die nicht die Zeit haben, sich wirklich mit ihnen zu beschäftigen und unnötigerweise Antibiotika verschreiben.
0: Ja, wenn ein Kind älter als 3 Monate ist, dann kann das Fieber nichts Schlimmes machen. Im Gegenteil, sagt der Arzt.
1: Wir haben eine Wissenschaft, die erkannt hat, dass Fieber das Immunsystem unterstützt, dass das Immunsystem deutlich schneller und besser arbeitet bei 39, 40 oder sogar 41 Grad. Und das beschleunigt die Genesung und macht sie auch nachhaltiger.
0: Heißt, Kinder werden schneller gesund mit Fieber. Wenn es länger als 3 Tage dauert, dann solltet ihr allerdings zum Arzt oder bei anderen Symptomen. Könnt ihr alles nachlesen in der neuen Leitlinie. Die erklärt alles ganz verständlich. Diese Leitlinie, die ist das höchste der Wissenschaft. Die wird im Deutschen Ärzteblatt veröffentlicht. Und das lesen dann alle Ärztinnen und Ärzte in ganz Deutschland. Die Idee, etwas zum Thema Fieber zu machen, ist David Martin übrigens vor 9 Jahren schon gekommen. An einem Silvesterabend in der Notaufnahme.
1: Und erlebte, wie viele Kinder unnötigerweise wegen Fieber in die Klinik kamen. Und auch durch das Sprechen mit den Eltern, wie unterschiedlich sie von ihren Ärztinnen und Ärzten beraten wurden zum Thema Fieber. Und da habe ich mir aufgeschrieben als Vorhaben zu Silvester, ich werde etwas tun für den Umgang mit Fieber in Deutschland.
0: Ja, und das steht jetzt da drin in der neuen Leitlinie. Ihr könnt euch das durchlesen, ist verständlich erklärt. Alle Infos auch auf radioenneperuhr.de.

0: Richtiger Temperatursturz nach diesem fast sommerlichen Wochenende, oder? Guten Morgen bei Radio Ende Parur, Chantal Teubert hier. So einen plötzlichen Wetterumschwung, den steckt nicht jeder mal eben so gut weg. Ne? Viele merken das körperlich oder psychisch und haben dann zum Beispiel Kopfschmerzen, Kreislaufprobleme, Gelenkschmerzen oder Stimmungsschwankungen. Charlotte Mühlhahn mit Infos und Tipps zum Thema. Warum belastet uns das überhaupt so?
1: Je schneller sich das Wetter ändert, desto weniger Zeit hat unser Körper, sich dem anzupassen. Das merkt man allein schon, wenn sich die Luftfeuchtigkeit zum Beispiel verändert oder auch der Druck. Und wenn jetzt die Temperatur schnell sinkt, dann muss unser Körper versuchen, seine Kerntemperatur von 37 Grad zu behalten. Und wenn es wie jetzt kälter wird, dann verengen sich die Blutgefäße und das kann zum Beispiel unseren Kreislauf beeinflussen.
0: Ja, kann ich denn da irgendwie gegensteuern, sage ich jetzt mal? Hast du da irgendwie mal einen Tipp?
1: Wenn es einem nicht so gut geht, dann hat man ja oft den Impuls, zu Hause zu bleiben, einfach nur die Decke über den Kopf zu ziehen. Aber es hilft, sich wirklich ein bisschen aufzurappeln und einen kleinen Spaziergang zum Beispiel mal an der frischen Luft zu machen. Ebenso ist es gut, eine feste Routine zu haben, viel Wasser zu trinken und Magnesium- wie auch kalziumreiche Lebensmittel zu essen. Also Bananen, Avocados, Brokkoli eignen sich dafür gut oder auch Milchprodukte. Die helfen nämlich bei niedrigem Blutdruck.
0: Mhm. Und können wir denn sozusagen prophylaktisch was machen? Also kann ich meinen Körper auch vorbereiten auf so einen Wetterumschwung?
1: Ja, man kann ihn zumindest ein bisschen trainieren, besser mit plötzlichen Wetterwechseln klarzukommen. Das geht mit Eisbaden oder wer es lieber wärmer mag, der kann in die Sauna gehen. Was schnell geht, auch mal morgens vor der Arbeit, das ist die Wechseldusche, indem man die Wassertemperatur häufig verändert. Kostet ein bisschen Überwindung am Anfang, aber bringt auf jeden Fall den Kreislauf in Schwung.
0: Ja, dann ab unter die kalte Dusche. Tipps zum Wetterumschwung habt ihr gehört hier bei Radio Ende Parur.

0: haben uns ja gestern Morgen so über den Start der Erdbeersaison gefreut. Ne? Ihr habt euch dazu reingemeldet und ich sag mal so, als ich heute Morgen hier ankam, habe ich gesehen, da kam noch verspätet so nach 22 Uhr, kam da noch eine Nachricht zu rein.
1: Ja, hallo, Martin hier aus Schwelm. Ich wollte auch noch mal zu der Erdbeersache sagen. Also 500 Gramm Erdbeeren und eine Flasche Eierlikör. Danach sind dir die Erdbeeren auch egal.
0: Das ist super. Ja, danke für den Tipp auf jeden Fall. Ich würde sagen, so können wir uns das Wetter heute vielleicht auch schön machen, ne? Das schreit jetzt nicht nach Erdbeeren, aber ja, vielleicht hebt das so ein bisschen die Stimmung, ne? Also die Erdbeeren meine ich jetzt.

0: Keine Panik bei Fieber. Das ist so die Kurzfassung einer neuen medizinischen Leitlinie. Genauer gesagt, der ersten Fieberleitlinie bei uns in Deutschland. Es geht speziell um Empfehlungen für Ärztinnen und Ärzte zur Behandlung von Kindern und Jugendlichen. Das Ganze ist jetzt im Ärzteblatt erschienen und die Uni Witten-Herdecke, die hat dran mitgearbeitet. Mehr dazu hört ihr gleich um 8:30 in den Radio Ennepe-Ruhr Nachrichten. 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
2: Mit Markus Buchwald. Guten Morgen. In Leipzig ermittelt die Staatsanwaltschaft wegen Mordes gegen den Mann, der gestern in einer Einkaufsstraße mehrere Menschen angefahren hat. Dabei kamen eine 63-jährige Frau und ein 77-jähriger Mann ums Leben. Weitere Menschen wurden verletzt, mindestens drei davon schwer. Den Fahrer, einen 33-jährigen Deutschen, hat die Polizei unmittelbar danach festgenommen. Im russischen Angriffskrieg auf die Ukraine könnte es bald eine Feuerpause geben. Russland will am Samstag den Tag des Sieges im Zweiten Weltkrieg feiern und hat eine zweitägige Waffenruhe ab Freitag angekündigt. Der ukrainische Präsident Zelensky sagte, dass es bereits ab heute Nacht eine Waffenruhe geben soll.
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2: Die Uni Wittenherdecke hat eine neue medizinische Leitlinie zum Umgang mit Fieber bei Kindern und Jugendlichen entwickelt. Sie wurde jetzt im Deutschen Ärzteblatt veröffentlicht und bringt die Empfehlungen in die breite medizinische Praxis. Anni Stoßberg berichtet.
3: Die neue Leitlinie rückt jetzt das Wohlbefinden des Kindes in den Mittelpunkt und nicht die Senkung der Körpertemperatur. Fieber sei in den meisten Fällen eine sinnvolle Reaktion des Körpers. Wenn Kinder bei Temperaturanstieg frieren, sollen sie warm gehalten werden. Fiebersenkende Medikamente werden gezielter eingesetzt. Auch der Antibiotika-Einsatz wird eingegrenzt. Erst wenn die Kinder sichtbar leiden und andere Maßnahmen nicht geholfen haben, kommen Medikamente in Frage.
2: Schülerinnen und Schüler aus unserer Region haben erfolgreich an einem Roboterwettbewerb des Technikzentrums Hagen teilgenommen. Die Jugendlichen aus Hattingen und Sprockhövel haben die Lego-Roboter selbst entworfen, gebaut und programmiert. Ein Team der Wilhelm-Kraft-Gesamtschule Sprockhövel hat es auf den zweiten Platz geschafft. Auch zwei Teams des Gymnasiums Waldstraße in Hattingen haben teilgenommen. Der Wettbewerb soll das Interesse an Technik und Informatik fördern. In Wetter ist wieder der Schaufensterwettbewerb angelaufen. Bei dieser von Stadt und Stadtmarketing organisierten Aktion verwandelt die Händlerschaft ihre Schaufenster in dekorative Bühnen. Dieses Jahr rund um das Thema Fahrrad und Bewegung. Anlass sind das laufende Stadtradeln und das 20-jährige Jubiläum des Ruhrtalradwegs. Die Menschen in der Stadt sind aufgerufen, online oder analog ihre Stimme abzugeben. Teilnahmekarten liegen in den Geschäften aus. Sie können direkt vor Ort abgegeben oder im Ruhrtal-Center eingeworfen werden. Mehr Infos auf radio-ennepe-ruhr.de. Das waren die Nachrichten mit Markus Buchwald.
0: Danke, Markus. Und wir kommen zum Ennepe Ruhr Wetter. Ist ein grauer Tag heute bei uns. Kann ich leider nicht schönreden. Es bleibt bewölkt und nass heute. Dazu schaffen wir höchstens 14 Grad und die haben wir schon erreicht. Zum Beispiel am Herrentisch und in Bommern. Die Frühlingspause, die geht morgen auch weiter. Bei maximal 10 Grad sind wieder viele Regenwolken unterwegs. Jetzt der Radio Ennepe Ruhr Verkehr. A45 Richtung Dortmund zwischen dem Kreuzhagen und Dortmund Süd. 7 Kilometer Stau, knapp 20 Minuten plus. Dann die 45 Richtung Hagen, also die Gegenrichtung. Zwischen dem Kreuz Dortmund Nordwest und Kreuz Dortmund West 8 Kilometer stockend, 10 Minuten plus. Und die 46 Richtung Düsseldorf zwischen dem Übergang Ausbauende A46 und Wuppertal-Katernberg 8 Kilometer stockend. Auch eine gute Viertelstunde seid ihr hier länger unterwegs. Dann wird noch geblitzt. Und zwar...
4: Guten Morgen, Michelle hier. Ich wollte euch einen Blitzer melden. Und zwar in Witten auf der Dürener Straße, stadteinwärts, steht der Blitzer. Fahrt schön vorsichtig, das 30.
0: Danke fürs Bescheid geben, liebe Michelle. Wenn ihr auch noch was seht, einen Blitzer oder einen Stau, dann macht's wie Michelle und schickt mir einfach kurz eine WhatsApp direkt ins Studio. Die Nummer steht auf radio-ennepe-ruhr.de. Kommt gut durch.
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0: Morgen! Schönen guten Morgen. Guten Start in den Dienstag hier mit Radio Ennepe Ruhr.

Insta-Story, tausende traurige Fans. Post Malone hat den Start seiner Tour abgesagt. Die wäre eigentlich nächste Woche in Texas gestartet. Jetzt hat er 6 Konzerte einfach komplett gestrichen. Warum? Das hat er eben bei Insta erzählt. Ich zitiere: Die Wahrheit ist, ich habe euch wunderbaren Menschen neue Musik versprochen und ich habe keine Zeit, sie fertigzustellen, bevor die Tour beginnt. Tja, da hat er sich verkalkuliert, der Posti, ne? Wäre ich aber auch traurig, wenn mein Ticket da einfach verfallen würde, muss ich sagen. Ich habe ihn letztes Jahr gesehen, als er in Deutschland unterwegs war. Da hat zum Glück alles stattgefunden und ich fand es sehr gut, muss ich sagen. Ich mag den ja gerne, ne? Post Malone schreibt neue Songs. Wir spielen so lange die alten. Hier ist Circles bei Radio Ennepe Ruhr. Und ich bin Chantal Teubert und wünsche euch ein gutes Reinkommen in diesen grauen, reglerischen Dienstag.

0: Daniela hat eben alles richtig gemacht. Sie hat heute Morgen Radio gehört.
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0: Und das hilft ja schon, denn wir geben euch ja immer wieder Tipps, wann hier wie viel Geld garantiert im Geldregen drinsteckt. Ne? Für Daniela gab's dank des Tipps 3000 Euro. So schnell kann's gehen, ne? Auch jetzt wieder im landesweiten Geldregenstudio bei Hendrik Frost.
2: Und ich habe den Aaron am Telefon, einen Eisenbahner, der Moment mal aber jetzt gerade im Auto sitzt. Guten Morgen, ist
3: genau,
2: doch richtig,
3: richtig,
2: ne? Was ist denn
3: Guten
2: da
3: Morgen,
2: los?
3: Guten Morgen, genau. Genau, ich bin gerade unterwegs. Heute wird der Essener Hauptbahnhof auf Vordermann gebracht. Graffiti-Entfernung, Rollsplit von den Bahnsteigen entfernen und einfach auch mal Müll aufsammeln.
2: Ja, und wenn du hier ein bisschen was rausholst aus dem Geldregen, gibt es für dich die Bahncard 100.
3: Mal schauen.
2: Was steht auf der Liste?
3: Wenn ich was gewinnen sollte, dann auf jeden Fall ein Umzug steht vor der Tür, ein Auto ist noch abzubezahlen.
2: Ich merke schon, die Ideen gehen dir nicht aus. Komm, dann machen wir doch hin hier. Hier ist dein Geldregen.
3: Ja, okay.
1: 200 Euro.
3: Weiter.
1: 500 Euro.
3: Weiter.
1: 1.000 Euro.
3: Weiter.
1: 1.200 Euro.
3: Weiter.
2: Ah.
3: Oh nein.
2: Ist der Blitz eingeschlagen auf dem Bahnsteig.
3: Jo. Schade.
2: Aaron, tut mir leid.
3: Nicht dafür. Alles klar.
2: Hab einen schönen Tag. Danke dir fürs Mitspielen.
3: Danke. Schönen Tag noch. Tschüss.
2: Ja, das ist natürlich das Geräusch, was wir auf gar keinen Fall hören wollen. Der Blitz, der dann das gesamte Geld wieder wegnimmt. Boah, nicht schön. Wirklich nicht schön. Aber hey, ihr müsst ihn nicht hören. Auf jeden Fall vor 5.000 Euro nicht. Die sind nämlich garantiert. 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
10: Guten Morgen, Hendrik Frost hier. Schönen Start euch in den Dienstag. Und den machen wir noch schöner mit vielleicht 5.000 Euro für euch. 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
1: Mit Danny Hoppe, guten Morgen. Leipzig steht nach der mutmaßlichen Amokfahrt weiter unter Schock. Zwei Menschen sind tot, eine 63-jährige Frau und ein 77-jähriger Mann. Dazu gibt es viele Verletzte. Wie viele genau, ist nach Angaben der Staatsanwaltschaft noch unklar. Viele hätten den Ort selbstständig verlassen und seien zum Arzt gegangen, sagte ein Sprecher am Morgen. Und auch sonst sind noch viele Fragen offen. Marc Weiß aus dem News-Team, was weiß man denn inzwischen über den mutmaßlichen Täter?
2: Es handelt sich laut Polizei um einen 33-jährigen Deutschen aus Leipzig. Er soll Polizei bekannt gewesen sein, melden einige Medien. Nach allem, was man bisher weiß, sieht es nach einer klassischen Amok-Tat aus. Es gibt keine Hinweise auf ein religiöses oder politisches Motiv. In einigen Berichten ist von einer möglichen psychischen Störung des mutmaßlichen Täters die Rede. Das ist aber im Moment zumindest wohl Spekulation. Laut Polizei ließ sich der Mann von den Beamten nach der Amokfahrt widerstandslos festnehmen. Er soll im Laufe des heutigen Tages vor den Haftrichter kommen. Die Stadt ist seit der Tat gestern in einer Art Schockzustand. Viele Geschäfte haben direkt danach geschlossen und auch gar nicht mehr aufgemacht für den Rest des Tages. Immerhin konnte die Polizei die Menschen gestern relativ schnell beruhigen, denn es war schnell klar, dass es sich um einen Einzeltäter handelt und nach dieser Amokfahrt keine Gefahr mehr bestand. Aber die meisten sind, wie gesagt, nach dieser Tat wohl offenbar sehr schnell nach Hause gegangen.
1: Danke, Marc. Und jetzt weitere Meldungen im Überblick. Der Streit um die Straße von Hormus gefährdet immer mehr die Waffenruhe zwischen den USA und dem Iran. US-Präsident Trump drohte Teheran erneut mit Vernichtung. Vorher hatte der Iran Ölanlagen in den Vereinigten Arabischen Emiraten angegriffen, als Reaktion auf das US-Vorgehen in der Straße von Hormus. Atomkraftgegner erwarten am Abend den dritten Castortransport mit Atommüll aus dem Forschungszentrum Jülich ins Zwischenlager Ahaus. An mehreren Stellen der Strecke sind wieder Aktionen geplant, unter anderem eine Mahnwache in Jülich und eine Fahrraddemo in Ahaus. Die Zahl der Apotheken in Deutschland schrumpft weiter. Das zeigen neue Daten der Bundesvereinigung Deutscher Apothekerverbände. Demnach gab es Ende März bundesweit noch rund 16.500 Apotheken und damit etwas weniger als zum Jahreswechsel. Jede geschlossene Apotheke bedeutet weitere Wege für tausende Patienten, sagt der Verband. Der Iran-Krieg sorgt nicht nur für hohe Benzin- und Dieselpreise, auch Kerosin ist deutlich teurer geworden und das macht sich bei Flügen bemerkbar. Die großen deutschen Reiseveranstalter wollen ihre Kunden aber trotzdem nicht nachträglich für gebuchte Reisen zur Kasse bitten. Das haben TUI, Altours und DerTour dem Tagesspiegel gesagt. Für zukünftige Buchungen könne es aber anders aussehen, sagen sie. Dass Urlaubsreisen aber ganz gestrichen werden, ist sehr unwahrscheinlich. Für die Sommerferien und den Herbst sähe es stabil aus, heißt es.
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3: Mit Markus Buchwald. Guten Morgen. Eine neue medizinische Leitlinie der Uni Wittenherdecke erreicht die gesamte deutsche Ärzteschaft. Die Empfehlung zum Umgang mit Fieber bei Kindern und Jugendlichen ist im Deutschen Ärzteblatt veröffentlicht worden. Hauptsächlich setzt die Leitlinie darauf, spät zu Medikamenten zu greifen und nicht sofort das Fieber zu senken. Ein Team der Wilhelm-Kraft-Gesamtschule in Sprockhövel hat es bei einem Roboterwettbewerb des Technikzentrums Hagen auf den zweiten Platz geschafft. Die Schülerinnen und Schüler haben die Lego-Roboter selbst entworfen, gebaut und programmiert. Auch zwei Teams des Gymnasiums Waldstraße in Hattingen haben teilgenommen.
4: Danke, Markus. Willkommen zum Ennepe Ruhr Wetter. Viele, viele Regenwolken sind unterwegs bei uns heute und die sind hartnäckig und bleiben den ganzen Tag. Vormittags kriegen wir auch mal eine kleine Regenpause, aber so, ja, bleibt's grau. Und es wird wieder frischer. Heute sind höchstens 14 Grad drin und die messen wir aktuell schon am Harkortsee. 13 Grad sind es bei euch in Schwelm. Morgen geht's noch mal weiter runter. Da schaffen wir maximal 10 Grad. Es bleibt bedeckt und regnerisch. Jetzt der Radio Ennepe Ruhr Verkehr mit einem Blitzer, der steht auf der Universitätsstraße in Witten und auf der Dürener Straße in Witten wird auch noch geblitzt. Dann die 45 Richtung Dortmund zwischen dem Kreuz Hagen und Dortmund Süd, 6 Kilometer Stau, Viertelstunde plus. Genauso wie auf der 46 Richtung Düsseldorf zwischen Wuppertal-Oberbarmen und Wuppertal-Katernberg, 8 Kilometer stockend. Wenn ihr auch noch was seht, einen Blitzer oder einen Stau, gebt mir gerne jederzeit Bescheid, meldet euch rein, am besten immer per WhatsApp. Die Nummer steht auf radio-ennepe-ruhr.de. Kommt gut durch.
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4: Wir haben's gerade bei Markus gehört. Richtig smarte Schülerinnen und Schüler haben wir hier bei uns in der Region. Ne? Die haben nämlich an einem Roboter-Wettbewerb teilgenommen und den zweiten Platz abgesandt. Mal eben selbst einen Roboter bauen, ne? Kein Problem. Ja, sprechen wir gleich drüber. Vorher bisschen Musik von Nico Santos. Guten Morgen.

0: Kennt ihr das, wenn der Wecker einfach viel zu früh klingelt?
1: Die Schwierigkeiten liegen momentan daran, dass eine Sache zu schwer ist und die Motoren zu schwach sind. Aber sonst gibt es eigentlich keine Probleme momentan bei uns.
0: Ja, das sind so ungefähr meine Gedanken dann. Naja, das war Erik von der Wilhelm-Kraft-Gesamtschule Sprockhövel. Und der spricht nicht vom Aus-dem-Bett-Schälen, sondern vom Roboter-Bauen. Was man so macht, ne? Wir haben schon einiges Mathe Schülerinnen und Schüler bei uns in der Region. Das kann man nicht anders sagen. Die haben nämlich bei einem Roboter-Wettbewerb in Hagen mitgemacht. Eriks Team hat Platz 2 gemacht. Auch Schülerin Luana von der Wilhelm-Kraft-Gesamtschule war mit dabei.
2: Wir haben das Problem, dass unsere Matte nicht ganz so rau ist und die Matte, die Testmatte, ist viel rauer. Mhm. Außerdem haben wir auch schwächere Motoren als die anderen, da wir eine andere Version von Lego haben. Das wollen wir nächstes Jahr auf jeden Fall anders machen, aber damit müssen wir jetzt arbeiten.
0: Ah ja, klingt professionell, oder? Die Lego-Roboter, die mussten unterschiedliche Gegenstände auf einer Matte von einem Punkt zum anderen schieben. Die Jugendlichen haben die Roboter selber geplant, konstruiert und programmiert. Die haben also richtig was drauf, ne? Ziel des Wettbewerbs: die Schülerinnen und Schüler sollen Interesse für diese sogenannten MINT Themen entwickeln, also Mathe, Informatik und Naturwissenschaften. Ist ja gar nichts für mich, aber funktioniert anscheinend, sagt zumindest Tasika Sivaligam vom Technikzentrum Hagen.
3: Wir haben ja hier auch Wiederholungsteams dabei, die schon beim letzten Mal oder auch beim vorletzten Mal mit dabei waren und durchaus auch bei unseren Ferienkursen immer mal wieder mitmachen. Und ich denke mir, an der Schule kommt das ja ein bisschen zu wenig dann halt auch, insbesondere Technik und an einigen Schulen auch Informatik. Und hier können die das dann halt live nochmal erleben.
0: Ja, aus dem EN-Kreis haben 4 Teams mitgemacht. 2 vom Gymnasium Waldstraße in Hattingen und 2 von der Wilhelm-Kraft-Gesamtschule in Sprockhövel. Alles zum Nachlesen und Nachhören haben wir auch nochmal auf radioinneparur.de für euch. Ich bin Chantal Teubert. Guten Morgen.

0: Zwar nicht ganz passend zum Wetter heute, aber passend zum Frühling. Jetzt Musik von Alle Farben. Der ist viel unterwegs im Sommer und nächstes Wochenende auch so in der Nähe, da ist er in Münster und Düsseldorf. Seinen aktuellen Song feiert ihr hier ziemlich ab, kann man sagen. Baby Goodbye. Das ist einer dieser Songs, in dem es um Trennung geht und der trotzdem gute Laune macht. Sowas mag ich ja meistens, ne? Und Alle Farben hat sich gedacht, damit spreche ich den Menschen doch aus der Seele.
1: Jeder kennt es irgendwie, es zieht sich noch was, man beendet es dann doch wieder zusammen, hin und her. Und da geht es um diesen Befreiungsschlag, dass man wirklich etwas beendet und das auch wirklich einen Schlussstrich zieht.
0: Manchmal muss das, ne? Und dann geht's auch oft besser, ne? Hier kommt der Befreiungsschlag, aber absolut tanzbar. Alle Farben mit Baby Goodbye. Baby Goodbye.

keine Panik bei Fieber. Das ist so die Kurzfassung einer neuen medizinischen Leitlinie. Genauer gesagt, der ersten Fieberleitlinie bei uns in Deutschland. Es geht speziell um Empfehlungen für Ärztinnen und Ärzte zur Behandlung von Kindern und Jugendlichen. Das Ganze ist jetzt im Ärzteblatt erschienen und die Uni Wittenherdecke, die hat daran mitgearbeitet. Mehr dazu hört ihr gleich um 9:30 in den Radio Ennepe-Ruhr Nachrichten und alle News aus dem EN-Kreis bekommt ihr natürlich auch jederzeit auf radioenneperuhr.de und in unserer kostenlosen App.

0: Halb zehn haben wir es jetzt.
1: Keine Musik. Ich bin auf.
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3: Mit Markus Buchwald. Guten Morgen. In Leipzig ermittelt die Staatsanwaltschaft wegen Mordes gegen den Mann, der gestern in einer Einkaufsstraße mehrere Menschen angefahren hat. Dabei kamen eine 63-jährige Frau und ein 77-jähriger Mann ums Leben. Weitere Menschen wurden verletzt, mindestens drei davon schwer. Den Fahrer, einen 33-jährigen Deutschen, hat die Polizei unmittelbar danach festgenommen. Im russischen Angriffskrieg gegen die Ukraine könnte es bald eine Feuerpause geben. Russland will am Samstag den Tag des Sieges im Zweiten Weltkrieg feiern und hat eine zweitägige Waffenruhe ab Freitag angekündigt. Der ukrainische Präsident Zelensky sagte, dass es bereits ab heute Nacht eine Waffenruhe geben soll.
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3: Eine neue medizinische Leitlinie der Uni Wittenherdecke erreicht die gesamte deutsche Ärzteschaft. Die Empfehlung zum Umgang mit Fieber bei Kindern und Jugendlichen ist im Deutschen Ärzteblatt veröffentlicht worden. Mehr von Anni Stoßberg.
4: In erster Linie setzt die Leitlinie darauf, spät zu Medikamenten zu greifen und nicht sofort das Fieber zu senken. Das sei eine natürliche Reaktion des Körpers, die nicht reflexhaft bekämpft werden sollte. Stattdessen stehe das Wohlbefinden des Kindes im Vordergrund, etwa es warm zu halten, wenn es infolge des Fieberanstiegs friere oder Schüttelfrost auftrete. Erst wenn nichts mehr hilft und das Kind unter dem Fieber leidet, sollte zum Medikament gegriffen werden.
3: Ein Team der Wilhelm-Kraft-Gesamtschule in Sprockhövel hat es bei einem Roboterwettbewerb des Technikzentrums Hagen auf den zweiten Platz geschafft. Die Schülerinnen und Schüler haben die Lego-Roboter selbst entworfen, gebaut und programmiert. Auch zwei Teams des Gymnasiums Waldstraße in Hattingen haben teilgenommen. Der Wettbewerb soll das Interesse an Technik und Informatik fördern. In Wetter ist der Schaufensterwettbewerb angelaufen. Bei der von Stadt und Stadtmarketing organisierten Aktion verwandelt die Händlerschaft ihre Schaufenster in dekorative Bühnen. Dieses Jahr rund um das Thema Fahrrad und Bewegung. Anlass sind das laufende Stadtradeln und das 20-jährige Jubiläum des Ruhrtalradwegs. Die Menschen in der Stadt sind aufgerufen, online oder analog ihre Stimme für ein Schaufenster abzugeben. Teilnahmekarten liegen in den Geschäften aus. Sie können direkt vor Ort abgegeben oder im Ruhrtal-Center eingeworfen werden. Mehr Infos auf radioenneperuhr.de. Das waren die Nachrichten mit Markus Buchwald.
0: Danke, Markus. Und wir kommen zum Ennepe-Ruhr Wetter. Ein grauer Tag ist es heute bei uns. Es bleibt bewölkt und nass heute. Dazu schaffen wir höchstens 14 Grad. Und die messen wir aktuell schon zum Beispiel bei euch in Annen und in Förde. Und die Frühlingspause, die geht morgen weiter. Bei maximal 10 Grad sind wieder viele Regenwolken unterwegs. Jetzt der Radio Ennepe-Ruhr Verkehr. Von den Autobahnen habe ich einmal die A45 Richtung Dortmund und zwar zwischen dem Kreuz Hagen und dem Westhofener Kreuz. 3 Kilometer stocken, gute 5 Minuten dauert es hier länger. Dann nochmal zwischen dem Kreuz Dortmund West und Dortmund Hafen, 3 Kilometer Stau. Und die 46 zwischen Wuppertal Oberbarmen und Wuppertal Katernberg, also Richtung Düsseldorf, 5 Kilometer stockend, 10 Minuten plus. Dann wird noch geblitzt in Witten auf der Universitätsstraße. Wenn ihr auch noch irgendwas habt, einen Blitzer oder einen Stau, meldet euch gern jederzeit rein. Geht am besten immer per WhatsApp. Die Nummer steht auf radioenneperuhr.de. Kommt gut durch.
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0: So, ja, wie machen wir uns dieses graue Wetter da draußen heute schön? Vielleicht was Leckeres essen oder trinken? Martin, kannst du bitte noch mal?
5: 500 Gramm Erdbeeren und eine Flasche Eierlikör. Danach sind dir die Erdbeeren auch egal.
0: Ja, so, danke für den Tipp. Ich freue mich über eure Sprachnachrichten. Meldet euch gern jederzeit rein. Schönen Dienstagmorgen euch.

0: Passt ihr noch in euer Hochzeitskleid oder in den Anzug rein? Eigentlich Unfälle dürfen wir rauswachsen, ne? Aber der Ehering, der soll für immer passen. Claudia Effenberg hat jetzt ganz stolz erzählt, wie sehr sie abgenommen hat, dass sogar ihr Ehering wieder passt. Dafür gibt's Lob vom Fitness-Experten Atze.
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3: Ja, nee, ist klar.
4: Claudia Effenberg, Model, TV-Star, Spielerfrau, Expertin für alles. Und jetzt auch noch Expertin für gesundes Abnehmen. Claudia hat der gesammelten Presse verraten, wie sie es macht. Also ihren Sportplan, ihre ausgeklügelte Ernährungsumstellung, ihr mentales Training zum Abnehmen. Bah, was? Ach, die nimmt die Abnehmspritze. Ja, aber schön abgenommen hat sie. Ja, sogar der Ehering passt wieder. Claudia war immer eine hochattraktive Frau. Da kann der Effenberg sagen, was er will. Ja, siehe, der Stefan muss jetzt wieder aufpassen im Strafraum. Ja, die ist gefragt. Hier, was denn? Eine schöne Frau hat man nie so ganz für sich allein. Ja, da muss der Effe jetzt mal wieder einen Zahn zulegen und den Tiger wieder auspacken. Ich freue mich schon auf die Fotos vom nächsten Oktoberfest. Dann gibt's beim Käfer wieder frische Zunge. Bah.
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0: grauer, nasser Dienstag und hier kommt schon der nächste Regen.
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0: Ja, aber hey, immerhin ein positiver Regen, ne? Wenn ihr oft genug weiter oder dann im richtigen Moment Stopp sagt, dann geht ihr hier mit richtig viel Geld raus. Wir wünschen es euch, ne? Kollege Henrik Frost im landesweiten Geldregenstudio übernimmt.
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0: Das hat nicht funktioniert. Wir starten gleich einen neuen Versuch.

0: Und damit schalten wir jetzt aber wirklich rüber.
1: Bei mir am Telefon ist Dennis in der nächsten Runde Geldregen. Und Dennis, ich muss dir erstmal gratulieren. Hey, happy birthday.
2: Dankeschön, dankeschön.
1: Gab es schon Geschenke für dich?
2: Ja, einen schönen E-Scooter von meiner Frau.
1: Ach, guck mal, die will, dass du weniger Auto fährst.
2: Genau.
1: Und du bist Dachdecker, hast du mir gesagt.
2: Jawohl.
1: So, jetzt stelle ich mir vor, heute ist ein relativ grauer, nasser Dienstag. Da kann einiges an Regen runterkommen. Da stelle ich mir den Job als Dachdecker nicht gerade schön vor.
2: Nun, aber welcher Job ist immer schön? Bei Regen würde es weniger stauben auf der Baustelle, ne?
1: Ach, weißt du, wo es auch nicht staubt?
2: Wahrscheinlich bei Ihnen im Radio.
1: Richtig, bei uns im Regen, im Geldregen. Da klimpert es höchstens. Dennis, ja. Hier ist dein Geldregen. Du kennst die Befehle. Weiter und stopp. Hol was raus.
2: Jawohl, ist klar.
3: 200 Euro.
2: Weiter.
3: 700 Euro.
2: Weiter.
3: 1200 Euro.
2: Weiter.
3: 1300 Euro.
1: Dennis?
2: Ja?
1: Da kam nichts mehr von dir.
2: Ich habe aber mehrfach Stopp gesagt. Stopp. Das ist aber schade.
1: Ja. Dennis, das tut mir wahnsinnig leid.
2: Mir auch gerade. Aber gut, so ist es nun mal im Leben, ne?
1: Ach, das ist ärgerlich. Das ist aber auch ganz, ganz wichtig hier im Geldregen. Die Befehle natürlich immer laut und deutlich geben, weil wenn da nichts kommt, dann schlägt der Blitz eben auch ein. Das ist auf jeden Fall das, was wir euch nicht wünschen. Die 5000 Euro sind also nicht rausgegangen. Sie sind doch hier für euch. 5000 Euro direkt ohne Blitz, wenn ihr aber auch dann im richtigen Moment Stopp oder Weiter sagt. Holt sie euch, 5000 Euro garantiert.
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Mit diesem schönen Song verabschiede ich mich für heute. Ich bin Chantal Teubert. 10 vor 10 haben wir es jetzt. Ihr hört Radio Enneperur. Und wir hören uns morgen früh wieder. Zwischen 6 und 10, wenn ihr mögt. Ich freue mich drauf. Habt einen schönen Dienstag. Die

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1: Mit Danny Hoppe, guten Tag. Es gibt gute Nachrichten für die meisten Urlauber, die schon gebucht haben. Auch wenn die Kerosinpreise weiter steigen, werden zumindest die großen Reiseveranstalter die Preise nicht nachträglich erhöhen. Das haben TUI, Altours und der Tour dem Tagesspiegel gesagt. Marc Weiß aus dem News-Team, dass die Preise im Nachhinein erhöht werden, geht aber sowieso nur unter ganz bestimmten Voraussetzungen.
2: Ja, genau. Ich schätze, dass die meisten Menschen gar nicht wussten, dass das überhaupt geht. Aber es kommt auf den Vertrag an, den man mit dem Reiseveranstalter schließt. In manchen gibt es Klauseln, die sehen vor, dass der Veranstalter im Nachhinein die Preise noch erhöhen kann, wenn zum Beispiel das Flugkerosin zwischen der Buchung und dem Reiseantritt deutlich teurer geworden ist. Das würde dann bedeuten, dass man tatsächlich nachzahlen muss. Aber zumindest die großen Veranstalter wollen ja genau das nicht tun. Wir wissen allerdings nicht, wie sich kleinere Reiseveranstalter verhalten werden. Das muss man einfach abwarten. Fakt ist, dass Kerosin, genau wie Benzin und Diesel ja auch, seit Wochen extrem teuer ist. Deshalb sagen die Reiseveranstalter auch, dass zukünftige Reisen wohl teurer werden. Also wer jetzt bucht oder noch ein bisschen später, der wird wahrscheinlich mehr bezahlen müssen, eben weil die Kosten für alle Beteiligten so gestiegen sind.
1: Danke, Marc. Und jetzt weitere Meldungen im Überblick. Nach der mutmaßlichen Amokfahrt sind Teile der Leipziger Innenstadt weiter abgesperrt. Zwei Menschen kamen bei der Tat ums Leben, viele weitere wurden verletzt. Bei dem Tatverdächtigen handelt es sich laut Polizei um einen 33-jährigen Deutschen. Hinweise auf ein religiöses oder politisches Motiv gäbe es nicht, heißt es. Mütter von kleinen Kindern sind in Deutschland deutlich seltener berufstätig als die Väter. Das zeigen neue Zahlen des Statistischen Bundesamts. Demnach haben nur rund 40% der Mütter mit mindestens einem Kind unter 3 Jahren gearbeitet. Bei den Vätern waren es 89%. Es gäbe hier kaum einen Wandel, heißt es. Audi macht immer weniger Gewinn. Der Autobauer hat am Morgen in Ingolstadt die nächsten schlechten Zahlen vorgelegt. Im ersten Quartal hat Audi nach Steuern 559 Millionen Euro verdient. Das sind 11% weniger als zuvor. Gleichzeitig ist es der 4. Rückgang in Folge in einem ersten Quartal. In NRW steht offenbar der nächste Castortransport an. Heute Abend sollen zum 3. Mal Behälter mit hochradioaktivem Atommüll von Jülich ins Zwischenlager Ahaus gebracht werden. Davon gehen Anti-Atomkraft-Initiativen aus. Malte Albrecht hat mehr dazu.
3: Eine offizielle Bestätigung gibt es zwar bisher nicht, trotzdem sind wieder Proteste geplant. In Jülich ist ab 18 Uhr eine Mahnwache direkt am Forschungszentrum angekündigt. In Ahaus soll eine halbe Stunde später eine Fahrraddemo durch die Innenstadt starten. Auch hier wollen sich die Demonstranten dann zu einer Mahnwache versammeln. Die ersten beiden Transporte mit hochradioaktivem Müll waren ohne Zwischenfälle verlaufen. Bei den Protesten waren nur wenige 100 Menschen dabei, die Polizei jedes Mal mit einem Großaufgebot im Einsatz. Insgesamt sollen 152 Castor-Behälter nach Ahaus gebracht werden. Darin befinden sich insgesamt rund 288.000 Brennelemente, etwa so groß wie Tennisbälle. Der Grund für die Transporte: die NRW-Atomaufsicht hat angeordnet, das Zwischenlager in Jülich zu räumen. Es gilt als nicht ausreichend erdbebensicher.
1: Und das waren die Nachrichten mit Danny Hoppe.
4: Das Wetter.
5: Das hatten wir schon mal schöner im Mai. Heute Vormittag viele Wolken und Schauer. Zum Nachmittag hin regnet es dann im ganzen Land und zwar ziemlich heftig. Vor allem im Süden dann auch mit Gewittern und Starkregen. Die Temperaturen liegen zwischen 14 und 18 Grad. Morgen bleibt es wechselhaft und regnerisch. Am Donnerstag wird es dann allmählich besser.
4: NRW Verkehr.
5: Oh, einiges los auf den Straßen bei dem Wetter. Fahrt bitte vorsichtig, hier kommen nur die längeren Staus für euch. Wir starten mit der A1 Euskirchen Richtung Dortmund. Zwischen Köln-Löwenich und Kreuz-Leverkusen-West 7 Kilometer Stau, da braucht er 20 Minuten länger. Die A2 Dortmund Richtung Oberhausen zwischen Essen-Gladbeck und Kreuz-Oberhausen 11 Kilometer, Dreiviertelstunde. A3 Oberhausen Richtung Köln zwischen Kreuz-Hilden und Kreuz-Leverkusen 13 Kilometer, 20 Minuten, dann seid ihr da durch. A4 Olpe Richtung Aachen zwischen Kreuz-Köln-Ost und Köln-Eiffeltor 5 Kilometer, auch hier gut 20 Minuten. A40 Dortmund Richtung Duisburg zwischen Dreieck Bochum-West und Essen-Huttrop 9 Kilometer Stau, eine knappe halbe Stunde braucht ihr da länger. Und die A42 Dortmund Richtung Kamp-Lindfort zwischen Gelsenkirchen-Schalke und Kreuz Essen-Nord 6 Kilometer Stau, da braucht ihr eine Dreiviertelstunde länger. Kommt gut und sicher an.
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5: Hm. Wie heißt es so schön? Mairegen macht schön, ne? Ist so eine Bauernweisheit. Also da hätten wir heute einiges im Angebot, ihr habt es gehört. Wir nehmen es einfach, wie es ist. Und ihr nehmt vielleicht einfach die 5000 Euro mit, die jetzt in dieser Runde Geldregen garantiert sind. Also gerne bewerben. Die landesweite Geldregen-Hotline, das ist die 01379 36 5000. Ab 18 könnt ihr mitmachen. 50 Cent kostet das aus allen deutschen Netzen. 5000 Euro garantiert. Claudia Löhr ist hier. Hallo, schönen Dienstag mit uns.

0: Leonie, don't worry. Ach Mann, wie ärgerlich. Es hätte wirklich der perfekte Geburtstag werden können. Ja?
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0: Ah, Dennis hat heute Geburtstag und er hat auch schon sein erstes Geschenk bekommen.
2: Einen schönen E-Scooter von meiner Frau.
0: Ah, nicht schlecht. Ein E-Scooter. Es hätte natürlich hier bei uns noch ein bisschen Geburtstagsgeld dazukommen können. Das hat leider nicht geklappt. Dafür habt ihr jetzt die Chance auf diese Summe hier.
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0: Garantiert. 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

0: How Deep Is Your Love? Calvin Harris. Schönen Dienstagvormittag euch. In weniger als einem Jahr wird hier in Nordrhein-Westfalen ja ein neuer Landtag gewählt. Und wir wollen vorher wissen, fühlt ihr euch eigentlich noch verstanden von der Politik? Wir gehen dafür raus aus dem Studio, rein in den Landtag in Düsseldorf. Dort wird mein Kollege José Nasyandi an diesem Freitag stehen, wenn wir aus dem Landtag senden. José, ihr plant da eine besondere Sendung. Was habt ihr vor?
1: Ja, wir werden mehrere Stunden lang an diesem Vormittag aus der Bürgerhalle des Landtags senden. Dort treffen Politik und Alltag direkt aufeinander. Abgeordnete, Besuchergruppen, es gibt spontane Gespräche, aber auch Ministerinnen und Minister. Ich werde am Freitag mit zentralen politischen Akteuren sprechen, aber uns interessiert vor allem auch eure Meinung. Uns interessiert, was kommt bei euch eigentlich von dem, was die Politik so treibt, an? Und was erwartet ihr von der Landespolitik?
0: Das heißt, es können sich wirklich alle beteiligen an dieser Sendung, an dem Freitag aus dem Landtag. Wie genau funktioniert das?
1: Wir haben auf unserer Homepage eine Umfrage eingerichtet. Das dauert vielleicht 3-4 Minuten, alles einzutragen. Und dort stellen wir 3 zentrale Fragen. Fühlt ihr euch von der Landespolitik verstanden? Welche Themen sollte die Landespolitik stärker aufgreifen? Und glaubt ihr, dass die Politik euer Leben konkret verbessern kann? Und das, was ihr dort reinschreibt, das fließt dann direkt in unsere Sendung mit ein. Und ich muss sagen, ich freue mich schon darauf, die Politiker, die mir vors Mikrofon kommen, damit zu konfrontieren.
0: Und es ist tatsächlich schon einiges reingekommen hier bei uns. Ich habe mal nachgeschaut. Der Klassiker natürlich. Schulen sind marode. Es wird zu wenig für Familien getan, für Kinder. Politiker haben den Blick auf die Menschen verloren, heißt es. Hier dann aber auch, ich erwarte, dass die Landesregierung das Leben hier bezahlbar macht und fangt endlich mal an zu handeln. Seid mutig, sprecht die Dinge mal an. Also, das ist wirklich eure Chance, den Politikern mal zu sagen, was euch bewegt und was ihr euch wünscht. Das macht ihr über uns. Auf unserer Homepage gibt es ein Online-Formular mit Fragen. José hat es gesagt. Und wir werden das dann am Freitagvormittag weitergeben. Wir werden dann aus dem Landtag in Düsseldorf senden.
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0: Das Wetter.
1: Ja, Augen zu und durch. Ne? Heute Vormittag viele Wolken und Schauer, zum späten Nachmittag hin regnet es dann im ganzen Land. Es wird auch ziemlich heftig, zum Teil im Süden auch mit Gewittern und Starkregen. Temperaturen so bis 16 Grad. Morgen bleibt es dann wechselhaft und regnerisch. Am Donnerstag wird es allmählich ein bisschen besser.
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1: Das ist leider nicht so entspannt auf den Straßen. Wir schauen mal drauf. Das hier sind die längeren Staus für euch. A1 Euskirchen Richtung Dortmund zwischen Köln-Löwenich und Kreuz Leverkusen-West 5 Kilometer, knapp 20 Minuten braucht ihr da länger.

0: kurz München-Gladbach 5 Kilometer Stau, da braucht er 20 Minuten länger.
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0: Michael Patrick Kelly spiele ich euch jetzt. Er ist auf Tour im Moment, ab Mai auch in Deutschland. Und nach Nordrhein-Westfalen kommt er im Juli. Open Air jeweils in Hamm am 24. und in Mönchengladbach am 26. Schön 80er-Klassiker, danach noch von Chaka Khan, Ain't Nobody. Claudia Löhrs hier, schönen Dienstag, hallo.

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0: Einen wunderschönen Dienstag euch. Gleich für euch die neue von Klock Klock. Halleluja, war das gerade ein Krimi eben? Ja, da steht Dennis im Geldregen und auf einmal Stille. Ja, kein Weiter und kein Stopp.
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0: Es kam einfach nichts mehr von ihm und dann, ja, dann kam leider der Blitz. Deshalb schon mal üben. Weiter und Stopp sagen. Ganz, ganz wichtig, ne? Das wollen wir nicht nochmal erleben. Rüber zu Hendrik Frost ins Landeswetter Geldregen.
2: Und in dieser Runde möchte Andrea sich in den Geldregen stellen. Hallo, Andrea.
3: Ja, hallo.
2: Du bist gerade bei der Hausarbeit.
3: Ganz genau. Betten beziehen, Wohnung machen, dann kochen.
2: Was ich neulich übers Bettenbeziehen gelernt habe bei den Bettlaken, ist immer unten rechts so ein Etikett eingenäht. Manchmal hat man das ja, dass man nicht genau weiß, was ist jetzt hier die lange Seite und was ist die kurze Seite. Ich habe dann rechts unten so ein Etikett entdeckt und das muss immer rechts unten ans Fußende. Kennst du die Regel?
3: Nee, kenne ich nicht.
2: Ja, guck mal, wenn du gleich noch weiter beziehst mit dem Betten, geht es vielleicht ein bisschen schneller.
3: Ja, muss ich mal drauf achten.
2: War das der Hund oder hast du in den Fuß gestoßen?
3: Ja, das ist der Hund.
2: Ah, ein bisschen aufgeregt, ne?
3: Ja, genau.
2: Ich kann mir vorstellen, dass du jetzt auch ein bisschen aufgeregt bist, wenn du den Geldregen hörst.
3: Auf jeden Fall.
2: Ja, dann hol mal was raus hier.
3: Wunderbar.
1: 200 Euro.
3: Weiter.
1: 800 Euro.
3: Weiter.
1: 1500 Euro.
3: Weiter.
1: 3000 Euro.
3: Weiter.
1: 5000 Euro.
3: Stopp.
2: Andrea?
3: Ja?
2: Es gibt ja Leute, die sagen, mit Hausarbeit würde man kein Geld verdienen.
3: Ja?
2: Das stimmt nicht.
3: Nee.
2: Du hast hier gerade 5.000 Euro verdient.
3: Ja. Oh, mein Hund geht da durch. Ja,
2: ja, du aber auch.
3: Ja.
2: Der Hund freut sich, Andrea freut sich und wir freuen uns, dass endlich die 5.000 Euro rausgegangen sind. Ihr könnt auch was haben. Zweimal 5.000 Euro zusammengerechnet, ja, sind 10.000 Euro. 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
1: Mit Danny Hoppe, guten Tag. Seit Jahren versucht Deutschland, die Gleichberechtigung auch im Job und der Familie hinzubekommen, aber das klappt offenbar nach wie vor nicht. Denn Mütter von kleinen Kindern sind deutlich seltener berufstätig als Väter. Im vergangenen Jahr ging weniger als die Hälfte der Mütter mit mindestens einem Kind unter 3 Jahren arbeiten. Bei den Vätern waren es dagegen fast 90%. Diese Zahlen kommen heute vom Statistischen Bundesamt. Marc Weiß aus dem News-Team, woran liegt das genau?
2: Ja, dazu liefern auch Experten keine eindeutige Antwort, beziehungsweise gibt es mehrere. Das Bild von Müttern und Vätern in der Gesellschaft ist bei uns noch eher alt. Männer und Frauen werden nach wie vor nicht gleich bezahlt, deshalb bleiben die Mütter eher bei den Kindern. Oder auch die aktuelle Gesetzgebung beim Elterngeld. Dazu hat sich zum Beispiel die Hans-Böckler-Stiftung geäußert. Da fordert man unter anderem, dass die Regelungen so geändert werden, dass die Aufteilung der Elternzeit zwischen Müttern und Vätern gleichberechtigt ist. Denn die aktuellen Regeln führen nämlich wohl dazu, dass die Väter meistens nur kurz in die Elternzeit gehen und die Mütter dann den Hauptteil der insgesamt 14 Monate machen. Immerhin arbeiten viele Mütter wieder etwas mehr, sobald die Kinder älter werden. Sie kommen im Teenageralter der Kinder dann auf rund 70%. Bei den Vätern liegt diese Zahl aber bei über 90%. Und ein generelles Problem ist natürlich nach wie vor die U3-Kinderbetreuung. Hier gibt es immer noch viel zu wenig Plätze, sodass auf jeden Fall ein Elternteil zu Hause bleiben muss. Und das ist dann nach den aktuellen Zahlen und aus den gerade genannten Gründen meistens eben die Mutter.
1: Danke, Marc. Und jetzt weitere Meldungen im Überblick. Nach der mutmaßlichen Amokfahrt in Leipzig mit 2 Toten und vielen Verletzten will sich die Staatsanwaltschaft heute nochmal zur Tat äußern. Das hat ein Sprecher der Behörde angekündigt. Der Verdächtige, ein 33-jähriger Deutscher, soll heute vor den Haftrichter. Hinweise auf ein politisches oder religiöses Motiv gibt es nicht. Immer mehr Menschen in Deutschland kaufen sich Dinge auf Pump. Das zeigen neue Zahlen des Bankenfachverbandes. Demnach haben sich die Verbraucher im vergangenen Jahr Kredite von fast 60 Milliarden Euro für ihren Konsum besorgt. Besonders gefragt seien Autofinanzierungen gewesen, heißt es. Bundesverkehrsminister Schnieder hat den Tankrabatt der Bundesregierung verteidigt. Gegenüber dem RND schloss er auch eine Verlängerung der Maßnahme nicht aus. Ein von Experten gefordertes Tempolimit lehnte er dagegen ab. Das sei unnötig. Der Staat müsse nicht überall die Nanny sein, sagte Schnieder. Mal eben schnell in die Apotheke um die Ecke ein Rezept einlösen oder ein Medikament fürs fiebernde Kind holen, das könnte in Zukunft nicht mehr überall so einfach sein, sagt zumindest die Bundesvereinigung Deutscher Apothekerverbände. Denn sie warnt, das Apothekennetz in Deutschland schrumpfe weiter. Ende März waren es demnach rund 16.500 und damit wieder einige weniger als noch zum Jahreswechsel. Die Versorgung mit Medikamenten sei zwar weiter sicher, auf Dauer werde es aber schwierig, sagt der Verband. Als Grund nennt er vor allem zu wenig Geld. Seit Jahren fordern die Apotheken mehr Honorar pro abgegebener Packung. Eine Erhöhung ist zwar im Gespräch, wurde bisher aber wegen der angespannten Finanzlage der Krankenkassen verschoben. Und das waren die Nachrichten mit Danny Hoppe.
3: Das Wetter.
4: Viel Wasser kommt darunter heute, darauf müssen wir uns einstellen. Die Schauer heute Vormittag gehen dann nachmittags in Dauerregen über. Vor allem im Süden kann es Gewitter und Starkregen geben. Bis zu 16 Grad kriegen wir. Morgen bleibt es dann wechselhaft und regnerisch und ein bisschen kühler. Ab Donnerstag wird es dann aber besser.
3: NRW Verkehr.
4: Mit allem ab einer Viertelstunde Wartezeit. A1 Euskirchen Richtung Dortmund. Zwischen Euskirchen und Weilerswist-West 2 Kilometer Stau, dauert eine Viertelstunde länger. A2 Dortmund Richtung Oberhausen zwischen Gladbeck-Ellinghorst und Kreuz-Oberhausen 10 Kilometer Stau, hier gute halbe Stunde. A40 Duisburg Richtung Essen zwischen Mülheim-Dümpten und Mülheim-Heißen 2 Kilometer, gute 20 Minuten kommen da oben drauf für euch. Die A42 Dortmund Richtung Kamp-Lindfort zwischen Gelsenkirchen-Zentrum und Kreuz-Essen-Nord 4 Kilometer, da braucht ihr eine gute halbe Stunde länger. Und die A61 Koblenz Richtung Venlo zwischen Mönchengladbach-Wickrath und Kreuz Mönchengladbach. 6 Kilometer Stau, knappe halbe Stunde kommt da oben drauf für euch. Gute Fahrt!
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4: Claudia Löhrs hier. Hallo an diesem verregneten Dienstagvormittag. Wir machen es uns einfach nett. Bruce Springsteen spiele ich gleich. Oh, da wäre ich also auf jeden Fall schon mal mit im Boot. Und dann noch Teddy Swims mit seinem aktuellen Hit im besten Mix. Und mit 10.000 Euro im Geldregen in dieser oder in der nächsten Stunde garantiert. Wie wär's? 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

0: Das ist ja wohl schick hier. Andrea hat mal eben während der Hausarbeit 5000 Euro abkassiert.
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0: Ja, zwischen Betten beziehen und Mittagessen kochen sozusagen.
2: Ja, doch. Mein Hund geht da durch. Ja, schön. Prima, ich freue mich.
0: 5000 Euro, das lohnt sich, während der Hausarbeit Radio zu hören. Das kann man nicht anders sagen. Und wir verdoppeln das Ganze jetzt nochmal. 10.000 Euro gibt es in dieser oder in der nächsten Runde im Geldregen. 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

0: Taylor Swift und Opolite. Ich weiß nicht, habt ihr schon mal, ja, ihr habt es bestimmt, ihr habt euch, ganz sicherlich habt ihr euch auch schon mal selber gegoogelt, oder? Kommt, gebt zu, ihr seid auch nicht allein damit.
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2: Habt ihr euch mal selbst gegoogelt? Ja, natürlich, wer nicht? Ich hab's auch gemacht und es gibt tatsächlich noch einen Hannes Höfer. Also der steht auch in der Öffentlichkeit. Und dieser Hannes Höfer ist Urologe. Jetzt frage ich mich, für wen ist das unangenehmer? Für mich als Comedian oder Dr. Höfer als Urologe? Vielleicht kriegt Dr. Höfer bald auch Google-Rezensionen wie Danke für den schönen Abend, meine Frau und ich hatten sehr viel Spaß, 5 Sterne. Oder ich bekomme Google-Rezensionen wie Ich hatte erst Sorge, als er mir den Finger in den Po gesteckt hat, aber Herr Höfer war sehr behutsam. Kommen jetzt vielleicht mehr Menschen zu meinen Auftritten, nicht wegen der Comedy, sondern weil sie einfach auf der Suche nach einem Facharzttermin sind? Kann ich Karten über Dr. Lipp verkaufen? Und freut sich Dr. Höfer genauso über Standing Ovations wie ich? Freunde, googelt euch nicht. Und wenn, dann googelt mich gleich mit, dann habt ihr was zu lachen.
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1: Einiges, was da heute runterkommt an Regenschauern, darauf müssen wir uns leider einstellen. Vor allem am Nachmittag geht das dann in Dauerregen über. Im Süden kann es auch Gewitter und Starkregen geben. Bis zu 16 Grad kriegen wir nochmal. Morgen bleibt es dann wechselhaft und regnerisch. Es wird ein bisschen kühler, aber am Donnerstag wird es dann besser.
0: NRW Verkehr.
1: Ich habe hier die längeren Staus für euch. A2 Dortmund Richtung Oberhausen zwischen Gladbeck-Ellinghorst und Kreuz Oberhausen. 10 Kilometer Stau hier. Eine knappe Dreiviertelstunde braucht der Dallinger. Die A3 Oberhausen Richtung Köln zwischen Dreieck Langenfeld und Kreuz Leverkusen. 2 Kilometer Stau, da braucht ihr knapp 20 Minuten länger. A52 Essen Richtung Düsseldorf zwischen Essen-Harzopf und Breitscheid. 3 Kilometer, gute Viertelstunde. Und die A61 Koblenz Richtung Venlo zwischen Mönchengladbach-Reit und Kreuz Mönchengladbach. 6 Kilometer Stau an der Stelle und eine gute halbe Stunde bedeutet. Heute das Wartezeit für euch. Kommt gut durch.
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1: Claudia Löw hier. Hallo zusammen. Gleich mit Ed Sheeran. Oh, der hat sich seine rote Strubbelmähne abrasieren lassen. Trägt jetzt Buzzcut, also 80er von Nick Kershaw. Danach noch Wooden.

0: bei Radio Ennepe Ruhr an diesem grauen Dienstag. Ja, der Frühling, der macht Pause. Wir vermissen die Sonne, freuen uns auf den Urlaub. Das ist so eine Zeit, da arbeiten viele an ihrer sogenannten Strandfigur. Es gibt immer wieder neue Diät-Tipps und Trends. Intervallfasten, Kaloriendefizit. Früher war es die Ananas-Diät. Da kommt immer wieder was Neues. Wie steht ihr dazu?
1: Ich bin auch komplett gegen Diäten, weil ich finde, wenn ich irgendwo abnehmen will, dann stelle ich meine Ernährung um, weil ich mir denke, dass so eine Diät irgendwie auch so einen Heißhunger oder so einen Jojo-Effekt erzeugt.
2: Also viele junge Leute, die machen sich dann vielleicht doch so sehr Druck, dass man da zu sehr drauf achtet. Viele rutschen dann auch in eine Essstörung ab.
3: Ich fühle mich schlecht, dann muss ich abnehmen. Interessiert mich nicht, dann fresse ich, was kommt.
0: Ja, morgen ist Anti-Diät-Tag und der hat einen ernsten Hintergrund. Hat eine Frau erfunden, die selbst an einer Essstörung gelitten hat. Ein Thema hier, morgen früh. Wir hören uns zwischen 6 und 10. Ich freue mich.
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0: Was ein Maiwetter. Graue Wolken, Regen. Dann auch noch die Eisheiligen die Woche, die schlagen auch noch zu. Ihr könnt es natürlich auch anders haben.
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0: Mit ein bisschen Glück würden wir euch sehr gerne euren Sommerurlaub, euer Sonnenurlaub finanzieren. Strand, 30 Grad, keine Ahnung. Das Geld gibt's jetzt. Henrik Forst, wer ist bei dir am Telefon?
2: Jessica hat die landesweite Geldregen-Hotline gewählt und hat mich jetzt am Telefon. Und Jessica, komm, wir machen erstmal eine Atemübung. Ist notwendig, oder?
3: Ja, das glaube ich auch.
2: Du bist ein bisschen aufgeregt.
3: Und wie?
2: Du wünschst dir eine neue Kaffeemaschine, deine alte ist kaputt.
3: Ja, da kommt nur noch Wasser und Kaffeesatz raus, mehr oder weniger.
2: Wow. Gut. Ja. Jessica, und wenn du hier ein bisschen Geld rausholst, hast du aber noch einen zweiten Wunsch.
3: Ja, ich würde gern in den Urlaub fahren.
2: Nach Mallorca?
3: Nach Rügen. Nach Rügen.
2: Okay.
3: Wir fahren fast jedes Jahr dahin und ja, ist einfach schön.
2: Jessica, wir schauen mal, was von beiden wahr wird. Hier kommt dein Geldregen. Pass auf, dass der Blitz nicht einschlägt.
3: Okay.
1: 250 Euro.
3: Weiter.
1: 1000 Euro.
3: Weiter.
1: 1150 Euro.
3: Weiter.
1: 1200 Euro.
3: Weiter. Oh Gott. Weiter.
4: Nein, Jessica.
3: Nein. Nein.
4: Ach. Und du hast zwischendurch richtig mit dir gerungen, oder?
3: Ja.
2: Kannst auch noch eine Woche mit Filterkaffee leben?
3: Ja, muss ich denn wohl.
2: Ach, wie schade. Und ich habe genau geahnt, wo Jessie hin wollte, nämlich zu den 10.000 Euro. Die sind ja hier im Geldregen versteckt. Heißt, sie sind da. 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
8: Hallo, Hendrik Frost hier im landesweiten Geldregenstudio. 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
1: Mit Danny Hoppe. Guten Tag. Die Welt wird immer digitaler, das merken wir alle auch in unserem Alltag. Sollten die Systeme allerdings mal großflächig ausfallen, droht ein kaum beherrschbares Chaos. Davor warnen jetzt die Vereinten Nationen. Kein Staat sei auf einen digitalen Super-GAU wirklich vorbereitet. Außerdem würden die Risiken unterschätzt. Das sagen die UN-Organisation für Telekommunikation und das Büro für Katastrophenvorsorge. Marc Weiß hat die Infos.
2: Das Problem sei, dass beim Risikomanagement immer nur von einzelnen digitalen Ausfällen ausgegangen werde, die sich schnell lösen ließen. Die Gefahr sei aber, dass ein einzelnes Problem eine andere kritische Infrastruktur beschädigen könnte und plötzlich mehrere gleichzeitig betroffen seien. Die Experten sprechen von einer digitalen Pandemie und sie führen mögliche Auslöser dafür an. Ein Sonnensturm ist nicht unrealistisch, Signale von Navigationssatelliten wären dann gestört, Flugzeuge hätten keinen Live-Radar mehr, autonom fahrende Autos würden stehen bleiben, Finanztransaktionen würden fehlschlagen. Auch die Stromversorgung wäre gefährdet. Maximale Schäden können auch Vulkanausbrüche unter der Meeresoberfläche anrichten. Im Südpazifik riss vor 4 Jahren bei einem Vulkanausbruch ein großes Unterseekabel und kappte das Internet für Wochen vollständig. Das in einem dichter besiedelten Gebiet und wir hätten ein massives Problem. Die Vereinten Nationen fordern mehr analoge Ausweichmöglichkeiten. Wenn die digitale Welt zusammenbrechen sollte, dann müssten die Menschen wissen, wie sie mit analogen Systemen digitale Krisen überbrücken und am Ende auch bewältigen könnten.
1: Und jetzt weitere Meldungen im Überblick. Der mutmaßliche Amokfahrer von Leipzig soll heute vor den Haftrichter. Das Motiv des 33-jährigen Deutschen ist weiter unklar. Hinweise auf ein politisches oder religiöses Motiv gibt es nicht. Die Staatsanwaltschaft will sich im Laufe des Tages nochmal äußern. Bei der Amokfahrt kamen 2 Menschen ums Leben, dazu wurden viele verletzt. Die Mineralölkonzerne geben den Tankrabatt bisher nur teilweise weiter. Das hat nach dem ADAC jetzt auch das IFO-Institut bestätigt. Vor allem Diesel habe sich kaum verbilligt, heißt es. In den ersten 3 Tagen seien von den 17 Cent Steuersenkung im Schnitt nur 4 Cent weitergegeben worden. Das kann laut IFO-Institut daran liegen, dass Deutschland Diesel importiert. In NRW hat der Zoll mehr als 40 Tonnen Reis vernichten lassen. Er war mit Mineralöl belastet. Das hat das Hauptzollamt Düsseldorf mitgeteilt. Der Laster mit dem Reis war Ende April kontrolliert worden. Die Ladung war ursprünglich für einen Supermarkt in Wuppertal vorgesehen. Insgesamt 152 Castor-Behälter mit Atommüll sollen aus dem Forschungszentrum Jülich ins Zwischenlager nach Ahaus gebracht werden. 2 Transporte gab es bisher in den vergangenen Wochen. Heute Abend erwarten Atomkraftgegner den 3., auch wenn es wieder keine offizielle Bestätigung dafür gibt. Geplant sind wieder mehrere Aktionen, unter anderem eine Mahnwache am Forschungszentrum Jülich und eine Fahrraddemo durch Ahaus. Die letzten 2 Transporte waren ohne Probleme über die Bühne gegangen. An den Protesten hatten sich wenige 100 Menschen beteiligt. Die Polizei dürfte den Transport trotzdem wieder mit einem Großaufgebot sichern. Und das waren die Nachrichten mit Danny Hoppe.
3: Das Wetter.
4: Nach Mai fühlt sich das nicht an heute. Viele Wolken, immer wieder Schauer gegen Spätnachmittag, wenn die auch heftiger, zum Teil mit Starkregen und Gewitter. Kühler ist es geworden, mehr als 15 Grad kriegen wir nicht. Morgen bleibt es dann wechselhaft und regnerisch. Die Temperaturen gehen noch ein bisschen runter, ab Donnerstag wird es dann aber besser.
3: NRW Verkehr.
4: Es ist etwas entspannter geworden auf den Autobahnen. Hier alles ab 10 Minuten Wartezeit. A2 Dortmund Richtung Oberhausen zwischen Dreieck Bottrop und Kreuz Oberhausen. 7 Kilometer Stau. Knappe halbe Stunde braucht ihr da länger. Die A3 Köln Richtung Arnheim zwischen Kreuz Oberhausen West und Kreuz Oberhausen. 4 Kilometer, 10 Minuten plus. A3 Oberhausen Richtung Köln zwischen Kreuz Hilden und Kreuz Leverkusen. 7 Kilometer, knappe 20 Minuten on top. Und die A52 Essen Richtung Düsseldorf zwischen Essen-Kettwig und Breitscheid. 2 Kilometer Stau, gut 10 Minuten drauf planen. Kommt gut an.
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4: Claudia Löß hier. Hallo, schöne Mittagspause mit uns. Die neue Single von Miles Smith. Ganz ehrlich, die holt mich mal richtig ab. Drive Safe, sehr, sehr starker Song, spiele ich euch gleich. Jetzt würde ich euch erstmal ein Telefon empfehlen. 10.000 Euro könntet ihr jetzt abräumen. 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

0: Show Me Love with DMC. Es gibt ja Menschen, die sind einfach immer positiv. Das ist der Wahnsinn.
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0: Also Jessica gehört auf jeden Fall dazu. Die hat sich schon mal erstmal richtig, richtig gefreut über unseren Anruf.
2: Nein, ich fasse es nicht, ehrlich.
0: So, dann kam der Blitz und dort hat sie aber irgendwie nicht die Laune verhagelt.
2: Ja, alles gut, alles gut. Oh, herrlich, ja.
0: Ich will wirklich nicht wissen, wie die bei 10.000 Euro abgegangen war. Also wirklich zuckersüß. Ach, schade für sie. Aber auf diese 10.000 Euro habt ihr jetzt die Chance. 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

0: Was ein cooler Song. Miles Smith und Niall Horan, Drive Safe. Also ich mache es ja ehrlich gesagt schon mal ganz gerne, wenn ich im Restaurant sitze und was ganz Tolles vorgesetzt kriege. Ja klar, mache ich da ein Foto, ja, schick's in die Familiengruppe, damit die schon mal auf jeden Fall ein bisschen neidisch sind. Und ich bin da auch nicht alleine mit. Also es machen so viele Menschen, ihr seht selber in den Restaurants. Das gefällt natürlich nicht jedem. Ein Sterne-Restaurant in Berlin hat jetzt Fotoregeln aufgestellt und auch direkt Stress mit dem Kunden bekommen, ne? Niklas Lünebach?
1: Ja, genau. Das Sterne-Restaurant Nobelhart und Schmutzig nämlich. Die haben jetzt auch ein Foto auf Instagram gepostet. Zu sehen eine E-Mail von einem Kunden, der hat seine Reservierung storniert. Die Begründung, er hat mitbekommen, dass er nicht fotografieren darf. Andere aber schon. Also zum Beispiel, wenn du jetzt Foodblogger bist oder professioneller Kritiker oder so, dann ist das okay. Genau das fand er aber unfair.
0: Ja, okay. Was schreibt das Restaurant dazu? Ich meine, die haben ja auch aus einem Grund diese Regeln.
1: Ja, genau. Also die sagen, die Leute sollen einfach mal ihr Handy weglegen und eben das Essen und das Erlebnis genießen und auch damit die anderen Gäste eben ungestört sind. Ne? Stell dir vor, irgendjemand macht ein Foto von seinem Kartoffelbrei und im Hintergrund schiebst du dir gerade eine Frikadelle, ein bisschen unvorteilhaft in den Mund. Und dann landest du in irgendeiner Instagram-Story oder so, ist natürlich auch nicht so geil. Deswegen sind die Regeln da. Und auch wenn Profis da Fotos machen dürfen, müssen die die erst vom Restaurant überprüfen lassen.
0: Mhm. Und wie sind die Reaktionen da drauf so?
1: Sehr unterschiedlich. Die einen sagen, gut, ne, das machen eh schon zu viele Fotos davon. Die anderen sagen, jeder soll machen, was er möchte. Andere Sterne-Restaurants haben sich auch dazu geäußert. Ein Restaurantleiter meinte, bei denen ist es so, wenn du die ganze Zeit am Handy hängen willst und das Essen kaum beachtest, ist das eben deine Sache.
0: Ja, ja.
1: Solange keiner gestört wird, ist das egal. Und wenn ein Restaurant eben so eine Politik hat, von wegen keine Fotos machen und dir das überhaupt nicht passt, dann geh halt woanders hin. Das sagt er ja so. Ne?
0: Ja, macht irgendwie alles Sinn. Ja. Aber ganz ehrlich, wenn ich in ein Sterne-Restaurant gehe, wo das Essen, weiß ich nicht, 200 Euro pro Person kostet, da machst du halt auch mal ein Bild,
1: ja,
0: oder? Also, cooles Thema, finde ich, wenn wir die Woche über auch auf jeden Fall nochmal aufgreifen. Interessiert uns dann natürlich auch, was ihr darüber denkt. Fotos im Restaurant beim Essen machen. Wir gucken drauf. Danke dir, Niklas.
1: Jo.
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1: Das ist nicht so richtig maitauglich heute. Viele Wolken und es regnet immer wieder. Am späten Nachmittag wird es auch heftiger dann mit den Schauern. Zum Teil kommt auch Starkregen und Gewitter runter. Kühler ist es geworden, mehr als 15 Grad kriegen wir nicht. Und morgen bleibt es wechselhaft und regnerisch. Die Werte gehen noch ein bisschen runter. Ab Donnerstag wird es dann aber besser.
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1: Es ist etwas entspannter geworden auf den Autobahnen. Hier alles ab 10 Minuten Wartezeit. A2 Dortmund Richtung Oberhausen zwischen Dreieck Bottrop und Kreuz Oberhausen. 7 Kilometer Stau. Knappe halbe Stunde braucht ihr da länger. Die A3 Köln Richtung Arnheim zwischen Kreuz Oberhausen West und Kreuz Oberhausen. 4 Kilometer 10 Minuten plus. A3 Oberhausen Richtung Köln zwischen Kreuz Hilden und Kreuz Leverkusen. 7 Kilometer knappe 20 Minuten on top. Und die A52 Essen Richtung Düsseldorf zwischen Essen-Kettwig und Breitscheid. 2 Kilometer Stau. Gut 10 Minuten drauf planen. Kommt gut an.
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1: Eine der ganz großen Künstlerinnen aus den 80ern gleich für euch, Whitney Houston. Die ist wirklich, die ist nur 48 geworden, das hatte ich gar nicht mehr so richtig auf dem Schirm. I Wanna Dance With Somebody gleich für euch. Vorher noch aktuellen Hit im besten Mix von Leonie. Mein Name ist Claudia Löhr. Hallo zusammen.

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0: Max Giesinger, wenn sie tanzt. Gleich für euch neue Musik von Kato und Join. Turn the lights on.
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0: So, wenn der Magen auch grummen sollte, jetzt um die Uhrzeit, wenn ihr noch kein Mittagessen hattet, wartet vielleicht noch ein Minütchen. Es ist immer gut zu wissen, was sich da tut im Geldregen. Hier geht's in die nächste Runde. Rüber zu Henrik Frost ins landesweite Geldregenstudio.
2: Aische ist jetzt am Telefon und Aische hat noch einen schönen Nachmittag vor sich.
3: Genau. Ich werde mich mit meiner Mutter und meiner Schwester gleich treffen in der Stadt. Schön Kaffee, Kuchen und hoffe, dass ich die beiden vielleicht auch einladen kann, wenn ich hier erfolgreich bin.
2: Das wollen wir herausfinden. Ich meine, Talent für Zahlen hast du ja.
3: Ja, ich studiere BWL und möchte in die Wirtschaftsprüfung gehen.
2: Ja, was ist bei der Wirtschaftsprüfung besonders wichtig?
3: Kontrolle, Effizienz, Wirtschaftlichkeit.
2: Guck mal, das sind ja auch drei Keywords, die hier perfekt bei uns auf den Geldregen passen. Du hast die Kontrolle, du musst da möglichst effizient durch und das dritte habe ich jetzt schon wieder vergessen, aber ich drücke dir die Daumen.
3: Dankeschön.
1: 200 Euro.
3: Weiter.
1: 1.500 Euro.
3: Weiter.
1: 2.500 Euro.
3: Weiter.
1: 5.000 Euro.
3: Weiter.
1: 10.000 Euro.
3: Stopp. Stopp.
2: Stopp.
3: Stopp.
2: Stopp. Stopp. Aische.
3: Oh mein Gott.
2: Und wie du deine Schwester und deine Mama gleich einladen wirst.
3: Oh, oh mein Gott, danke schön. Ihr seid der Knaller, wirklich, danke.
2: Du bist so eine gute Wirtschaftsprüferin. Du hast die Kontrolle komplett behalten und zockst hier 10.000 Euro raus.
3: Und die Nerven vor allem. Dankeschön.
2: Was machst du mit dem Geld?
3: Boah, ich habe so viele Ideen. Aber ich glaube, in erster Linie auch einen Urlaub buchen mit meinem Freund zusammen, damit man vom Lernstress mal ein bisschen runterkommt.
2: Du hast es dir verdient. Ach, wie herrlich. Aische ist glücklich. Das freut mich doch auch. Und jetzt seid ihr dran. Ihr seid die Nächsten mit 5.000 Euro. Wir packen nochmal Kohle rein in den Jackpot hier. Innerhalb der nächsten drei Runden kriegt dann hier garantiert 5.000 Euro. Versucht herauszufinden, in welcher Runde sie stecken. Bewerbt euch hier auf 5.000 Euro.
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1: Mit Thorsten Adolfs. Guten Tag. Der Ärger um den Tankrabatt reißt nicht ab. Auch das Münchner IFO-Institut kommt jetzt zu dem Schluss, dass die Steuersenkung bis jetzt nur unvollständig bei den Autofahrern ankommt. Vor allem Diesel sei kaum günstiger geworden, heißt es. Malte Albrecht hat die Einzelheiten.
2: Die Zahlen des IFO-Instituts sind ernüchternd. Von den 17 Cent Steuersenkung wurden beim Diesel in den ersten 3 Tagen nur 4 Cent weitergegeben. Beim Superbenzin waren es immerhin 12 Cent. Die Vermutung der Experten, Deutschland importiert Diesel und der Kraftstoff, der am Wochenende getankt wurde, war wohl noch zum alten hohen Steuersatz eingekauft worden. Vorher hatte schon der ADAC kritisiert, dass die Mineralölfirmen den Tankrabatt nicht voll und ganz an die Autofahrer weiterreichen. Auch die Entwicklung des Rohölpreises könne das nicht erklären. Das Bundeskartellamt mahnt dagegen zur Geduld. Behördenchef Mund betonte im Deutschlandfunk, die Preisbildung bei Kraftstoffen sei sehr komplex. Neben dem Rohölpreis spielten viele weitere Faktoren eine Rolle. Ob die aktuellen Preise fair zustande kommen, müsse genauer untersucht werden und das brauche Zeit. Mund gab außerdem ein wenig Entwarnung, was den Vorwurf angeht, viele Tankstellen würden sich nicht an die 12-Uhr-Regel halten und den Preis auch davor oder danach erhöhen. Man sehe eigentlich relativ wenig systematische Verstöße, sagte Mund. Er habe daher nicht den Eindruck, dass im großen Stil gegen die Regel verstoßen werde.
1: Und jetzt weitere Nachrichten in der Zusammenfassung. Nach der Amokfahrt in Leipzig kommt der Tatverdächtige heute vor den Ermittlungsrichter. Der 33-jährige Deutsche hatte gestern Nachmittag mit einem Auto mehrere Menschen erfasst. Ein Mann und eine Frau starben. Die genaue Zahl der Verletzten steht immer noch nicht fest. Nach MDR-Informationen soll der Fahrer erst vor kurzem aus der Psychiatrie entlassen worden sein. Die SPD hält an ihren Plänen fest, Spitzenverdiener stärker zur Gegenfinanzierung einer Steuerreform heranzuziehen, obwohl Kanzler Merz bei dem Thema ein Machtwort gesprochen hat. Trotz der angespannten Haushaltslage müsse es eine spürbare Entlastung für die breite Mehrheit der Arbeitnehmer geben, sagte SPD-Fraktionsvize Esther der Augsburger Allgemeinen. Der Zoll hat in Wuppertal 40 Tonnen Reis sichergestellt. Die LKW-Ladung wurde auf Schimmelsporen überprüft, gefunden wurde dann aber eine Mineralölbelastung. Sie könnte aus der Verpackung stammen. Der Basmati-Reis soll jetzt bei der Abfallwirtschaftsgesellschaft verbrannt werden. In Kempten im Allgäu hat der Prozess um einen Millionendiebstahl aus Parkautomaten begonnen. Angeklagt ist ein ehemaliger Mitarbeiter der Stadt. Er soll innerhalb von 10 Jahren zusammen mit seiner Frau rund 1,9 Millionen Euro erbeutet haben. Der Mann war dafür zuständig, die Automaten zu leeren. Die Münzen soll das Paar auf private Konten eingezahlt und sich dafür Supermarktgutscheine geholt haben. Zum Prozessauftakt hat der Mann unter Tränen ein Geständnis abgelegt. Die Staatsanwaltschaft wirft ihm gewerbsmäßigen Diebstahl vor. Laut Gesetz droht ihm eine Höchststrafe von 10 Jahren Haft. Soweit die Meldungen mit Thorsten Adolfs.
3: Das Wetter.
4: Eigentlich ein guter Tag heute, um arbeiten zu gehen. Was soll man auch draußen bei dem Wetter? Es ist regnerisch und grau. Später werden die Schauer dann heftiger. Dann kommt ordentlich was an Regen runter. 14 bis 15 Grad kriegen wir nur. Und in der Nacht ist es weiterhin sehr nass. Morgen wechselhaft und etwas kühler. Ab Donnerstag wird es aber besser.
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4: Um kurz nach 1, wir schauen mal auf die Straßen. Das hier sind die längeren Staus für euch. A2 Dortmund Richtung Oberhausen zwischen Dreieck Bottrop und Kreuz Oberhausen 6 Kilometer Stau. Da braucht ihr gute 20 Minuten länger. A3 Köln Richtung Arnheim zwischen Kreuz Oberhausen West und Kreuz Oberhausen 4 Kilometer. Knappe Viertelstunde kommt da oben drauf. A3 Oberhausen Richtung Köln zwischen Dreieck Langenfeld und Kreuz Leverkusen 5 Kilometer Viertelstunde. Die A52 Essen Richtung Düsseldorf zwischen Essen-Kettwig und Breitscheid 3 Kilometer Stau 12 Minuten und die A61 Koblenz Richtung Mönchengladbach. Zwischen dem Dreieck Mönchengladbach-Wannloh und Mönchengladbach-Wickrath 3 Kilometer Stau. Da braucht ihr fast eine Viertelstunde länger. Kommt gut an.
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4: Robbie Williams habe ich jetzt für euch. Ja, der scheint es mit der Zahnhygiene offenbar vielleicht ein bisschen zu ernst zu nehmen. Auf jeden Fall hat er sich beim Zähneputzen den halben Zahn weggeputzt. Geht abends ins Bett, ne, nach dem Zähneputzen, und seine Frau erstmal den halben Lachanfall gekriegt, weil ihm, ja, wie gesagt, ein halber Schneidezahn fehlt. Ne? Aber er nimmt es sportlich, hat ein Foto auf Insta gepostet, alles gut. Claudia Löw ist hier, gute Mittagspause für euch, hallo zusammen.
5: Cheers.

0: Robbie Williams für euch. Aisha hat sich heute was vorgenommen. Sie hat sich vorgenommen, Mama und Schwester heute Nachmittag zu Kaffee und Kuchen einzuladen.
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0: Ja, da wird sie wohl noch ein Ründchen Sekt mit dazu bestellen können. Aisha ist richtig cool geblieben und hat sich eben 10.000 Euro gesichert.
2: Oh, oh mein Gott, danke schön. Ihr seid der Knaller, wirklich, danke.
0: So, das heißt, ihr seid dran. In dieser oder in einer der beiden nächsten Runden warten 5.000 Euro auf euch. Versucht euer Glück, gerne bewerben im landesweiten Geldregenstudio 01379 36 5000. 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

0: schönen Dienstagmittag mit uns. Handtricks und Golden sind das. Knapp ein Jahr noch bis zur Landtagswahl in Nordrhein-Westfalen. Ja, es ist noch ein Weilchen hin, aber auf der anderen Seite, es ist ja auch noch einiges zu tun bis dahin. Und deswegen wollen wir von euch wissen, was genau muss denn noch angegangen werden? Kollege Niklas Lünebach aus der Redaktion, wir haben da ein bisschen was vorbereitet. Ne?
1: Ganz genau. Am Freitag, da reden wir nämlich mit eben genau diesen Politikern aus unserem Landtag in Düsseldorf. Und da kommt eben auch ihr zu Wort. Welche Themen beschäftigen euch? Wo muss die Politik noch mal ran, ordentlich nachbessern? Das könnt ihr uns super easy schreiben auf unserer Homepage. Da findet ihr ein Formular, könnt ihr alles eintragen. Und dann nehmen wir eure Themen am Freitag mit.
0: Mhm. Ist ja auch schon einiges reingekommen. Mhm. Du hast mal geblättert und geguckt.
1: Genau, und da sind wirklich also viele, viele verschiedene Themen, die euch da beschäftigen. Bastian schreibt zum Beispiel hier, Tierschutz, Kinderschutz, Strompreise, das sind gerade bei ihm die wichtigsten Themen. Er wünscht sich, dass die Regierung da auch mehr auf die kleinen Leute eingeht. Lukas ist frisch Vater geworden, deswegen interessiert er sich gerade natürlich sehr für Familienpolitik und sagt, da gibt es laut ihm absolut keine Unterstützung für Familien. Und dann wundert man sich, dass immer weniger Menschen Kinder bekommen. Und genau das regt ihn auf. Außerdem auch, dass viele Versprechungen zum Beispiel zur Migrationspolitik nicht eingehalten werden. Also, ne, du siehst viele Dinge, die euch da draußen beschäftigen. Und wir freuen uns dann sehr, dass wir eure Anliegen am Freitag mit in den Landtag nehmen können.
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0: Das Wetter.
1: Es ist und bleibt regnerisch, grau und nass heute. Später werden die Schauer dann heftiger. Dann kommt richtig was an Regen runter. 14 bis 15 Grad kriegen wir. Heute Nacht dann weiterhin viel Regen. Morgen wechselhaft und kühler. Ab Donnerstag wird es dann besser.
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1: Um kurz nach eins, wir schauen mal auf die Straßen. Das hier sind die längeren Staus für euch. A2 Dortmund Richtung Oberhausen zwischen Dreieck Bottrop und Kreuz Oberhausen 6 Kilometer Stau. Da braucht ihr gute 20 Minuten länger. A3 Köln Richtung Arnheim zwischen Kreuz Oberhausen West und Kreuz Oberhausen 4 Kilometer. Knappe Viertelstunde kommt da oben drauf. A3 Oberhausen Richtung Köln zwischen Dreieck Langenfeld und Kreuz Leverkusen 5 Kilometer Viertelstunde. Die A52 Essen Richtung Düsseldorf zwischen Essen-Kettwig und Breitscheid 3 Kilometer Stau 12 Minuten und die A61 Koblenz Richtung Mönchengladbach. Zwischen dem Dreieck Mönchengladbach-Wanloo und Mönchengladbach-Wickrath 3 Kilometer Stau. Da braucht ihr fast eine Viertelstunde länger. Kommt gut an.
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1: Claudia Löhrs hier. Hallo, schönen Dienstag. Bruno Mars spiele ich euch gleich. Aktuelle Single I Just Might. Nächsten Monat ja endlich hier bei uns in Deutschland auf seiner Tour in Berlin, 26. bis 29. Juni. Extra noch ein Zusatzkonzert klar gemacht, weil die Tickets einfach so unfassbar schnell weg waren. Hier erstmal Jupiter Jones für euch. Still. Schönen Dienstag. Hallo zusammen.

0: bei Radio Ennepe Ruhr an diesem grauen Dienstag. Ja, der Frühling, der macht Pause. Wir vermissen die Sonne, freuen uns auf den Urlaub. Das ist so eine Zeit, da arbeiten viele an ihrer sogenannten Strandfigur. Es gibt immer wieder neue Diät-Tipps und Trends. Intervallfasten, Kaloriendefizit. Früher war es die Ananas-Diät. Da kommt immer wieder was Neues. Wie steht ihr dazu?
1: Ich bin auch komplett gegen Diäten, weil ich finde, wenn ich irgendwo abnehmen will, dann erstelle ich meine Ernährung um, weil ich mir denke, dass so eine Diät irgendwie auch so einen Heißhunger oder so einen Jojo-Effekt erzeugt.
2: Also viele junge Leute, die machen sich dann vielleicht doch so sehr Druck, dass man da zu sehr drauf achtet. Viele rutschen dann auch in der Essstörung ab.
3: Ich fühle mich schlecht, dann muss ich abnehmen. Interessiert mich nicht, dann fresse ich, was kommt.
0: Ja, morgen ist Anti-Diät-Tag und der hat einen ernsten Hintergrund. Hat eine Frau erfunden, die selbst an einer Essstörung gelitten hat. Ein Thema hier, morgen früh. Wir hören uns zwischen 6 und 10. Ich freue mich.
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0: Die Bangles, Eternal Flame. Sehr stark hier in München haben Studenten aus Abwasser Bier gebraut.
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0: Da finde ich ja schon nicht so schlecht, aber wir schubsen euch eigentlich jetzt lieber in Richtung Champagner. Eine Flasche oder zwei. Je nachdem, was ihr rausholt, rüber zu Hendrik Frost ins landesweite Geldregenstück.
2: So, Kevin ist am Telefon und Kevin ist einer, der fummelt so gerne an Kabeln rum. Habe ich das richtig zusammengefasst?
3: Ja, genau, das stimmt.
2: Einfach ausgedrückt, du bist Elektriker bei den Stadtwerken. Was war heute genau. Schon zu tun?
3: Ach, einiges. Wir mussten einige Baustellen abfahren und einige Sachen reparieren.
2: Und das ist halt ein handwerklicher Job. Wenn der dann nicht anfällt, würdest du gerne in den Urlaub. Der erste größere Urlaub mit deiner Partnerin. Ich kann euch ja Kreta empfehlen.
3: Oh, ja.
2: Warst du da auch
3: schon? Nee, da war ich noch nicht.
2: Gibt auch sehr, sehr viele schöne Strände und ist jetzt nicht so ganz so klassisch wie Mallorca oder so. Wäre das eine Möglichkeit für euch?
3: Definitiv.
2: Pass auf, den Tipp nimmst du kostenlos mit und alles, was jetzt kommt, wäre dann on top. Hier ist dein Geldregen für dich.
1: 200 Euro.
3: Weiter.
1: 500 Euro.
3: Weiter.
1: 1000 Euro.
3: Weiter.
2: Ich fasse es nicht. Kevin, das war der Blitz.
3: Habe ich gehört.
2: Ich meine, du kennst dich ja mit Strom und so weiter alles aus, aber dass jetzt noch der Blitz hier einschlägt, da schlägt es die Sicherung
3: nicht
2: aus.
3: Nicht mitgerechnet.
2: Ne? Ach, schade. Es tut mir wahnsinnig leid.
3: Ja, trotzdem, vielen Dank.
2: Ach, ärgerlich. Und ich dachte noch, Kevin kann mit Spannung umgehen. 5000 Euro warten auf euch. Kevin hat rausgefunden, in dieser Runde waren sie nicht. Das heißt, sie können nur noch in zwei Runden sein. In dieser oder in der danach. Versucht herauszufinden, in welcher sie stecken und holt euch mit etwas Glück 5000 Euro. Ich freue mich auf euch.
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2: Das landesweite Geldregenstudio hier, Hendrik Frost mein Name, Tag zusammen und ich habe 5.000 Euro im Gepäck. Die möchte ich noch loswerden heute und zwar an euch. Die stecken entweder in dieser Runde oder aber in der nächsten. Holt euch 5.000 Euro. Bewerbt euch hier, ich freue mich auf euch.
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1: Mit Thorsten Adolfs. Guten Tag. Die Zahl der Pflegebedürftigen in Deutschland steigt stark an. Und das liegt nicht nur daran, dass die Gesellschaft immer älter wird. Auch bei Jüngeren wächst die Zahl der Menschen, die Pflegegeld bekommen. Das zeigt ein neuer Forschungsbericht für den Spitzenverband der Krankenkassen. Malte Albrecht aus dem News-Team. Woran liegt dieser deutliche Anstieg?
2: Ja, das ist tatsächlich die überraschende Erkenntnis. Inzwischen ist fast jeder vierte Pflegebedürftige jünger als 65 Jahre. Besonders deutlich sieht man die Entwicklung bei Kindern und Jugendlichen. Ihr Anteil ist auf 6,5% gestiegen. Hier spielen oft psychische Erkrankungen oder soziale Problemlagen eine wichtige Rolle. Der Bericht nennt aber noch einen anderen wichtigen Grund. 2017 wurde das Pflegesystem umgestellt. Aus 3 Pflegestufen wurden 5 Pflegegrade. Und der Chef des GKV-Spitzenverbands Blatt kritisiert, die Politik habe damals den Zugang zur Pflege viel großzügiger gemacht als vorgeschlagen. Das alles belastet die Pflegekassen jetzt natürlich zusätzlich. Die Studienautoren empfehlen deshalb, das Bewertungssystem wieder umzustellen, damit vor allem die Menschen Unterstützung bekommen, die sie wirklich brauchen. Es soll ja ohnehin eine neue Pflegereform geben. Konkrete Vorschläge will Bundesgesundheitsministerin Wagen noch in diesem Monat vorstellen.
1: Danke für die Infos, Malte Albrecht. Und jetzt weitere Themen kurz und kompakt. Das Biotechnologieunternehmen BioNTech will mehrere Standorte schließen, darunter die in Idar-Oberstein und Marburg. Insgesamt sollen davon rund 1.860 Arbeitsplätze betroffen sein. Das Mainzer Pharmaunternehmen will so pro Jahr rund 500 Millionen Euro einsparen. In Dresden sind eine Straßenbahn und ein Linienbus zusammengestoßen. Es soll etwa 30 Verletzte geben. Die Straßenbahn ist bei dem Unglück entgleist. Zur Unfallursache wurden noch keine Angaben gemacht. In der Stadt gibt es massive Verkehrsbehinderungen. Das soll auch noch ein paar Stunden so bleiben. Mit immer mehr Haustieren in Deutschland wird illegal gehandelt. Laut Tierschutzbund gab es im vergangenen Jahr knapp 260 Fälle, in denen mindestens 2250 Tiere davon betroffen waren. Die Tierschützer sagen, das sei aber wohl nur die Spitze des Eisbergs. Man gehe von einer hohen Dunkelziffer aus. Als Gegenmaßnahmen fordert der Verband strengere gesetzliche Vorgaben beim Onlinehandel mit Tieren. Außerdem sollten Händler ihre Identität nachweisen müssen. Die Zahl der Firmenpleiten in Westeuropa ist auf einem Höchststand. Nach Angaben der Auskunftei Kreditreform gab es im vergangenen Jahr so viele Insolvenzen wie seit über 20 Jahren nicht mehr. Die Zahlen liegen damit sogar über dem Niveau nach der Finanzkrise von 2008. Besonders stark betroffen sind die Schweiz, Griechenland und Finnland. Deutschland liegt auf dem 4. Platz. Es gibt aber auch kleine Lichtblicke. In Osteuropa sind die Pleitezahlen zurückgegangen. Die Experten rechnen damit, dass die Lage bei vielen Unternehmen angespannt bleibt. Das gelte vor allem für den Bau- und den Dienstleistungsbereich, heißt es. Das waren die Nachrichten mit Thorsten Adolfs.
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4: Das ist heute leider nicht ganz so schön. Am Nachmittag und Abend regnet es und im Süden von NRW ein bisschen stärker als im Norden. Höchstwerte liegen so zwischen 14 und 19 Grad. Morgen bleibt das Ganze so verregnet und grau und es wird noch mal deutlich kühler bei maximal 13 bis 15 Grad.
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4: So, hallo liebe Autofahrer, das hier sind gerade die längsten Staus. A1 Euskirchen Richtung Köln. Zwischen Euskirchen und Weilerswest-West 3 Kilometer Stau, 14 Minuten plus. A2 Dortmund Richtung Oberhausen. Zwischen Dreieck Bottrop und dem Kreuz Oberhausen 6 Kilometer stockender Verkehr, rechnet hier mal mit 17 Minuten mehr. A3 Oberhausen Richtung Köln. Zwischen Dreieck Langenfeld und Kreuz Leverkusen 6 Kilometer Stau, 18 Minuten plus. Und A4 Köln Richtung Aachen. Zwischen Dreieck Köln-Heumer und Köln-Eifel 5 Kilometer Stau, Viertelstunde plus. Gute Fahrt euch.
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4: Guten Tag zusammen, einen schönen Dienstag. Johanna Tänzer hier für euch. Und ja, ich glaube, ich mache mich jetzt zu Beginn dieser Sendung direkt erstmal unbeliebt. Ich habe nämlich heute für unter 2 Euro getankt.

0: Spannung ja, Gewinn leider nein.
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0: Kevin ist Elektriker. Bei uns hat es aber ein bisschen zu viel gefunkt. Er hat nämlich den Blitz erwischt und damit in dieser Runde leider nichts gewonnen.
2: Ja, nicht mitgerechnet. Trotzdem, vielen Dank.
0: Ach, doof. 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

0: Shibuzi mit dem Bar-Song. Hi zusammen. Nicht nur die Spritpreise sind in den letzten Wochen ja gestiegen, sondern auch die Kerosinpreise für Flugzeuge. So, und da fragen sich bestimmt ein paar von euch, was ist denn jetzt eigentlich mit meinem Sommerurlaub? Also ist der gefährdet? Wird der vielleicht nachträglich nochmal teurer? Thorsten Ortmann aus dem News-Team, wie groß ist denn eigentlich die Gefahr, dass zum Beispiel Urlaubsflüge gestrichen werden müssen?
1: Also aktuell gibt es keinen Kerosinmangel, sagen die Airlines, aber die Reserven könnten im Juni, Juli aufgebraucht sein, so der europäische Flugverband ACI Europe. Dann könnten durchaus Flüge ausfallen. Passiert das aufgrund von Kerosinmangel, dann besteht nach EU-Recht aber ein Anspruch auf Rückerstattung oder Umbuchung. Aktuell haben zum Beispiel TUI und Altus aber gesagt, dass alle Sommerreisen wie geplant stattfinden sollen. Übrigens, die großen Reiseveranstalter wollen für bereits gebuchte Reisen auch nachträglich keine Kerosinaufschläge verlangen. Allerdings könnten kleinere Veranstalter das auch anders sehen. Hermann Josef Tenhagen von Finanztipp.
2: Haben Sie eine Pauschalreise, also zum Beispiel Fliegen mit Hotel gebucht, dann dürfen die 8% aufschlagen und ab dann haben Sie Sonderkündigungsrecht und bekommen Ihr Geld zurück. Wenn das kurzfristig stattfindet, in den letzten 14 Tage vorher, haben Sie auch Recht auf eine Entschädigung.
1: Und die beträgt bis zu 600 Euro bei ausgefallenen Flügen.
0: Okay, und wenn ich jetzt noch einen Sommerurlaub buchen will, auf was muss ich da achten?
1: Also Experten raten, Pauschalreisen zu buchen, weil dann der Reiseveranstalter in der Verantwortung steht, sollten Flüge ausfallen. Und wer jetzt Langstreckenflüge oder Fernreisen bucht, der geht natürlich ein höheres Risiko ein, sagt Luftfahrtexperte Heinrich Groß-Bongardt. Denn in Europa könne man einen möglichen Kerosinmangel durch entsprechende Reserven besser managen als anderswo.
3: Das Problem ist, dass eine Lufthansa dann beispielsweise nach Bangkok oder nach Hanoi fliegt, da aber dann nicht mehr den Sprit für den Rückflug bekäme.
1: Auch wichtige Drehkreuze für Asien- oder Australienreisen wie Dubai sind gerade wegen des Nahostkriegs aktuell ein Risikofaktor. Wer da unbedingt hin will, der muss auf gute Storno- oder Umbuchungsmöglichkeiten achten. Für alle, die lieber in Europa bleiben, gilt so früh wie möglich buchen, denn das Angebot gerade an Flügen könnte im Sommer knapper sein als sonst und die Preise dürften aufgrund der Kerosinproblematik weiter steigen.
0: Also, noch gibt's genug Kerosin für den Flugverkehr. Es könnte aber genau zur Hauptreisezeit im Sommer knapp werden, das befürchten Experten. Thorsten Ortmann war das mit den Infos. Danke dir.
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1: Um 14:30 mit Sebastian Kaiser. In Witten laufen die letzten Vorbereitungen für die Himmelfahrtskirmes nächste Woche. Dann feiern die Wittenerinnen und Wittener ein jahrhundertealtes Fest. Zum 331. Mal läuft die Kirmes in der Innenstadt. Die sei etwas ganz Besonderes, sagt Thomas Grass vom Wittener Stadtmarketing.
2: Wenn es die Kirmes nicht mehr gibt, dann stirbt das letzte Lagerfeuer der Gesellschaft aus. Wir sind nicht nur Leute, die einfach kommen, um Geld zu verdienen und wieder abhauen. Wir möchten den Leuten wirklich Spaß und Freude bereiten und auch die Innenstadt beleben.
1: Laut Stadtmarketing gibt es in diesem Jahr mehrere neue Angebote und Fahrgeschäfte. Die Himmelfahrtskirmes startet am Feiertag nächste Woche Donnerstag und läuft 5 Tage. Am Sonntag dürfen auch die Geschäfte öffnen. Mehr dazu auf radioennepe.de. Schon dieses Wochenende ist in Hattingen die Maikirmes. Wie berichtet, richtet die Stadt heute erste Sperrungen dafür ein. Mehr als 140 Menschen haben sich über die Ausbaupläne für das Autobahnkreuz Wuppertal-Nord informiert. Dazu hatte die Autobahn GmbH des Bundes gestern Abend in Sprockhövel eingeladen. Sie informierte die Menschen über die generellen Ausbaupläne und über den Lärmschutz. In den nächsten Monaten sollen die ersten Genehmigungsverfahren auf den Weg gebracht werden. Aus- und Umbau stehen im Bundesverkehrswegeplan 2030. Wann die Arbeiten beginnen, ist aber noch unklar. Es ist in ganz Deutschland das einzige Autobahnkreuz, das noch eine Ampel hat. Hattinger Kinder sollen in den Sommerferien wieder kostenlos ins Freibad in Welper. Der Kinderschutzbund Hattingen-Sprockhövel spendet auch dieses Jahr Eintrittskarten. Es gibt 1000-mal freien Eintritt. Die Kinder bekommen ihn direkt an der Kasse, solange der Vorrat reicht. Der Kinderschutzbund würde den Kindern gerne den ganzen Sommer freien Eintritt bieten, aber dafür wären zusätzliche Sponsoren nötig. Im vergangenen Jahr konnte das Kontingent auch schon erweitert werden. Darauf hoffen Stadt und Kinderschutzbund jetzt wieder. Mehr dazu auf radioennepe.de. In Witten könnte es bald mehr öffentliche Bücherschränke geben. Die CDU-Fraktion im Stadtrat will, dass die Verwaltung nach geeigneten Standorten sucht. Die Stadt soll dafür aber kein Geld ausgeben, sondern das nur organisieren. Anschaffung, Pflege und mögliche Reparaturen sollen lokale Partner wie Vereine, Unternehmen oder Nachbarschaftsinitiativen übernehmen. Wetterfeste Bücherschränke kosten laut CDU in der Regel zwischen 1.000 und 3.000 Euro. Ob die Stadt nach Sponsoren suchen soll, entscheidet der Stadtrat nächste Woche. Das waren die Nachrichten mit Sebastian Kaiser. Das Radio Ennepe Ruhr Wetter. In Schwelm haben wir gerade 16 Grad. In Wetter messen wir auch 16 Grad. Tagsüber haben wir viele Wolken und nur selten eine kleine Lücke. Am Abend setzt Regen ein, der lange anhalten soll, bis morgen Nachmittag. Donnerstag ist die Regenwahrscheinlichkeit nur noch gering. Freitag sieht es komplett trocken aus, Samstag wieder nass. Morgen wird es kälter, um die 10 Grad nur. Donnerstag dann bis 14 Grad, Freitag 18 und Samstag 21. Und jetzt der Radio Ennepe Ruhr Verkehr. A45 Richtung Dortmund. Zwischen Kreuzhagen und Westhofener Kreuz 2 Kilometer stockender Verkehr. A46 Richtung Kreuz Wuppertal Nord. Zwischen Wuppertal Farresbeck und Wuppertal Oberbarmen 4 Kilometer Stau plus 10 Minuten. Und A46 Richtung Düsseldorf. Zwischen Wuppertal Barmen und Wuppertal Katernberg 2 Kilometer stockender Verkehr. Und es gibt einen Blitzer an der Holthauser Straße in Hattingen.
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3: Hallo zusammen, Johanna Tänzer hier für euch an diesem Dienstag, der, wenn ich mal so rausgucke, irgendwie könnte es auch ein Dienstag im Herbst sein. Alleine nur irgendwie vom Erscheinungsbild. Zum Glück ist es nicht so. Und Leute, keine Sorge, weil pünktlich zum Wochenende soll es ja wieder schöner werden. Also, Wetter. Damit können wir arbeiten.

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0: Mit Red Eyes.
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2: Bei Kevin ist heute schon der Blitz eingeschlagen. Mal gucken, ob Henrik Frost aus dem landesweiten Geldregenstudio jetzt wieder jemanden glücklich machen kann.
3: Kerstin bereitet sich ein bisschen darauf vor, gleich nochmal shoppen zu gehen. Hey, hallo.
4: Hallo.
3: Wobei shoppen ist jetzt schon ziemlich groß gesagt, oder?
4: Ja, ist nur ein kleiner Einkauf. Das, was so fehlt im Kühlschrank, das muss heute noch ran.
3: Und du hast mir schon gesagt, du bist da auch relativ spontan, du machst dir gar keine Liste.
4: Nee, ich sollte das vielleicht tun, weil irgendwie landet mehr im Einkaufswagen, aber ja. Gebt mir Mühe.
3: Ich kenne das. Ohne Liste oder hungrig einkaufen gehen sind die teuersten Sachen, die man machen kann.
4: Aber also. Ich gebe mir Mühe und ich hoffe, das klappt diesmal.
3: Du hast ja auch eine gute Begleitung, ne?
4: Ja, mein Mann wollte mitkommen. So.
3: Wenn er denn dann gleich zu Hause ist, du hast schon gesagt, eine halbe Stunde sind wir noch unter uns, liebe Kerstin.
4: Genau, und dann müssen wir Schluss machen.
3: Mhm. Ja, komm, dann beeilen wir uns. Hier kommt dein Geldregen.
1: 200 Euro.
4: Weiter.
1: 700 Euro.
4: Weiter.
1: 1.000 Euro.
4: Stopp.
3: Das sind 1.000 Euro für dich.
4: Das ist toll, danke schön.
3: Und das ging ja auch schneller als eine halbe Stunde. Mensch, wir haben auch so viel Zeit hinten raus. Wir können auch Kaffee trinken.
4: Ja, das können wir tun.
3: Kerstin, 1.000 Euro für euch.
4: Dankeschön.
3: So, und das machen wir einfach mal 5. 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

0: wenn ich gut drauf bin, singe ich viel mehr, als wenn ich schlecht drauf bin. Und deswegen würde ich sagen, Musik bedeutet auch irgendwie Glück für mich.
1: Dass man Emotionen spürt.
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8: Der Dienstagnachmittag, hier ist das landesweite Geldregenstudio. Hendrik Frost mein Name und ich freue mich auf euch und euren Freudenjubel, wenn ihr hier gleich mit 5.000 Euro rausmarschiert. Die haben wir garantiert jetzt in dieser Finale. Runde Geldregen für heute. 5.000 Euro garantiert ohne Blitz.
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1: Mit Thorsten Adolfs. Guten Tag. Auf einem kleinen Kreuzfahrtschiff im Atlantik herrscht weiter Ausnahmezustand. 3 Menschen sind nach einer Hunter-Virus-Infektion gestorben, darunter auch ein Deutscher. Jetzt gibt es neue Erkenntnisse. Die Weltgesundheitsorganisation geht davon aus, dass das Virus von Mensch zu Mensch übertragen wurde. Malte Albrecht aus den Nachrichten. So etwas ist extrem selten.
2: Ja, genau. Normalerweise wird das Hunter-Virus über Ausscheidungen von Nagetieren übertragen, also zum Beispiel durch Urin, Kot oder Speichel. In diesem Fall vermutet die WHO, dass es sich um den sogenannten Andentyp handeln könnte, und bei dem sind Infektionen auch bei engem Kontakt zwischen Menschen möglich. Ursprünglich hat sich wohl ein Ehepaar schon vor Reisebeginn in Argentinien noch an Land infiziert, vermutlich bei einer Expedition durch Kontakt mit Wildtieren. Beide sind inzwischen gestorben. Das Hunter-Virus kann hohes Fieber und schwere Atemwegserkrankungen verursachen. Häufig werden auch die Nieren geschädigt.
1: Wie ist im Moment die Lage auf dem niederländischen Schiff und wie geht es jetzt weiter?
2: Laut WHO gibt es auf dem Schiff bisher insgesamt 7 Erkrankungsfälle. 2 Patienten sollen demnächst in die Niederlande gebracht werden. Die MV Hondius ankert unterdessen weiter vor den Kapverden im Atlantik. Die rund 140 Passagiere dürfen nicht an Land. Geplant ist nun, Kurs auf die Kanarischen Inseln zu nehmen. Dort soll das Schiff gründlich untersucht und desinfiziert werden. Außerdem wird dann geprüft, wie groß das Risiko für die übrigen Passagiere ist. Für die breite Öffentlichkeit besteht laut WHO keine größere Gefahr.
1: Danke, Malte. Und jetzt weitere Meldungen in der Zusammenfassung. Bund und Länder stecken 4 Milliarden Euro in Kitas für den Neubau, die Sanierung und eine bessere Ausstattung. Das Geld stammt aus einem speziellen Investitionstopf und gilt rückwirkend ab Januar 2026. Vor allem Städte und Gemeinden, die finanziell schwach aufgestellt sind, sollen davon profitieren. Der Meta-Konzern setzt künftig auf KI, um Kinder unter 13 Jahren von Instagram, Facebook und Threads fernzuhalten. Die Software scannt dabei nicht nur Profilinfos, sondern auch Fotos und Videos. Erkennt sie zum Beispiel Geburtstagsbilder eines Kindes, wird das Konto gelöscht. Hintergrund ist der Druck der EU, die Meta vorwirft, zu wenig für den Schutz junger Nutzer zu tun. Die Grünen ziehen nach einem Jahr Schwarz-Rot ein vernichtendes Fazit. Die Koalition taumle wie ein Schiff ohne Steuermann. Außerdem würden Reformen angekündigt, aber kaum umgesetzt, kritisiert die Grünen-Fraktionsspitze. Fraktionschefin Dröge sagte, wenn Kanzler Merz vor eine Kamera tritt, müsse man der Koalition die Daumen drücken, dass er nicht irgendetwas sagt, was unüberlegt sei, eine Krise auslöse, irgendjemanden beleidige oder die Koalition in Schwierigkeiten bringe. In Deutschland wurden im vergangenen Jahr mehr als 3 Milliarden Euro für Fairtrade-Produkte ausgegeben. Das ist ein Rekord und ein Plus von fast 9% gegenüber dem Vorjahr. Pro Kopf haben Verbraucher im Schnitt 38 Euro für Waren wie Kaffee, Kakao oder Bananen mit dem Fairtrade-Siegel ausgegeben. Besonders bei Bananen und Kakao stieg die Nachfrage deutlich. Von den gut 3 Milliarden Euro gingen 42 Millionen an Prämien direkt an die Produzenten. Das Geld wird dort dringend benötigt, um Investitionen in den Umweltschutz und in bessere Arbeitsbedingungen zu finanzieren. Das waren die Nachrichten mit Thorsten Adolfs.
3: Das Wetter.
4: Es ist grau und regnerisch da draußen. Der Regen zieht sich durch den Nachmittag und den Abend. Im Norden von NRW kann es auch mal trocken sein. Die Höchstwerte liegen so zwischen 14 und 19 Grad, also es ist eher schwül heute. Und auch morgen bekommen wir viele dicke graue Wolken, ganz viel Regen und 13 bis 15 Grad.
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4: Und hier steht ihr gerade am längsten. A2 Dortmund Richtung Oberhausen. Zwischen Dreieck Bottrop und Kreuz Oberhausen 6 Kilometer Stau, 20 Minuten plus. A3 Oberhausen Richtung Köln. Zwischen Kreuz Hilden und Kreuz Leverkusen. 7 Kilometer Stau, 20 Minuten Wartezeit. A40 Dortmund Richtung Duisburg zwischen Essen-Kray und Mülheim-Winkhausen 9 Kilometer und 18 Minuten plus. A46 Düsseldorf Richtung Wuppertal zwischen Wuppertal-Farresbeck und Wuppertal-Oberbarm. 6 Kilometer stockender Verkehr, hier mal so 17 Minuten mehr einplanen. Und A52 Essen Richtung Düsseldorf zwischen Essen-Harzopf und Breitscheid 4 Kilometer Stau, 17 Minuten kommt da on top. Gute Fahrt euch!
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4: Guten Tag zusammen. Hi. Ich hoffe, ihr kommt gut durch diesen Dienstag. Johanna Tänzer ist hier. Hallo.

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1: Boah, was man mit 1000 Euro alles so machen kann, ne?
2: Ich habe noch keinen Plan. Das überlege ich mir gleich mal.
1: Ja gut, jetzt hat sie ja Zeit, in Ruhe zu überlegen. Die Kerstin, sie hat 1000 Euro mitgenommen. Macht ihr euch doch jetzt schon mal Gedanken, was ihr mit 5000 Euro anstellen würdet, weil die sind jetzt hier in der letzten Runde für heute ohne Blitz garantiert. Also bewerbt euch unter der landesweiten Geldregen-Hotline. Kostet 50 Cent aus allen deutschen Festnetzen und mitmachen geht ab 18.
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0: Alex Warren mit Fever Dream. Hallo am Dienstag. Leute, ihr seid im Restaurant. Das Essen kommt auf den Tisch, ja? Was macht ihr zuerst? Direkt reinhauen? Oder erstmal Handy rausholen und ein kleines Foto machen? Ich habe das schon gemacht. Ich kann mich nicht davon freisprechen. Ja, ich mag halt schönes Essen. So. Ein Sterne-Restaurant in Berlin sieht das aber nicht mehr ganz so gerne, wenn die Gäste da das Handy am Tisch benutzen. Mein Kollege Kevin Zimmer, der hat auf jeden Fall eine ganz klare Meinung zu den Leuten, die wirklich ständig alles posten und alles fotografieren müssen und das immer und überall. Weil was sollen diese ganzen Hardcore-Food-Influencer denn jetzt machen?
1: Ja, wie wär's einfach mal mit das Studium zu Ende bringen oder zu arbeiten?
2: Nö.
1: Aber so ist das nun mal heute, ne? Man geht schön essen, nicht zum sich was Gutes tun, sondern ja, hier für die Follower. Guckt mal, mein tolles Leben, ich kann mir sogar Essen leisten. Knips, knips. Gut, manchmal will das Restaurant eine schöne Stimmung mit ein paar Kerzen. Es ist natürlich viel zu dunkel für den Influencer. Naja gut, dafür gibt's ja Ringlicht immer mit dabei, ne? Hier geht's nicht mehr ums Essen, wie auch nach 20 Fotos, 3 Stories, TikToks und Reels ist das Essen wie ein klassischer Influencer aus Dubai. Schön, aber kalt.
3: Oh, das ist ja richtig was zum Anknabbern hier.
1: Jetzt muss man sich allerdings fragen, das Berliner Restaurant, das jetzt die Handys am Tisch verbieten möchte, heißt nobelhart und schmutzig. Will man mit dem Essen außer Fotografieren bei dem Namen da überhaupt noch? Naja gut, ein Kunde war auf jeden Fall so sauer, dass er seine Reservierung in dem Nobelladen storniert hat. Natürlich hat er das gepostet, ohne geht ja nicht. Andere Restaurantbetreiber finden zumindest gut, dass dieses Restaurant diese Diskussion schon mal angeregt hat. Nur dieses Restaurant in Berlin muss wissen, was sie da machen, wenn sie wirklich nur Gäste haben wollen, die ihre Handys weglegen und das Essen nicht mehr fotografieren. Ich meine, wir wissen alle, wer gerade angekündigt hat, keine Essensvideos mehr zu posten. Und ich finde, darauf muss man ja hinweisen, dass ab jetzt er, ein potenzieller Kunde, im nobelhart und schmutzig werden könnte. Markus Söder.
4: Hey, ich bin heute wieder mal im McDonald's. Ich liebe McDonald's.
1: Einzige Chance für den Laden, sie streichen die

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1: Um 3:30 mit Sebastian Kaiser. In gut einer Woche beginnt die Wittener Himmelfahrtskirmes. Zur 331. Auflage gibt es einige Neuigkeiten. Statt auf der Ruhrstraße stehen die Fahrgeschäfte und Buden auf der Bergerstraße und auf dem Parkplatz um den Saalbau. Da startet auch der Spielmannszug zur Eröffnung. Wie bisher ist der Sonntag wieder ein verkaufsoffener Sonntag. Den organisiert Stefanie Focke von der Standortgemeinschaft Witten.
2: Wir freuen uns einfach wahnsinnig auf diesen Tag, dass Leben in die Stadt kommt, dass der Kreis geschlossen wird von der Kirmes zu den Geschäften. Und die Eigentümer freuen sich alle schon wahnsinnig auf den verkaufsoffenen Sonntag. Alle sind vorbereitet.
1: Der Montag ist traditionell der Familientag mit günstigeren Preisen. Mehr Infos zur Wittener Himmelfahrtskirmes gibt es auf radioennepe.de. Mehr als 140 Menschen haben sich über die Ausbaupläne für das Autobahnkreuz Wuppertal Nord informiert. Dazu hatte die Autobahn GmbH des Bundes gestern Abend in Sprockhövel eingeladen. Sie informierte die Menschen über die generellen Ausbaupläne und über den Lärmschutz. In den nächsten Monaten sollen die ersten Genehmigungsverfahren auf den Weg gebracht werden. Aus- und Umbau stehen im Bundesverkehrswegeplan 2030. Wann die Arbeiten beginnen, ist aber noch unklar. Es ist in ganz Deutschland das einzige Autobahnkreuz, das noch eine Ampel hat. Hattinger Kinder sollen in den Sommerferien wieder kostenlos ins Freibad in Welper. Der Kinderschutzbund Hattingen-Sprockhövel spendet auch dieses Jahr Eintrittskarten. Es gibt 1000-mal freien Eintritt. Die Kinder bekommen ihn direkt an der Kasse, solange der Vorrat reicht. Der Kinderschutzbund würde den Kindern gerne den ganzen Sommer freien Eintritt bieten, aber dafür wären zusätzliche Sponsoren nötig. Im vergangenen Jahr konnte das Kontingent auch schon erweitert werden. Darauf hoffen Stadt und Kinderschutzbund jetzt wieder. Mehr dazu auf radioennepe.de. In Witten könnte es bald mehr öffentliche Bücherschränke geben. Die CDU-Fraktion im Stadtrat will, dass die Verwaltung nach geeigneten Standorten sucht. Die Stadt soll dafür aber kein Geld ausgeben, sondern das nur organisieren. Anschaffung, Pflege und mögliche Reparaturen sollen lokale Partner wie Vereine, Unternehmen oder Nachbarschaftsinitiativen übernehmen. Wetterfeste Bücherschränke kosten laut CDU in der Regel zwischen 1.000 und 3.000 Euro. Ob die Stadt nach Sponsoren suchen soll, entscheidet der Stadtrat nächste Woche. Das waren die Nachrichten mit Sebastian Kaiser. Das Radio Ennepe Ruhr Wetter. In Breckerfeld ist es 15 Grad warm, in Herdecke 14. Tagsüber haben wir viele Wolken und nur selten eine kleine Lücke. Am Abend setzt Regen ein, der lange anhalten soll, bis morgen Nachmittag. Donnerstag ist die Regenwahrscheinlichkeit nur noch gering. Freitag sieht es komplett trocken aus, Samstag wieder nass. Morgen wird es kälter, um die 10 Grad nur. Donnerstag dann bis 14 Grad, Freitag 18 und Samstag 21. Und jetzt der Radio Ennepe Ruhr Verkehr mit allen Staus ab 5 Minuten Zeitverlust. A46 Richtung Kreuz Wuppertal Nord, zwischen Sonnborner Kreuz und Wuppertal Wichtlinghausen 9 Kilometer Stau plus 25 Minuten. Und A46 Richtung Düsseldorf, zwischen dem Kreuz Wuppertal Nord und Wuppertal Barmen 6 Kilometer Stau plus 35 Minuten. Einen Blitzer gibt es an der Holthauser Straße in Hattingen. Gute Fahrt!
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3: Tag zusammen, Johanna Tänzer ist hier für euch. Ich wünsche euch einen ganz feinen Dienstag. Ich finde, es ist so ein Wetter jetzt heute, das lädt dazu ein, mal wieder sich auf die Couch zu setzen und ein Instrument zu lernen. Hey, warum nicht, ja? Ich habe zum Beispiel in den letzten 10 Minuten hier für euch Schlagzeug gelernt. Und ich finde, das klingt schon ganz okay.

0: bei Radio Ennepe Ruhr an diesem grauen Dienstag. Ja, der Frühling, der macht Pause. Wir vermissen die Sonne, freuen uns auf den Urlaub. Das ist so eine Zeit, da arbeiten viele an ihrer sogenannten Strandfigur. Es gibt immer wieder neue Diättipps und Trends. Intervallfasten, Kaloriendefizit. Früher war es die Ananas-Diät. Da kommt immer wieder was Neues. Wie steht ihr dazu?
1: Ich bin auch komplett gegen Diäten, weil ich finde, wenn ich irgendwo abnehmen will, dann erstelle ich meine Ernährung um, weil ich mir denke, dass so eine Diät irgendwie auch so einen Heißhunger oder so einen Jojo-Effekt erzeugt.
2: Also viele junge Leute, die machen sich dann vielleicht doch so sehr Druck, dass man da zu sehr drauf achtet. Viele rutschen dann auch in der Essstörung ab.
3: Ich fühle mich schlecht, dann muss ich abnehmen. Interessiert mich nicht, dann fresse ich, was kommt.
0: Ja, morgen ist Anti-Diät-Tag und der hat einen ernsten Hintergrund. Hat eine Frau erfunden, die selbst an einer Essstörung gelitten hat. Ein Thema hier morgen früh. Wir hören uns zwischen 6 und 10. Ich freue mich.
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0: Elton John, Circle of Life. Einfach schön. Will ich gleich wieder König der Löwen gucken.
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0: So, gleich ist ja Schluss für heute im Geldregen, aber noch habt ihr die Chance. Also, keine Ahnung, vielleicht wollt ihr ja in Urlaub, vielleicht müsst ihr renovieren, braucht ein neues Auto. Das Geld dafür kommt aus dem landesweiten Geldregenstudio vom Kollegen Henrik Frost.
2: Die letzte Runde im Geldregen für heute möchte Melanie bestreiten. Hallo.
3: Hallo.
2: Du bist Hobbybäckerin, habe ich richtig verstanden?
3: Ja, kann man so sagen.
2: Was kommt denn gleich in den Backofen?
3: Ein glutenfreies Brot mit Reis und Hülsenmehl.
2: Oh, habe ich noch nie gehört, dass man sowas backt. Wie aufwendig ist das im Vergleich, ich sag mal, zum normalen Weizenbrot?
3: Das ist eigentlich nur ein anderes Mehl, aber die anderen Zutaten bleiben alle gleich.
2: Ja, okay. Wenn du dein Geld hier mit raus holst aus dem Geldregen, dann soll es in die Kinderzimmer deiner beiden Kids fließen. Ihr habt da was Größeres vor.
3: Das ist richtig. Wir ziehen jetzt im Juni um in eine größere Wohnung und die Kinder würden dann beide jeweils ein komplett neues Kinderzimmer kriegen.
2: Okay, ich bin gespannt, was es am Ende wird. Ob es den Zuschuss dazu gibt, das entscheidet sich jetzt. Hier kommt dein Geldregen, du kennst die Begriffe Weiter und Stopp. Pass vor dem Blitz auf, nicht, dass wir den heute nochmal hören. Das war schon häufig genug, liebe Melanie. Ich drück dir die Daumen.
3: Dankeschön.
1: 200 Euro.
3: Weiter.
1: 800 Euro.
3: Weiter.
1: 2000 Euro.
3: Weiter.
1: 5000 Euro.
3: Stopp. Stopp, stopp, stopp.
2: Da hast du dich kurz erschrocken.
3: Ja.
2: Melanie.
3: Oh mein Gott.
2: Das sind 5000 Euro für euch. Da ist die Kohle raus. Sehr gut, das macht uns happy und für euch ist auch noch ein bisschen was da. 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
1: Mit Thorsten Adolfs. Guten Tag. Der Sommer kann kommen, zumindest was die Wasserqualität angeht. Die ist nämlich in den meisten Badegewässern in NRW sehr gut. Das hat das Landesamt für Natur, Umwelt und Klima bestätigt. Von 116 überprüften Badestellen haben 103 die Bestnote ausgezeichnet bekommen. Das entspricht in etwa den guten Ergebnissen der letzten Jahre. Malte Albrecht hat mehr zum Thema.
2: In ganz NRW gibt es 86 ausgewiesene EU-Badegewässer, die regelmäßig kontrolliert werden. Verbesserungen gab es zum Beispiel am Aasee in Münster und am Badesee Kapusch in Hückelhofen. Beide wurden von gut auf ausgezeichnet hochgestuft. Neu bewertet wurden etwa Badestellen an der Ruhrtalsperre Schwamenaul und am Rathersee in Köln, beide ebenfalls mit Bestnote. Einige Gewässer wurden mit gut bewertet, zwei nur mit ausreichend, darunter der Horstmarer See in Lünen. Grundlage der Bewertungen sind Messreihen über mehrere Jahre. Während der Badesaison nehmen die Gesundheitsämter mindestens alle 4 Wochen Wasserproben. Dabei wird unter anderem geprüft, ob sich Darmbakterien im Wasser befinden. Das Landesamt empfiehlt, nur an den ausgezeichneten und gut bewerteten EU-Badestellen ins Wasser zu gehen. Andere Gewässer würden nicht regelmäßig überprüft. Wer sicher gehen will, der schaut am besten in die interaktive Badegewässerkarte im Netz unter lanuk.nrw.de. Der Rhein und die Schifffahrtskanäle gehören nicht zu den Badegewässern. Vom Baden an solchen Wasserstraßen wird weiterhin dringend abgeraten. Dort bestehe Lebensgefahr durch starke Strömungen.
1: Und jetzt weitere Meldungen im Überblick. Der seit dem 1. Mai geltende Tankrabatt in Höhe von 17 Cent kommt bis jetzt nur teilweise bei den Autofahrern an. Laut ADAC wurden mit Blick auf die Durchschnittspreise von Benzin und Diesel bis jetzt nur rund 11 Cent der Steuersenkung weitergegeben. Zu ähnlichen Ergebnissen kommt das IFO-Institut. Im Mordprozess gegen den Raser von Remscheid fordert die Staatsanwaltschaft lebenslange Haft für den jungen Mann und einen lebenslangen Führerscheinentzug. Der betrunkene 25-Jährige habe im April vergangenen Jahres den Tod von Menschen in Kauf genommen, als er Vollgas gab, um mit seinem hochmotorisierten Wagen anzugeben, heißt es. Der Wagen war damals ausgebrochen, auf den Bürgersteig geraten, eine 19-Jährige starb, ihre Freundin überlebte schwer verletzt. Das Pharmaunternehmen BioNTech will 3 Standorte in Deutschland schließen und bis zu 1860 Stellen streichen. Das entspricht etwa einem Viertel der Belegschaft. Die Gewerkschaft IGBCE spricht von einem skrupellosen Kahlschlag. Mit den eingesparten rund 500 Millionen Euro pro Jahr will das Unternehmen die Entwicklung von Krebsmedikamenten vorantreiben. Das Apothekennetz in Deutschland schrumpft weiter. Nach Angaben der Bundesvereinigung der Apothekerverbände gab es Ende März nur noch rund 16.500 Apotheken. Das ist der niedrigste Stand seit 1977. Die Branche warnt, dass dadurch für viele Patienten die Wege zur Medikamentenversorgung länger würden. Besonders für ältere Menschen oder Menschen mit Behinderungen sei das ein Problem. Die Apotheker fordern deshalb eine höhere Vergütung pro Packung, um die gestiegenen Kosten für Personal, Miete und Energie auszugleichen. Die gesetzlichen Krankenkassen sehen die wirtschaftliche Lage der Apotheken gelassener. Sie verweisen auf steigende Umsätze. Ob und wann die Politik die Vergütung anpasst, ist offen. Soweit die Meldungen mit Thorsten Adolfs.
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3: Das ist heute leider nicht ganz so schön. Am Nachmittag und Abend regnet es und im Süden von NRW ein bisschen stärker als im Norden. Höchstwerte liegen so zwischen 14 und 19 Grad. Morgen bleibt das Ganze so verregnet und grau und es wird noch mal deutlich kühler bei maximal 13 bis 15 Grad.
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3: Und hier kommt alles ab 20 Minuten Wartezeit. Los geht's mit der A2 Dortmund Richtung Oberhausen zwischen Dreieck Bottrop und Kreuz Oberhausen. 7 Kilometer Stau, 25 Minuten plus. A3 Oberhausen Richtung Köln zwischen Kreuz Hilden und Kreuz Leverkusen. 10 Kilometer Stau, 25 Minuten plus. A4 Aachen Richtung Köln zwischen Kreuz Köln West und Köln Eiffeltor. Da stockt's auf 5 Kilometern, 22 Minuten Wartezeit. Und A46 Wuppertal Richtung Düsseldorf zwischen Wuppertal Oberbarmen und Wuppertal-Barmen, 5 Kilometer Stau, halbe Stunde kommt er on top. Gute Fahrt.
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3: Tag zusammen, Johanna Tänzer ist hier. Ich hoffe, ihr habt bisher einen ganz guten Dienstag. Faithless haben mit Insomnia ja in den 90ern einen riesig fetten Hit gelandet. Also, warum diesen Song nicht einfach nochmal groß machen? Hat Bibi Rexha gemacht und es funktioniert sehr, sehr gut. Das ist New Religion für euch.

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0: Wecker. Hallo am Dienstag. Leute, in knapp einem Jahr wird in NRW gewählt und wir nehmen das mal zum Anlass, diese Woche zu gucken, welche Themen da denn eigentlich wichtig werden könnten. Und da zeichnet sich jetzt schon ab, es wird vor allen Dingen um die großen Alltagsthemen gehen, ne? Also Wirtschaft, Jobs, Preise für Sprit und Energie und natürlich den Wohnungsmarkt. José Nasjandi ist unser Politikexperte aus dem Landtagsstudio. José, wir können sagen, steigende Preise, unsichere Jobs, fehlender Wohnraum in den Städten, darum wird es auf jeden Fall gehen, oder?
1: Das lässt sich daran ablesen, dass diese Themen sehr viele Emotionen hervorrufen. In NRW spüren viele Betriebe den Druck, hohe Energiepreise, schwächere Weltkonjunktur, Unsicherheit in klassischen Industriezweigen wie Stahl oder Chemie. Gleichzeitig merken die Menschen das ja auch privat. Alles wird teurer. Beim Wohnen ist es so ähnlich. In den großen Städten ist bezahlbarer Wohnraum für viele kaum noch zu finden. Gerade Azubis und Studierende sind da betroffen und das macht die Themen politisch so brisant.
0: Ja, und das kann dann am Ende schon die Wahl entscheiden, ne?
1: Stand jetzt sehr wahrscheinlich ja. Jetzt ist ein Jahr noch eine lange Zeit und es kann sein, dass noch ein Thema aufploppt, das wir im Moment nicht sehen. Aber Wirtschaft und Wohnen, das sind so klassische Alltagswahlkampfthemen. Wenn sich die Lage bis zur Wahl nicht deutlich verbessert, kann das schnell zur entscheidenden Stimmungslage werden. Gerade in einem Bundesland wie NRW, das stark industriell geprägt ist, hat das ein großes Gewicht.
0: Ja, danke dir, José. Und übrigens, wir haben für euch nochmal alle Infos und Einordnungen zur NRW-Landtagswahl zusammengestellt. Ihr findet das alles auf unserer Homepage. Und da gibt's auch ein paar Fragen an euch. Denn wir sind an diesem Freitag mit unserem mobilen Studio im NRW-Landtag und wollen die Politiker mit euren Themen mal konfrontieren. Wir möchten von euch wissen, also fühlt ihr euch eigentlich wirklich gut verstanden von der Politik? Sagt uns das gerne online. Und da sind auch schon einige Reaktionen und Fragen reingekommen von euch. Und da gucken wir gleich mal drauf hier in so einer guten halben Stunde.
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1: Um 16:30 mit Sebastian Kaiser. In Witten laufen die letzten Vorbereitungen für die Himmelfahrtskirmes nächste Woche. Dann feiern die Wittenerinnen und Wittener ein jahrhundertealtes Fest. Zum 331. Mal läuft die Kirmes in der Innenstadt. Die sei etwas ganz Besonderes, sagt Thomas Grass vom Wittener Stadtmarketing.
2: Wenn es die Kirmes nicht mehr gibt, dann stirbt das letzte Lagerfeuer der Gesellschaft aus. Wir sind nicht nur Leute, die einfach kommen, um Geld zu verdienen und wieder abhauen. Wir möchten den Leuten wirklich Spaß und Freude bereiten und auch die Innenstadt beleben.
1: Laut Stadtmarketing gibt es in diesem Jahr mehrere neue Angebote und Fahrgeschäfte. Die Himmelfahrtskirmes startet am Feiertag nächste Woche Donnerstag und läuft 5 Tage. Am Sonntag dürfen auch die Geschäfte öffnen. Mehr dazu auf radioennepe.de. Schon dieses Wochenende ist in Hattingen die Maikirmes. Wie berichtet, richtet die Stadt heute erste Sperrungen dafür ein. Mehr als 140 Menschen haben sich über die Ausbaupläne für das Autobahnkreuz Wuppertal-Nord informiert. Dazu hatte die Autobahn GmbH des Bundes gestern Abend in Sprockhövel eingeladen. Sie informierte die Menschen über die generellen Ausbaupläne und über den Lärmschutz. In den nächsten Monaten sollen die ersten Genehmigungsverfahren auf den Weg gebracht werden. Aus- und Umbau stehen im Bundesverkehrswegeplan 2030. Wann die Arbeiten beginnen, ist aber noch unklar. Es ist in ganz Deutschland das einzige Autobahnkreuz, das noch eine Ampel hat. Hattinger Kinder sollen in den Sommerferien wieder kostenlos ins Freibad in Welper. Der Kinderschutzbund Hattingen-Sprockhövel spendet auch dieses Jahr Eintrittskarten. Es gibt 1000-mal freien Eintritt. Die Kinder bekommen ihn direkt an der Kasse, solange der Vorrat reicht. Der Kinderschutzbund würde den Kindern gerne den ganzen Sommer freien Eintritt bieten, aber dafür wären zusätzliche Sponsoren nötig. Im vergangenen Jahr konnte das Kontingent auch schon erweitert werden. Darauf hoffen Stadt und Kinderschutzbund jetzt wieder. Mehr dazu auf radioennepe.de. In Witten könnte es bald mehr öffentliche Bücherschränke geben. Die CDU-Fraktion im Stadtrat will, dass die Verwaltung nach geeigneten Standorten sucht. Die Stadt soll dafür aber kein Geld ausgeben, sondern das nur organisieren. Anschaffung, Pflege und mögliche Reparaturen sollen lokale Partner wie Vereine, Unternehmen oder Nachbarschaftsinitiativen übernehmen. Wetterfeste Bücherschränke kosten laut CDU in der Regel zwischen 1.000 und 3.000 Euro. Ob die Stadt nach Sponsoren suchen soll, entscheidet der Stadtrat nächste Woche. Das waren die Nachrichten mit Sebastian Kaiser. Das Radio Ennepe Ruhr Wetter. In Gevelsberg zeigen unsere Wetterstationen aktuell 13 Grad, in Sprockhövel 12. Tagsüber haben wir viele Wolken und nur selten eine kleine Lücke. Am Abend setzt Regen ein, der lange anhalten soll, bis morgen Nachmittag. Donnerstag ist die Regenwahrscheinlichkeit nur noch gering. Freitag sieht es komplett trocken aus, Samstag wieder nass. Morgen wird es kälter, um die 10 Grad nur. Donnerstag dann bis 14 Grad, Freitag 18 und Samstag 21. Und jetzt der Radio Ennepe Ruhr Verkehr mit allen Staus ab 5 Minuten Zeitverlust. A43 Richtung Recklinghausen, zwischen Bochum-Witten und Herne-Eickel 6 Kilometer stockender Verkehr plus 10 Minuten. A45 Richtung Hagen, zwischen Dortmund-Süd und Westhofener Kreuz 1 Kilometer Stau plus 5 Minuten. A46 Richtung Kreuz Wuppertal-Nord, zwischen Wuppertal-Farresbeck und Wuppertal-Oberbarmen 6 Kilometer Stau plus 15 Minuten. Und A46 Richtung Düsseldorf, zwischen dem Kreuz Wuppertal-Nord und Wuppertal-Barmen 5 Kilometer Stau plus 25 Minuten.
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3: Hi zusammen, einen schönen Feierabend für euch. Johanna Tänzer ist hier und das ist Leonie mit Don't Worry. Schönen Dienstag.

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0: Loud Luxury und Brando mit Buddy. Hi zusammen. Am Freitag senden wir für euch aus dem Landtag in NRW, weil es ist nur noch ein Jahr hin und dann ist wieder Landtagswahl bei uns. Kollege Niklas Lünebach, bis dahin hat die Politik noch ein bisschen was zu tun, ne?
1: Auf jeden Fall. Und was genau das ist, das möchten wir eben von euch wissen. Also, welche Themen interessieren euch gerade aktuell am meisten? Welche Wünsche habt ihr an unsere Politiker? Und dann nehmen wir das alles mit und konfrontieren genau diejenigen, die das alles in Ordnung bringen sollen, nämlich die Politiker hier bei uns im Landtag.
0: Ja, und da haben wir auch schon einiges reinbekommen. Was beschäftigt die Menschen denn aktuell so?
1: Oh, das sind sehr viele Dinge. Also von Rente bis mehr Unterstützung von Sportvereinen ist da wirklich alles dabei. Wir fragen zum Beispiel auch, fühlt ihr euch von der Politik verstanden und gesehen? Da schreibt Martin tatsächlich teilweise ja. Aber er findet, die Schulpolitik ist ihm trotzdem zu unbeständig, ist ein großes Hin und Her. Da muss sich einiges ändern. Wir fragen zum Beispiel auch in dem Fragebogen, welche Erwartungen habt ihr an die Landespolitik? Ingrid erwartet erstmal mehr Zusammenhalt unter den Politikern. Carsten schreibt ganz einfach, tut endlich etwas. Und eure Meinung, die könnt ihr uns eben auch sehr gerne schreiben. Dann nehmen wir am Freitag das Ganze mit in den Landtag.
0: Und das Formular dazu findet ihr ganz easy auf unserer Homepage.
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1: Mit Thorsten Adolfs. Guten Tag. In NRW steht offenbar der nächste Castortransport an. Heute Abend sollen zum dritten Mal Behälter mit radioaktivem Atommüll von Jülich ins Zwischenlager Ahaus gebracht werden. Davon gehen Anti-Atomkraft-Initiativen aus. Malte Albrecht hat mehr dazu.
2: Eine offizielle Bestätigung gibt es zwar bisher nicht, trotzdem sind wieder Proteste geplant. In Jülich ist ab 18 Uhr eine Mahnwache direkt am Forschungszentrum angekündigt. In Ahaus soll eine halbe Stunde später eine Fahrraddemo durch die Innenstadt starten. Ziel ist eine Kreuzung, wo der Transport laut den Atomkraftgegnern vorbeifahren soll. Auch hier wollen sich die Demonstranten dann zu einer Mahnwache versammeln. Die ersten beiden Transporte mit hochradioaktivem Müll waren ohne Zwischenfälle verlaufen. Bei den Protesten waren nur wenige hundert Menschen dabei. Die Polizei jedes Mal mit einem Großaufgebot im Einsatz. Insgesamt sollen 152 Castor-Behälter nach Ahaus gebracht werden. Darin befinden sich insgesamt rund 288.000 Brennelemente, etwa so groß wie Tennisbälle. Der Grund für die Transporte: die NRW-Atomaufsicht hat angeordnet, das Zwischenlager in Jülich zu räumen. Es gilt als nicht ausreichend erdbebensicher.
1: Und jetzt weitere Meldungen in der Zusammenfassung. Die USA drohen dem Iran bei weiteren Angriffen in der Straße von Hormuz mit einer massiven Antwort. Im Moment halte die Waffenruhe, sagte Verteidigungsminister Hegseth. Wenn der Iran aber US-Streitkräfte oder weitere Handelsschiffe angreife, werde er mit der, Zitat, überwältigenden und vernichtenden Feuerkraft der USA konfrontiert. Sein Land beobachte die Lage genauso, Hegseth. Jens Spahn bleibt Bundestagsfraktionschef von CDU und CSU. Er erhielt bei seiner Wiederwahl 86,5% der Stimmen. Bei seiner ersten Wahl vor genau einem Jahr hatte er mehr als 90% Zustimmung erhalten. Spahn sagte, sein Ziel sei, dass die Unionsfraktion ein Stabilitätsanker bleibe. Man habe noch viel vor. AfD-Chefin Weidel gibt der Bundesregierung nicht mehr lang. Sie rechnet spätestens nächstes Jahr mit Neuwahlen. Weidel sieht Deutschland nicht nur in einer finanzpolitischen Staatskrise, sondern auch in einer Wirtschaftskrise. Sie wirft Union und SPD vor, eine linksextremistische grüne Politik auf Kosten der arbeitenden Bevölkerung zu machen. In Kempten im Allgäu hat der Prozess um einen Millionendiebstahl aus Parkautomaten begonnen. Angeklagt ist ein ehemaliger Mitarbeiter der Stadt. Er soll innerhalb von 10 Jahren zusammen mit seiner Frau rund 1,9 Millionen Euro erbeutet haben. Der Mann war dafür zuständig, die Automaten zu leeren. Die Münzen soll das Paar auf private Konten eingezahlt und sich dafür Supermarktgutscheine geholt haben. Zum Prozessauftakt hat der Mann unter Tränen ein Geständnis abgelegt. Die Staatsanwaltschaft wirft ihm gewerbsmäßigen Diebstahl vor. Laut Gesetz droht ihm eine Höchststrafe von 10 Jahren Haft. Das waren die Nachrichten mit Thorsten Adolfs.
3: Das Wetter.
4: Es ist grau und regnerisch da draußen. Der Regen zieht sich durch den Nachmittag und den Abend. Im Norden von NRW kann es auch mal trocken sein. Die Höchstwerte liegen so zwischen 14 und 19 Grad, also es ist eher schwül heute. Und auch morgen bekommen wir viele dicke graue Wolken, ganz viel Regen und 13 bis 15 Grad.
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4: Und hier steht ihr gerade am längsten, A2 Dortmund Richtung Oberhausen, zwischen Dreieck Bottrop und Kreuz Oberhausen. 6 Kilometer Stau, 24 Minuten plus. Weiter auf der A4 Köln Richtung Aachen, zwischen Elsdorf und Merzenich, 5 Kilometer Stau, dreiviertel Stunde plus. Und A40 Duisburg Richtung Dortmund, zwischen Mülheim-Winkhausen und Bochum-Harpen, hier 14 Kilometer Stau, rechnet mal mit 24 Minuten mehr. Gute und sichere Fahrt euch.
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4: Tag zusammen. Hallo, hallo. Johanna Tänzer hier für euch am Dienstagnachmittag. Hoffe, euch geht's gut. Ihr könnt euch das eklige Wetter irgendwie schön machen zu Hause. Macht euch mucklig. Wir machen das auch mit muckliger Musik von Malik Harris und Dreamer.

0: Also der Geldregen ist für heute ja eigentlich vorbei. Eigentlich.
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0: Ja, weil bei uns gibt's ja noch den Feierabenddeal. Ja, ihr gewinnt auch nachmittags und abends noch Kohle bei uns. 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Nicole, die konnte es auf jeden Fall gar nicht fassen, als Henrik Frost sie heute angerufen hat.
2: Ach nee.
3: Ach doch.
2: Ach krass.
3: Ach wow, oder?
2: Okay.
3: Nicole, wo störe ich dich?
2: Auf der Arbeit, im Altenheim.
3: Hast aber 2 Minuten Zeit?
2: Ja klar, habe ich.
3: Und was hast du gestern gemacht?
2: War ich arbeiten, danach war ich bei meinem Minijob.
3: Ja, und von da aus hast du also angerufen hier bei uns beim Geldregen,
2: genau,
3: beim Feierabenddeal.
2: Genau, da war ich mich im Auto faul, genau.
3: So, und dann bist du einmal Auto gefahren, hast Radio gehört und da hat dir jemand 500 Euro versprochen.
2: Ja.
3: So 500 Euro sind viel Geld, ne?
2: Ja.
3: Nicole, hast du schon mal Geldregen gespielt?
2: Nein, natürlich noch nie. Nur fleißig zugehört.
3: Da gibt es ja dieses Weiter und dieses Stopp immer, ne? Wo man dann gucken muss, dass man nicht in den Blitz gerät und nicht auf einmal alles verliert, was ja auch schon mal immer mit Nervenkitzeln verbunden ist.
2: Ich weiß, ja.
3: Weiter und Stopp kannst du an dieser Stelle komplett vergessen, denn die brauchst du gar nicht, die beiden Wörter.
1: Ja. 500 Euro.
3: Einfach so.
2: Oh Gott. Dankeschön.
3: Du bist, hör ich da Tränchen?
2: Ja, klar. Mein Gott, ich hab Schweißausbrüche, Hilfe.
3: Nicole, für 500 Euro gibt's auch Deo, gar kein Problem.
2: Danke, das brauche ich jetzt, ja, ein gutes.
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1: Um 17:30 mit Sebastian Kaiser. In gut einer Woche beginnt die Wittener Himmelfahrtskirmes. Zur 331. Auflage gibt es einige Neuigkeiten. Statt auf der Ruhrstraße stehen die Fahrgeschäfte und Buden auf der Bergerstraße und auf dem Parkplatz um den Saalbau. Da startet auch der Spielmannszug zur Eröffnung. Wie bisher ist der Sonntag wieder ein verkaufsoffener Sonntag. Den organisiert Stefanie Focke von der Standortgemeinschaft Witten.
2: Wir freuen uns einfach wahnsinnig auf diesen Tag, dass Leben in die Stadt kommt, dass der Kreis geschlossen wird von der Kirmes zu den Geschäften. Und die Eigentümer freuen sich alle schon wahnsinnig auf den verkaufsoffenen Sonntag. Alle sind vorbereitet.
1: Der Montag ist traditionell der Familientag mit günstigeren Preisen. Mehr Infos zur Wittener Himmelfahrtskirmes gibt es auf radioennepe.de. Mehr als 140 Menschen haben sich über die Ausbaupläne für das Autobahnkreuz Wuppertal-Nord informiert. Dazu hatte die Autobahn GmbH des Bundes gestern Abend in Sprockhövel eingeladen. Sie informierte die Menschen über die generellen Ausbaupläne und über den Lärmschutz. In den nächsten Monaten sollen die ersten Genehmigungsverfahren auf den Weg gebracht werden. Aus- und Umbau stehen im Bundesverkehrswegeplan 2030. Wann die Arbeiten beginnen, ist aber noch unklar. Es ist in ganz Deutschland das einzige Autobahnkreuz, das noch eine Ampel hat. Hattinger Kinder sollen in den Sommerferien wieder kostenlos ins Freibad in Welper. Der Kinderschutzbund Hattingen-Sprockhövel spendet auch dieses Jahr Eintrittskarten. Es gibt 1000-mal freien Eintritt. Die Kinder bekommen ihn direkt an der Kasse, solange der Vorrat reicht. Der Kinderschutzbund würde den Kindern gerne den ganzen Sommer freien Eintritt bieten, aber dafür wären zusätzliche Sponsoren nötig. Im vergangenen Jahr konnte das Kontingent auch schon erweitert werden. Darauf hoffen Stadt und Kinderschutzbund jetzt wieder. Mehr dazu auf radioennepe.de. In Witten könnte es bald mehr öffentliche Bücherschränke geben. Die CDU-Fraktion im Stadtrat will, dass die Verwaltung nach geeigneten Standorten sucht. Die Stadt soll dafür aber kein Geld ausgeben, sondern das nur organisieren. Anschaffung, Pflege und mögliche Reparaturen sollen lokale Partner wie Vereine, Unternehmen oder Nachbarschaftsinitiativen übernehmen. Wetterfeste Bücherschränke kosten laut CDU in der Regel zwischen 1.000 und 3.000 Euro. Ob die Stadt nach Sponsoren suchen soll, entscheidet der Stadtrat nächste Woche. Das waren die Nachrichten mit Sebastian Kaiser. Das Radio Ennepe-Ruhr Wetter. In Ennepetal messen wir aktuell 13 Grad. In Wetter sind es noch 14 Grad. Tagsüber haben wir viele Wolken und nur selten eine kleine Lücke. Am Abend setzt Regen ein, der lange anhalten soll, bis morgen Nachmittag. Donnerstag ist die Regenwahrscheinlichkeit nur noch gering. Freitag sieht es komplett trocken aus, Samstag wieder nass. Morgen wird es kälter, um die 10 Grad nur. Donnerstag dann bis 14 Grad, Freitag 18 und Samstag 21. Und jetzt der Radio Ennepe-Ruhr Verkehr. A45 Richtung Hagen, zwischen Dortmund Süd und Westhofener Kreuz, 1 Kilometer stockender Verkehr. A46 Richtung Kreuz Wuppertal Nord, zwischen Wuppertal Farresbeck und Wuppertal Elberfeld, 1 Kilometer Stau. A46 Richtung Düsseldorf, zwischen Wuppertal Oberbarmen und Wuppertal Katernberg, 5 Kilometer Stau plus 15 Minuten.
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3: Guten Tag, Johanna Tänzer ist hier. Ich hoffe, ihr habt einen schönen Feierabend. Und zu einem schönen Feierabend gehört ja wohl auch ein richtig schöner 90er. Kriegt ihr? Das sind Genesis mit No Sun of Mine.

0: Also, wenn ich so an meine Schulzeit zurückdenke.
1: Wir haben die Roboter komplett selber gebaut und komplett selber entworfen, ja. Dazu kommt noch die Programmierung, richtig.
0: Ja, so war die auf jeden Fall nicht. Chantal Teubert aus dem Morgen hier, ihr hört Radio Ennepe Ruhr. Hi. Ja, und das war eben Erik von der Wilhelm-Kraft-Gesamtschule Sprockhövel. Der hat bei einem Roboter-Wettbewerb in Hagen mitgemacht. Klar, was man eben so macht, ne? Sein Team hat den zweiten Platz abgeräumt mit einem Roboter, der verschiedene Gegenstände auf einer Matte von einem Punkt zum anderen schieben musste. Fast hätte es für den Sieg gereicht.
1: Die Schwierigkeiten liegen momentan daran, dass eine Sache zu schwer ist und die Motoren zu schwach sind. Aber sonst gibt es eigentlich keine Probleme momentan bei uns.
0: Ja, die Jugendlichen, die sollen so Interesse für MINT-Themen entwickeln, also Mathe, Informatik und Naturwissenschaften. Da zieht sich in mir persönlich ja direkt alles zusammen. Ne? So ein Roboter-Wettbewerb, der hätte meinen Notenschnitt bestimmt aufgemotzt damals. Offenbar geht der Plan nämlich auf. Viele Schülerinnen und Schüler kommen jedes Jahr.
2: Ich denke mir, an der Schule kommt das ja ein bisschen zu wenig dann halt auch, insbesondere Technik und an einigen Schulen auch Informatik. Und hier können die das dann halt live nochmal erleben. Aber vorrangig geht es ja heute darum, dass sie Spaß haben sozusagen und in das Thema mal reinkommen.
0: Sagt Tarsika Sivalingam von Technikzentrum Hagen. Aus dem EN-Kreis haben 4 Teams mitgemacht. 2 vom Gymnasium Waldstraße in Hattingen, 2 von der Wilhelm-Kraft-Gesamtschule in Sprockhövel. Finde ich super. Alles zum Nachlesen und Nachhören dazu haben wir für euch auch nochmal auf radioenneperuhr.de. Schönen Nachmittag noch.

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1: Mit Skin am Dienstagnachmittag. Ja, apropos Skin und so. Claudia Effenberg hat ja jetzt ganz stolz erzählt, wie sehr sie abgenommen hat und dass sogar ihr Ehering ja wieder passt. Und dafür gibt's Lob vom Fitnessexperten Atze.
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5: Claudia Effenberg, Model, TV-Star, Spielerfrau, Expertin für alles. Und jetzt auch noch Expertin für gesundes Abnehmen. Claudia hat der gesammelten Presse verraten, wie sie es macht. Also ihren Sportplan, ihre ausgeklügelte Ernährungsumstellung, ihr mentales Training zum Abnehmen. Was? Ach, die nimmt die Abnehmspritze. Ja, aber schön abgenommen hat sie. Ja, sogar der Ehering passt wieder. Claudia war immer eine hochattraktive Frau. Da kann der Effenberg sagen, was er will. Ja, siehe, der Stefan muss jetzt wieder aufpassen im Strafraum. Ja, die ist gefragt. Hier, was denn? Eine schöne Frau hat man nie so ganz für sich allein. Ja, da muss der Effe jetzt mal wieder einen Zahn zulegen und den Tiger wieder auspacken. Ich freue mich schon auf die Fotos vom nächsten Oktoberfest. Dann gibt's beim Käfer wieder frische Zunge. Bah.
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1: Mit Thorsten Adolfs. Guten Abend. Der Ärger um den Tankrabatt reißt nicht ab. Auch das Münchner IFO-Institut kommt jetzt zu dem Schluss, dass die Steuersenkung bis jetzt nur unvollständig bei den Autofahrern ankommt. Vor allem Diesel sei kaum günstiger geworden, heißt es. Malte Albrecht hat die Einzelheiten.
2: Die Zahlen des IFO-Instituts sind ernüchternd. Von den 17 Cent Steuersenkung wurden beim Diesel in den ersten 3 Tagen nur 4 Cent weitergegeben. Beim Superbenzin waren es immerhin 12 Cent. Die Vermutung der Experten, Deutschland importiert Diesel und der Kraftstoff, der am Wochenende getankt wurde, war wohl noch zum alten hohen Steuersatz eingekauft worden. Vorher hatte schon der ADAC kritisiert, dass die Mineralölfirmen den Tankrabatt nicht voll und ganz an die Autofahrer weiterreichen. Auch die Entwicklung des Rohölpreises könne das nicht erklären. Das Bundeskartellamt mahnt dagegen zur Geduld. Behördenchef Mundt betonte im Deutschlandfunk, die Preisbildung bei Kraftstoffen sei sehr komplex. Neben dem Rohölpreis spielten viele weitere Faktoren eine Rolle. Ob die aktuellen Preise fair zustande kommen, müsse genauer untersucht werden. Und das brauche Zeit. Mundt gab außerdem ein wenig Entwarnung, was den Vorwurf angeht, viele Tankstellen würden sich nicht an die 12-Uhr-Regel halten und den Preis auch davor oder danach erhöhen. Man sehe eigentlich relativ wenig systematische Verstöße, sagte Mundt. Er habe daher nicht den Eindruck, dass im großen Stil gegen die Regel verstoßen werde.
1: Und jetzt weitere Nachrichten, kurz und kompakt. Der mutmaßliche Amokfahrer von Leipzig war schon vor der Tatpolizei bekannt. Es ging unter anderem um Bedrohung und ehrverletzende Delikte in seinem sozialen Umfeld, sagen Polizei und Staatsanwaltschaft. Zuletzt wurde er in einer psychiatrischen Klinik behandelt. Der Mann war gestern durch eine belebte Fußgängerzone gefahren und hatte mehrere Menschen erfasst. 2 von ihnen starben. Auf der Rheinbrücke im Bonner Norden wird ab morgen das Gewicht von Lastwagen kontrolliert. Eine entsprechende Anlage wird dann an mehreren Stellen in Betrieb genommen. Auf der Brücke gilt seit Februar ein Gewichtslimit von 7,5 Tonnen. An das Verbot halten sich viele Lkw-Fahrer aber nicht. Mit immer mehr Haustieren in Deutschland wird illegal gehandelt. Laut Tierschutzbund gab es im vergangenen Jahr knapp 260 Fälle, in denen mindestens 2250 Tiere davon betroffen waren. Die Tierschützer sagen, das sei aber wohl nur die Spitze des Eisbergs. Man gehe von einer hohen Dunkelziffer aus. Als Gegenmaßnahmen fordert der Verband strengere gesetzliche Vorgaben beim Onlinehandel mit Tieren. Außerdem sollten Händler ihre Identität nachweisen müssen. Bund und Länder wollen kräftig in die Kitas investieren. Sie haben ein Programm über 4 Milliarden Euro auf den Weg gebracht. Das hat das Bundesfamilienministerium mitgeteilt. Mit dem Geld sollen Kitas neu gebaut, saniert und besser ausgestattet werden. Finanziert wird das Ganze aus dem Sondervermögen für Infrastruktur und Klimaneutralität. Bundesfamilienministerin Prien sagt, das Geld soll vor allem dort ankommen, wo es am dringendsten gebraucht werde. Besonders profitieren sollen Städte und Gemeinden, die knapp bei Kasse sind. Bevor das Geld fließen kann, müssen die Bundesländer aber noch eigene Förderrichtlinien aufstellen. Danach können die Mittel beantragt werden. Soweit die Meldungen mit Thorsten Adolfs.
3: Das Wetter. Aktuell so Temperaturen zwischen 12 und 14 Grad bei uns in NRW. Viele Wolken, noch größtenteils trocken. Ändert sich in den nächsten Stunden. Da zieht nämlich eine fette Regenfront über uns, die wahrscheinlich die ganze Nacht anhält. Ähnlich sieht es dann auch morgen am Mittwoch aus. Viel Regen und viele Wolken bei maximal 17 Grad. Erst Richtung Nachmittag mit Auflockerung.
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3: Hier kommt alles ab 13 Minuten Zeitverlust. A2 Dortmund Richtung Oberhausen. Zwischen Bottrop und Kreuz Oberhausen 5 Kilometer Viertelstunde. A3 Köln Richtung Frankfurt. Zwischen Siebengebirge und Bad Honnef-Linz. Da steht ein brennender LKW. Bitte die Gasse für Rettungs- und Einsatzfahrzeuge bilden und Abstand halten. Autobahn ist gesperrt. Davor 3 Kilometer Stau, 40 Minuten obendrauf. A40 Essen Richtung Duisburg. Zwischen Essen-Frillendorf und Essen-Frohnhausen 4 Kilometer Viertelstunde. Dann A46 Wuppertal Richtung Düsseldorf. Zwischen Wuppertal-Oberbahnen und Wuppertal-Katternberg. So ganz genau ausgesprochen, 5 Kilometer, dauert 10 Minuten länger. A52 Essen Richtung Düsseldorf. Zwischen Essen Harzopf und Breitscheid, 5 Kilometer, 18 Minuten. Und A59 noch Bonn Richtung Köln, zwischen Spich und Flughafen Köln-Bonn, 4 Kilometer, 20 Minuten. Euch unterwegs eine gute und sichere Fahrt.
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3: Mit Leo Arregui und ja, aktuell noch ohne Regen. Ich finde es ja total krass. Also als ich eben in den Wetterbericht geguckt habe, da steht ja wirklich so drin, ab 19, 20 Uhr regnet es flächendeckend bis morgen Mittag in NRW. Also ja, gut, warum denn auch nicht? Hat vielleicht auch einen Vorteil, braucht er nicht extra nach Thailand fliegen. Monsun haben wir ja auch hier. Und Nico Santos ist doch

0: So, wir öffnen jetzt mal wieder den Glückskeks des Tages. Das mache ich immer gerne in meinen Sendungen. Ja, weil ich habe zu Hause einfach zu viele von den Dingern. Ich weiß auch nicht, die haben sich mal so angesammelt. Aber toll, jetzt habe ich eine eigene Kategorie im Radio dafür aufgemacht. Und das ist doch auch wunderbar, weil da stehen ja wirklich immer so grundphilosophische Weisheiten drin. Und vielleicht ja für euch auch irgendwie ein Zeichen. Vielleicht steht ihr gerade vor der Lebensentscheidung und wartet nur, dass das Universum euch irgendwas sagt. Hier, das Universum sagt euch jetzt etwas in Form des Glückskeks des Tages. Am 5. Mai 2026. Da steht heute drin, gestern hast du schon morgen gesagt. Okay? Gestern hast du schon morgen gesagt. Also ich finde, wenn man es wirklich so in der kompletten Stille sagt, wirkt es nochmal anders. Gestern hast du schon morgen gesagt. Lass mal sacken. Der Glückskeks des Tages. Ich finde, es ist ein geiler Spruch. Kann man sich wirklich zu Herzen nehmen. Die Ärzte jetzt im besten Mix. Männer und Frauen.
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0: Das Wetter.
1: Noch ist es in NRW überwiegend trocken, bei 12 bis 14 Grad, Himmel ziemlich zugezogen. Eine dicke Regenfront zieht jetzt aber so langsam rein und bringt uns eine nasse Nacht mit viel Regen. Der Mittwoch macht da nahtlos weiter, viele Wolken, immer wieder Regen und Höchstwerte um die 17 Grad. Erst später am Tag klärt der Himmel mal ein bisschen auf.
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1: Hier kommt alles ab 8 Minuten Zeitverlust. A2 Dortmund Richtung Oberhausen, zwischen Oberhausen-Königshardt und Kreuz Oberhausen 1 Kilometer 10 Minuten. A3 Köln Richtung Frankfurt, zwischen Lohma und Bad Honnef-Linz, 8 Kilometer, dauert da 47 Minuten länger. A52 Essen Richtung Düsseldorf, zwischen Essen-Harzopf und Breitscheid, 3 Kilometer, Viertelstunde obendrauf. A59 Bonn Richtung Köln, zwischen Spich und Flughafen Köln-Bonn, 4 Kilometer, nochmal eine Viertelstunde obendrauf. Und A59 habe ich noch, Köln Richtung Bonn, zwischen Dreiköln-Heumer und Köln-Wahn, 2 Kilometer, 8 Minuten on top. Euch unterwegs eine gute und sichere Fahrt.
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1: Richard Marx spiele ich uns jetzt mit Right Here Waiting For You. Und ich weiß noch, ich habe mal in der Oberstufe den Chor am Klavier begleitet und die haben eben genau das Lied gesungen. Und die Leiterin, das war eine ja also aufbrausende Frau, kann man sagen. Die hatte auch Ansprüche an ihren Chor, weiß ich noch ganz genau. Ihr werdet das doch wohl hinkriegen, nicht so schief zu singen. Richard Marx hat es auch hingekriegt. Und das war kein besonders talentierter Künstler. Gut, da kann man sich jetzt drüber streiten, aber sie hat wirklich viel gefordert von ihrem Kurs. Von ihren kleinen Künstlern hat sie viel gefordert. Harte Worte, weiche Musik. Jetzt also hier für euch Richard Marx. Right Here Waiting. Einen schönen Dienstagabend. Ich bin Leo Arrighi.

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0: Miley Cyrus mit dem End of the World und dem sich anbahnenden End of the Song. Ah, wie schön.
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0: Keine Ahnung. Seid ihr so Menschen, die ihr Essen immer fotografieren? Also ich kann das schon verstehen, wenn du da jetzt irgendwie sowas ganz Besonderes aufgetischt bekommst. Ich knips dann auch schon mal gerne. Ne? Und ich kann das auch nachvollziehen. Jetzt muss man aber sagen, das gefällt nicht allen. Vor allem, wenn ihr es vielleicht im Restaurant macht. Kollege Niklas Nürbach, jetzt hat ein Sterne-Restaurant in Berlin sogar Fotoregeln aufgestellt und haben dann direkt Stress mit einem Kunden bekommen.
2: Ja, und zwar das Sterne-Restaurant Nobelhart und Schmutzig. Die haben auf Instagram ein Foto gepostet. Zu sehen ist eine E-Mail von einem Kunden, der hat seine Reservierung storniert. Seine Begründung, er hat mitbekommen, dass er keine Fotos machen darf, andere aber schon. Also wenn du jetzt zum Beispiel Foodblogger bist oder professioneller Kritiker, dann ist das okay. Genau das fand er aber unfair.
0: Okay, was schreibt denn das Restaurant selbst dazu? Die haben die Regeln ja bestimmt aus irgendeinem Grund.
2: Also die sagen, die Leute sollen einfach mal ihr Handy weglegen und das Erlebnis und das Essen genießen. Und vor allem ist die Regel auch dafür da, dass andere Gäste ungestört essen können. Weil, stell dir mal vor, jemand macht jetzt ein Foto von seinem Kartoffelsalat und im Hintergrund schiebst du dir gerade irgendeine Frikadelle sehr unvorteilhaft in den Mund und landest auf irgendeinem Instagram-Profil. Willst du ja auch nicht haben. Dafür ist die Regel eben auch da. Und auch wenn Profis Fotos machen dürfen, das Restaurant schreibt selber, die Fotos müssen die erstmal vorher dem Restaurant vorlegen und abnehmen lassen.
0: Und wie sind so die Reaktionen darauf?
2: Sehr unterschiedlich. Die einen sagen, gut, es machen eh schon zu viele Fotos, ne, deswegen eigentlich eine gute Sache. Die anderen sagen, jeder soll das machen, was er möchte. Auch andere Sterne-Restaurants haben sich dazu schon geäußert. Zum Beispiel das Roots, das ist das einzige 3-Sterne-Restaurant in Berlin. Da sagt der Restaurantleiter, wenn du die ganze Zeit am Handy hängen willst und dir das Essen komplett egal ist, dann ist das deine Sache, ne? Denen ist das egal, kannst du machen, wie du möchtest. Er sagt aber auch, man muss jetzt nicht übertreiben und wenn es dir eben gar nicht passt und du unbedingt Fotos machen willst, dann gehst du halt woanders hin.
0: Finde ich, klingt aber deutlich sympathischer. Also bin ich auch der Meinung, ja, wenn du Fotos machen willst, dann mach doch halt Fotos und vor allem, wenn du dann schon mal in so einem Sterne-Restaurant hängst,

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1: Mit Thorsten Adolfs. Guten Abend. Die Welt wird immer digitaler. Das merken wir alle im Alltag. Sollten diese Systeme allerdings mal großflächig ausfallen, droht ein kaum beherrschbares Chaos. Davor warnen jetzt die Vereinten Nationen. Kein Staat sei auf einen digitalen Super-GAU wirklich vorbereitet. Außerdem würden die Risiken unterschätzt. Marc Weiß hat die Infos.
2: Das Problem sei, dass beim Risikomanagement immer nur von einzelnen digitalen Ausfällen ausgegangen werde, die sich schnell lösen ließen. Die Gefahr sei aber, dass ein einzelnes Problem eine andere kritische Infrastruktur beschädigen könnte und plötzlich mehrere gleichzeitig betroffen seien. Die Experten sprechen von einer digitalen Pandemie und sie führen mögliche Auslöser dafür an. Ein Sonnensturm ist nicht unrealistisch. Signale von Navigationssatelliten wären dann gestört. Flugzeuge hätten keinen Live-Radar mehr. Autonom fahrende Autos würden stehen bleiben. Finanztransaktionen würden fehlschlagen. Auch die Stromversorgung wäre gefährdet. Maximale Schäden können auch Vulkanausbrüche unter der Meeresoberfläche anrichten. Im Südpazifik riss vor vier Jahren bei einem Vulkanausbruch ein großes Unterseekabel und kappte das Internet für Wochen vollständig. Das in einem dichter besiedelten Gebiet und wir hätten ein massives Problem. Die Vereinten Nationen fordern mehr analoge Ausweichmöglichkeiten. Wenn die digitale Welt zusammenbrechen sollte, dann müssten die Menschen wissen, wie sie mit analogen Systemen digitale Krisen überbrücken und am Ende auch bewältigen könnten.
1: Und jetzt weitere Nachrichten in der Zusammenfassung. Bund und Länder stecken 4 Milliarden Euro in Kitas für den Neubau, die Sanierung und eine bessere Ausstattung. Das Geld stammt aus einem speziellen Investitionstopf und gilt rückwirkend ab Januar 2026. Vor allem Städte und Gemeinden, die finanziell schwach aufgestellt sind, sollen davon profitieren. Der Meta-Konzern setzt künftig auf KI, um Kinder unter 13 Jahren von Instagram, Facebook und Threads fernzuhalten. Die Software scannt dabei nicht nur Profilinfos, sondern auch Fotos und Videos. Erkennen Sie zum Beispiel Geburtstagsbilder eines Kindes, wird das Konto gelöscht. Hintergrund ist der Druck der EU. Sie wirft Meta vor, zu wenig für den Schutz junger Nutzer zu tun. In der Stadt Nienburg in Niedersachsen sind bei einem Schusswechsel ein Mensch getötet und ein weiterer schwer verletzt worden. Zwischen mehreren Beteiligten soll es vor der Tat Streit gegeben haben. Zwei Menschen wurden vorläufig festgenommen. Laut Polizei besteht für die Bevölkerung keine Gefahr. Nach den Hantavirus-Fällen auf einem Kreuzfahrtschiff vor den Kapverden gehen Experten davon aus, dass sich das Virus nicht wie eine Grippe oder wie Corona verbreitet. Bis jetzt sind 7 Krankheitsfälle bekannt, 3 Menschen sind gestorben. Die Weltgesundheitsorganisation vermutet, dass eine Übertragung von Mensch zu Mensch bei engem Kontakt stattgefunden hat. Das Risiko für die breite Öffentlichkeit wird aber als niedrig eingestuft. Die Passagiere an Bord des Schiffes Hondius müssen erst einmal in ihren Kabinen bleiben. Im Moment werden die medizinische Versorgung und die Heimreise vorbereitet. Die Stimmung an Bord sei ruhig und die Passagiere insgesamt gefasst, heißt es. An Bord sind fast 150 Menschen. Das waren die Nachrichten mit Thorsten Adolfs.
3: Das Wetter. Grauer Himmel über NRW und Temperaturen aktuell zwischen 12 und 14 Grad. Dazu bisher meist trocken. Ändert sich aber schnell. Ja, im Laufe des Abends zieht nämlich eine kräftige Regenfront durch und sorgt für Dauerregen, auch in der Nacht. Morgen bleibt es dann ähnlich. Viele Wolken, immer wieder Schauer, maximal 17 Grad dazu.
0: NRW Verkehr.
3: Hier kommt alles ab 6 Minuten Zeitverlust. A1 Dortmund Richtung Münster. Zwischen Kamener Kreuz und Hamberg-Kamen 2 Kilometer 9 Minuten. A2 Hannover Richtung Dortmund. Zwischen Hamm-Untrop und Hamm 2 Kilometer 13 Minuten. A2 Dortmund Richtung Oberhausen. Zwischen Oberhausen-Königshardt und Kreuz-Oberhausen 1 Kilometer 6 Minuten. A3 Köln Richtung Frankfurt. Zwischen Kreuzborn-Siegburg und Bad Honnef-Linz 6 Kilometer 40 Minuten. A44 Kassel Richtung Dortmund. Zwischen Marsberg und Kreuz-Wünnenberg-Haaren 4 Kilometer 17 Minuten. Und die A52 noch Essen Richtung Düsseldorf. Zwischen Essen-Kettwig und Breitscheid 2 Kilometer, dauert da 12 Minuten länger. Euch unterwegs eine gute und sichere Fahrt.
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3: Schönen Abend euch, hier ist Leo Arregi im besten Mix. Gestern große Met Gala in New York, ja, wo sich die Stars immer in ihre schönsten Kostüme werfen. Heidi Klum kam als Statue verkleidet. Oder, das wäre jetzt ein Witz für Stefan Raab, da musste sie eigentlich gar nichts mehr machen, weil sich bei dem Botox eh nichts mehr bewegt.
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0: Wenn so eine neue Tierart entdeckt wird, dann muss man als Wissenschaftler ja immer kreativ werden. Ne? So, wie nennst du das Ding denn jetzt? Also, vor so einer Entscheidung stand jetzt auch wieder ein internationales Forschungsteam. Die haben nämlich eine neue Schmetterlingsart entdeckt. Sieht auch wirklich ganz schick aus, finde ich. Also, hat so einen purpurfarbenen Vorderflügel und einen orangefarbenen Fleck in der Mitte.
1: Warum denn nicht?
0: Also ich glaube, Meryl Streep in Der Teufel trägt Prada, sie würde das auch schick finden. So, und jetzt hat man einen Namen gesucht für diesen neu entdeckten Schmetterling und sich entschieden für Papst Leo Schmetterling. Ja, warum denn auch nicht? Also offensichtlich ja benannt nach unserem Papst, nach Papst Leo. Und dazu muss man sagen, das haben die Forschenden jetzt nicht aus irgendwelchen sakralen Gründen gemacht oder weil sie so unglaublich gläubig sind, eher als Appell an den Papst, den Menschen ihrer Verantwortung bewusst zu machen, nämlich die Natur zu bewahren. Und das finde ich dann doch eigentlich so wieder eine runde Aktion, oder? Also, ein Papst-Leo-Schmetterling fliegt jetzt durch die Wälder und durch die Welten und sieht sogar noch ganz schön aus. Let Me Love You von Mario jetzt.
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0: Das Wetter.
1: Aktuell bei uns so 12 bis 14 Grad, ziemlich viele Wolken, aber noch trocken. Hält nicht mehr so lange, muss man sagen. Später zieht nämlich Regen rein und der bleibt dann auch über die Nacht. Morgen sieht es ähnlich aus, viel grau, immer wieder Schauer, maximal 17 Grad. Vielleicht lockert es am Nachmittag mal ein bisschen auf, aber dann eher so halbherzig.
0: NRW Verkehr.
1: A1 Dortmund Richtung Münster. Zwischen Kamner Kreuz und Hamberg kamen 2 Kilometer 9 Minuten. A2 Hannover Richtung Dortmund. Zwischen Hamm-Untrop und Hamm 3 Kilometer 20 Minuten. Dann die A3 Köln Richtung Frankfurt zwischen Siebengebirge und Bad Honnef-Linz, 5 Kilometer, dauert 26 Minuten länger. A44 Kassel Richtung Dortmund zwischen Marsberg und Kreuz-Württemberg-Haaren, 3 Kilometer, 13 Minuten. Und A52 Essen Richtung Düsseldorf zwischen Essen-Kettwig und Breitscheid, 2 Kilometer, dauert 10 Minuten länger. Euch unterwegs eine gute und sichere Fahrt.
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1: So, Oscar-Gewinner sind ja meistens sehr stark auf die Leinwand beschränkt. Deswegen freue ich mich natürlich jedes Jahr aufs Besonderste, wenn eben auch die Songs ausgezeichnet werden. Ist halt immer nur einer. Aber Leute, den spielen wir jetzt. Golden. Dieses Jahr den Oscar für den besten originalen Song gewonnen. Nochmal herzlichen Glückwunsch. Hunter X, EJ, Audrey, Luna, Ray Army mit dem K-Pop-Demon Hunter's Cast. Mein Gott, jetzt habe ich es aber auch durch. Ich bin Leo Arecki, hi.

The Restless jetzt für euch in the Shadows. Die sind vor ein paar Jahren auch nochmal für Finnland beim ESC angetreten. Ja, das Lied damals hat nicht so gut funktioniert. Ich weiß nicht. Sie waren immerhin nicht so schlecht platziert wie Deutschland. Trotzdem jetzt das Lied, was weitaus besser in den Charts performt hat. In the Shadows.

0: Radio Ennepe-Ruhr an diesem grauen Dienstag. Ja, der Frühling, der macht Pause. Wir vermissen die Sonne, freuen uns auf den Urlaub. Das ist so eine Zeit, da arbeiten viele an ihrer sogenannten Strandfigur. Es gibt immer wieder neue Diät-Tipps und Trends. Intervallfasten, Kaloriendefizit. Früher war es die Ananas-Diät. Da kommt immer wieder was Neues. Wie steht ihr dazu?
1: Ich bin auch komplett gegen Diäten, weil ich finde, wenn ich irgendwo abnehmen will, dann erstelle ich meine Ernährung um, weil ich mir denke, dass so eine Diät irgendwie auch so einen Heißhunger oder so einen Jojo-Effekt erzeugt.
2: Also viele junge Leute, die machen sich dann vielleicht doch so sehr Druck, dass man da zu sehr drauf achtet. Viele rutschen dann auch in der Essstörung ab.
3: Ich fühle mich schlecht, dann muss ich abnehmen. Interessiert mich nicht, dann fresse ich, was kommt.
0: Ja, morgen ist Anti-Diät-Tag und der hat einen ernsten Hintergrund. Hat eine Frau erfunden, die selbst an einer Essstörung gelitten hat. Ein Thema hier morgen früh. Wir hören uns zwischen 6 und 10. Ich freue mich.
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0: Coachella jetzt ja auch schon wieder ein paar Wochen her, ne? Ihr wisst Bescheid, dieses krasse Musikfestival in Kalifornien geht auch immer über zwei Wochenenden. Und wenn ich das auf Social Media oder so sehe, ich bin auch immer total baff. Also, wer tritt da auf? Und es ist so cool, wirklich. Dieses Jahr unter anderem er hier auch. Teddy Swims, der Mann mit dieser sonoren Stimme. Und wenn man jetzt nicht weiß, wie Teddy Swims aussieht, man wird vielleicht auch nicht direkt drauf kommen. Der Mann ist nämlich wirklich am ganzen Körper tätowiert und hat dann halt diese engelsgleiche Stimme. Irgendwie eine coole Mischung, finde ich. So, wir spielen jetzt neue Musik von ihm. Mr. Know-It-All heißt grob übersetzt Herr Besserwisser. Und er meint damit sogar sich selbst. Ja, er singt darüber, dass er in Beziehungen gerne den Teufel mal an die Wand malt, um dann im nächsten Moment zu sagen, ja, ich hab's doch gesagt, ich hab's doch gesagt. Aber immerhin, er wünscht sich, er wäre nicht so. Er wünscht sich, er wäre nicht so ein Besserwisser. Kann man ja schon mal sagen. Also, das finde ich schon mal irgendwie ein ganz interessantes Thema, was man so in einem Song aufarbeiten kann. Und musikalisch klingt das doch auch echt ziemlich vernünftig hier, so groovy, ganz entspannt. Teddy Swims, Mr. Know-It-All. Und da kommt natürlich seine krasse Stimmung auch wieder richtig geil zur Geltung.
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1: Ich bin Thomas Bleskin. Der Amokfahrer von Leipzig ist nur wenige Tage vor seiner Tat in einer psychiatrischen Einrichtung stationär behandelt worden. Das bestätigte das Sozialministerium in Dresden. Demnach hielt sich der 33-Jährige auf eigenen Wunsch in der Klinik auf.
2: Warum genau der Mann in Behandlung war, ist nicht bekannt. Laut Sozialministerium gab es aber keinen Grund, ihn am Verlassen der Klinik zu hindern. Es habe keinen Hinweis auf Eigen- oder Fremdgefährdung gegeben. Nach Angaben der Ermittler war der Mann aber schon Polizei bekannt, unter anderem wegen Beleidigungen, aber nicht wegen körperlicher Gewalt. Der 33-Jährige war gestern mit einem Auto durch die Leipziger Innenstadt gerast. Zwei Menschen starben, es gab viele Verletzte. Das Motiv für die Tat ist noch unklar. Thomas Brock, Nachrichtenredaktion.
1: Bundesverkehrsminister Patrick Schnieder schließt eine Verlängerung des Tankrabatts nicht grundsätzlich aus. Man werde schauen, was erforderlich ist, damit das Tanken für alle bezahlbar bleibt, sagte der CDU-Politiker dem Redaktionsnetzwerk Deutschland.
3: Viele können schlichtweg nicht auf das Auto verzichten. Das gilt für Berufspendler, Fahrdienste, aber auch Teile der Wirtschaft wie Speditionen. Sie alle bräuchten in der aktuellen Lage Unterstützung. Insofern sei der Tankrabatt ein wichtiges Signal und die richtige Entscheidung, so Schnieder. Man werde die Lage im Blick behalten und nach den 2 Monaten schauen, was noch erforderlich sei. Solange bis Ende Juni gilt eine Steuersenkung für Benzin und Diesel von knapp 17 Cent pro Liter. Noch kommt die allerdings nicht in vollem Umfang bei den Autofahrern an. Diana Kramer, Nachrichtenredaktion.
1: Jens Spahn bleibt Vorsitzender der Bundestagsfraktion von CDU und CSU. Die Abgeordneten bestätigten ihn 1 Jahr nach seinem Amtsantritt mit großer Mehrheit bis zum Ende der Legislaturperiode im Amt. Ein Fraktionssprecher gab das Ergebnis mit 86% an. Im vergangenen Jahr hatte Spahn noch 91% erzielt. Die wohl schwierigste Nagelprobe hatte Spahn im Herbst zu meistern, als die Junge Union den Aufstand gegen das Rentengesetz von SPD-Arbeitsministerin Bärbel Baas probte. Mit einem offiziellen Übernahmeangebot erhöht die UniCredit den Druck auf die Commerzbank. Wie angekündigt, machte die italienische Großbank ihr Kaufangebot für sämtliche Anteile des DAX-Konzerns offiziell. Bis zum Ablauf des 16. Juni will sich die UniCredit, die bereits knapp 30% der Commerzbank-Aktien kontrolliert, weitere Anteile sichern. Und das waren die Nachrichten mit Thomas Bleskin.
4: Das Wetter.
5: Ja, temperaturtechnisch bewegen wir uns so zwischen 11 und 13 Grad aktuell in NRW. Dazu viel Regen, der hält auch die ganze Nacht an. Tiefsttemperaturen zwischen 10 und 7 Grad gibt's da. Der Regen geht sogar morgen in den Mittwoch über. Erst am Nachmittag lockern die Wolken so ein bisschen auf und die Sonne kann sich auch mal zeigen. Dazu gibt's maximal 17 Grad.
4: NRW Verkehr.
5: Mit der A1 Dortmund Richtung Münster zwischen Kamner Kreuz und Hamberg Kamen 2 Kilometer 8 Minuten. A2 Hannover Richtung Dortmund zwischen Hamm-Untrop und Hamm 3 Kilometer 17 Minuten. Die A3 Köln Richtung Frankfurt zwischen Siebengebirge und Bad Honnef-Linz 2 Kilometer Viertelstunde obendrauf. A44 Kassel Richtung Dortmund zwischen Marsberg und Kreuz-Wünnenberg-Haaren 4 Kilometer 12 Minuten. Und die A52 noch Essen Richtung Düsseldorf zwischen Essen-Kettwig und Breitscheid 1 Kilometer. Da braucht ihr 5 Minuten länger. Euch unterwegs eine gute und sichere Fahrt.
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5: Bruno Mars. Und ich muss sagen, ich finde es krass, dass er für seine Europa-Tournee NRW komplett auslässt. Also wirklich, tritt nur in Berlin und Amsterdam auf. Amsterdam, weil da wären wir ja theoretisch schnell als NRWler. Und in Deutschland nur Berlin. Also, I just might. So heißt ja sein aktueller Titel, seine aktuelle Single. Und ich finde, er könnte ja vielleicht einfach doch nochmal nach NRW. You could just might come to NRW, Bruno. You just might come to NRW. Leo Arrighi hier. Schönen Abend euch. Jetzt mit Bruno.

0: muss man immer ganz vorsichtig rangehen hier. Seal, Kiss from a Rose. Oh, wie schön. Für diesen Dienstagabend. Da ist der Geldregen für heute vorbei. Obwohl, stimmt nicht.
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0: 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Nicole konnte es gar nicht fassen, als Henrik Frost sie heute angerufen hat.
2: Ach nee.
0: Ach doch.
2: Ach krass.
0: Ach, wow, oder?
2: Okay.
0: Nicole, wo störe ich dich?
2: Auf der Arbeit, im Altenheim.
0: Ach, hast aber 2 Minuten Zeit?
2: Ja, klar habe ich.
0: Und was hast du gestern gemacht?
2: War ich arbeiten, danach war ich bei meinem Minijob.
0: Ja, und von da aus hast du also angerufen hier bei uns beim Geldregen,
2: genau,
0: beim Feierabenddeal.
2: Genau, da war ich nämlich im Auto faul, genau.
0: So, und dann bist du einmal Auto gefahren, hast Radio gehört und da hat dir jemand 500 Euro versprochen.
2: Ja.
0: So 500 Euro sind viel Geld, ne?
2: Ja.
0: Nicole, hast du schon mal Geldregen gespielt?
2: Nein, natürlich noch nie. Nur fleißig zugehört.
0: Da gibt's ja dieses Weiter und dieses Stopp immer, ne? Wo man dann gucken muss, dass man nicht in den Blitz gerät und nicht auf einmal alles verliert, was ja auch schon mal immer mit Nervenkitzeln verbunden ist.
2: Ich weiß, ja.
0: Weiter und Stopp kannst du an dieser Stelle komplett vergessen, denn die brauchst du gar nicht, die beiden Wörter.
1: Ja. 500 Euro.
0: Einfach so.
2: Oh Gott. Dankeschön.
0: Du bist, hör ich da Tränchen?
2: Ja, klar. Oh. Mein Gott, ich hab Schweißausbrüche, Hilfe.
0: Nicole, für 500 Euro gibt's auch Deo, gar kein Problem.
2: Danke, das brauche ich jetzt, ja, ein gutes.
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0: Das Wetter.
1: In NRW sind wir so im Moment bei 11 bis 13 Grad, dazu ordentlich Regen. Und der zieht sich auch durch die ganze Nacht. Ja? Also die Temperaturen gehen runter auf 10 bis 7 Grad dabei. Morgen am Mittwoch hört das Ganze erstmal nicht auf. Es bleibt weiter nass, viele Wolken. Erst am Nachmittag lockert es ein bisschen auf. Da kann auch kurz die Sonne rausschauen bei maximal 17 Grad.
0: NRW Verkehr.
1: Mit der A1 Münster Richtung Dortmund zwischen Kamener Kreuz und Kamen Zentrum 1 Kilometer 10 Minuten. A2 Hannover Richtung Dortmund zwischen Hamm-Üntrop und Hamm 2 Kilometer Viertelstunde. A3 Frankfurt Richtung Köln zwischen Bad Honnef-Linz und Siebengebirge 1 Kilometer 5 Minuten, da hat es einen Unfall gegeben. Dann A40 Dortmund Richtung Essen zwischen Bochum-Harpen und Bochum-Ruhr-Stadion, dichter Verkehr 5 Minuten. Und die A44 noch Kassel Richtung Dortmund zwischen Marsberg und Kreuz-Württemberg-Haaren 2 Kilometer 7 Minuten. Euch unterwegs eine gute und sichere Fahrt.
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1: Justin Bieber, vor ein paar Wochen hat er noch eine der krassesten Performances überhaupt auf dem Coachella gegeben, also finde ich persönlich. Und da hat er auch The Kid LAROI auf die Bühne geholt und die beiden haben den Song hier dann zusammen live performt. War schon irgendwie ziemlich cool, muss man sagen. Ja, aber also die Studioversion habe ich jetzt auch nichts gegen, deswegen spiele ich sie uns jetzt hier im besten Mix an diesem Abend. Ich bin Leo Arigi. Hey, hey.

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0: Es ist gar nicht mehr so lange hin. Nämlich nur noch ein knappes Jahr. Dann wird bei uns in NRW wieder gewählt. Und wir nehmen das zum Anlass, diese Woche mal zu schauen, welche Themen sind denn da eigentlich wichtig? Wirtschaft, Jobs, Preise für Sprit und Energie und Wohnungsmarkt. Das sind wichtige Themen, heißt es aus verschiedenen Quellen. Hossein Asyandi aus dem Landtagsstudio. Wie kann man das denn so überhaupt vorhersagen?
1: Das lässt sich daran ablesen, dass diese Themen sehr viele Emotionen hervorrufen. In NRW spüren viele Betriebe den Druck, hohe Energiepreise, schwächere Weltkonjunktur, Unsicherheit in klassischen Industriezweigen wie Stahl oder Chemie. Gleichzeitig merken die Menschen das ja auch privat. Alles wird teurer. Beim Wohnen ist es so ähnlich. In den großen Städten ist bezahlbarer Wohnraum für viele kaum noch zu finden. Gerade Azubis und Studierende sind da betroffen und das macht die Themen politisch so brisant.
0: Und was bedeutet das für den Wahlkampf der Parteien?
1: Ja, die Parteien müssen sehr, sehr gute Lösungen liefern. Die CDU wird versuchen, sich als wirtschaftlich kompetent zu positionieren. Die SPD setzt traditionell stärker auf soziale Entlastung. Die Grünen, die müssen zeigen, dass Klimapolitik und Wirtschaft zusammengehen können. Und die FDP versucht, das Thema über Bürokratieabbau zu besetzen. Wer jetzt keine glaubwürdigen Antworten liefert, der wird schnell den Anschluss verlieren an die Menschen und an die Wählerinnen und Wähler.
0: Und entscheidet das dann am Ende die Wahl?
1: Stand jetzt sehr wahrscheinlich ja. Jetzt ist ein Jahr noch eine lange Zeit und es kann

0: sein, dass noch ein Thema aufploppt, das wir im Moment nicht sehen. Aber Wirtschaft und Wohnen, das sind so klassische Alltagswahlkampfthemen. Wenn sich die Lage bis zur Wahl nicht deutlich verbessert, kann das schnell zur entscheidenden Stimmungslage werden. Gerade in einem Bundesland wie NRW, das stark industriell geprägt ist, hat das ein großes Gewicht.
1: Noch ein Jahr bis zur Landtagswahl in NRW und schon jetzt zeichnen sich die Themen ab, die da eine große Rolle spielen werden. Einschätzungen dazu von Rosina Sianti aus dem Landtagsstudio. Vielen Dank dir. Wir haben für euch auch alle Infos und Anordnungen zur NRW-Landtagswahl zusammengestellt. Findet ihr alles auf unserer Homepage und da findet ihr auch einige Fragen, die wir an euch haben. Ja, weil wir sind am Freitag mit unserem mobilen Studio im NRW-Landtag und wollen dann die Politiker eben mit euren Themen konfrontieren. Und deswegen möchten wir von euch wissen, fühlt ihr euch wirklich richtig gut verstanden von der Politik? Sagt's uns sehr gerne online.
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1: Und dann sind wir mal gespannt, was wir da am Freitag so für euch herausfinden können. Jetzt Musik von Taylor Swift. The Fate of Ophelia.

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1: Ich bin Thomas Bleskin. Einen Tag nach der Amokfahrt in der Leipziger Innenstadt haben mehrere hundert Menschen in einer ökumenischen Andacht der Opfer gedacht. In der Nikolaikirche sagte Oberbürgermeister Burkhard Jung mit Blick auf die Sicherheitsdebatte, Städte könnten nicht zu Festungen umgebaut werden. Gestern war ein 33-Jähriger mit einem Auto durch die Fußgängerzone gefahren. Dabei wurden zwei Menschen getötet und etliche verletzt. Ein Ermittlungsrichter ordnete inzwischen die Unterbringung des Mannes in einem psychiatrischen Krankenhaus an. Jens Spahn bleibt Vorsitzender der Bundestagsfraktion von CDU und CSU. Die Abgeordneten bestätigten ihn ein Jahr nach seinem Amtsantritt mit großer Mehrheit bis zum Ende der Legislaturperiode im Amt. Ein Fraktionssprecher gab das Ergebnis mit 86% an. Im vergangenen Jahr hatte Spahn noch 91% erzielt.
2: Ein respektables Ergebnis für Jens Spahn, der ja einen schwierigen Start im damals neuen Amt hatte. Erst die geplatzte Wahl der SPD-Kandidatin fürs Bundesverfassungsgericht, die vor allem ihm angelastet wurde, weil er den Widerstand in den eigenen Reihen nicht rechtzeitig erkannt hatte. Dann der Aufstand der Jungen Union gegen das Rentengesetz, als Spahn mit viel Aufwand die Mehrheit in den eigenen Reihen organisieren musste. Seitdem gilt sein Rückhalt in der Fraktion aber als stabil und das drückt sich jetzt auch in der souveränen Wiederwahl aus. Thomas Thonfeld, Berlin.
1: Das IFO-Institut sieht beim Tankrabatt in den ersten Tagen nur eine teilweise Weitergabe an den Zapfsäulen. Grundlage ist ein Vergleich der Spritpreise in Deutschland und Frankreich.
3: Besonders groß ist der Unterschied beim Diesel. Der wurde laut IFO-Institut in den ersten 3 Tagen des Tankrabatts im Schnitt nur 4 Cent billiger. Bei Superbenzin waren es immerhin 12 Cent. Es ist zwar auch für die Experten schwer, genau zu sagen, wie die schwankenden Preise zustande kommen und wie groß der Einfluss von Maßnahmen wie dem Tankrabatt ist. Zuvor hatten aber auch schon der ADAC und Verbraucherschützer kritisiert, dass die Steuersenkung nur teilweise bei den Autofahrern ankommt. Thomas Brock, Berlin.
1: Die Deutsche Post AG will ihren Konzernnamen ablegen und künftig unter DHL firmieren. Einen entsprechenden Antrag stellte der Vorstand auf der Hauptversammlung in Bonn. Die Zustimmung gilt als sicher, der Namenswechsel soll zum 1. September wirksam werden. Künftig steht Deutsche Post AG nur noch für das Deutschlandgeschäft mit Briefen und Paketen. Der Konzern reagiert damit auf die wachsende Bedeutung des internationalen Logistikgeschäfts.
4: Das Wetter.
5: Aktuell 11 bis 13 Grad bei uns in NRW und es regnet ziemlich durchgehend. Bleibt auch in der Nacht so bei Tiefstwerten zwischen 10 und 7 Grad. Der Mittwoch startet dann ganz ähnlich, also mit viel Regen und viel Grau. Erst später wird es ein bisschen freundlicher. Ein paar Auflockerungen sind drin und vereinzelt kommt sogar mal die Sonne raus. Dazu maximal 17 Grad.
0: NRW Verkehr.
5: A1 Münster Richtung Dortmund. Zwischen Kamener Kreuz und Kamm Zentrum 2 Kilometer 11 Minuten. A2 Hannover Richtung Dortmund, zwischen Hamm-Ünschrop und Hamm 2 Kilometer Viertelstunde obendrauf. Dann die A3 Frankfurt Richtung Köln, zwischen Bad Honnef-Linz und Siebengebirge 1 Kilometer Stau, 7 Minuten nach einem Unfall. Und die A40 noch Dortmund Richtung Essen, zwischen Bochum-Harpen und Bochum-Ruhr-Stadion 1 Kilometer, dauert 13 Minuten länger. Euch unterwegs eine gute und sichere Fahrt.
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5: Oh ja, juhu, Musik von Vincent Weiss, jetzt bei uns. Ich bin Leo Arrigi.

0: Also, es hört wirklich einfach nicht auf.
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0: Die Leute rasen ins Kino in den Michael Jackson-Film. Eben dieses neue Biopic. Film läuft jetzt ja schon gute 2 Wochen bei uns in den Kinos. Weltweit schon mehr als 500 Millionen Dollar eingespielt. Es ist wirklich krass. Wir machen jetzt nochmal so eine kleine Bilanz und schauen mal mit Jörg Albrecht, unserem Film- und Serienexperten, gemeinsam, was dieses Biopic denn eigentlich so kann.
2: Du bist der Größte aller Zeiten.
3: Doch auch das Leben des Größten hat seine Schattenseiten. Nach Missbrauchsvorwürfen wird Jacksons Neverland Ranch 1993 durchsucht. Michael musste sich vor den Polizisten komplett ausziehen, was er als demütigende Erfahrung beschrieben hat. Mit diesen Szenen, die den Eindruck erwecken, Michael sei ein Opfer von Justiz und geldgierigen Menschen, sollte der Film Michael ursprünglich beginnen. Darf er aber nicht. Die Familie des mutmaßlichen Opfers hat das untersagt. Also musste vieles neu gedreht werden. Und jetzt ist das eine Missbrauchsthema raus aus dem Film. Nicht aber das andere, bei dem Michael tatsächlich Opfer war.
2: Ich muss nachdenken.
4: Ich sag dir, was du denken sollst.
3: Zentrale Handlungsstränge zeigen den seelischen und auch körperlichen Missbrauch, den Michaels dominanter Vater Joe Jackson an ihm und seinen Geschwistern begangen hat.
4: Ich sag euch mal was. In diesem Leben ist man entweder ein Gewinner oder ein Verlierer. Seid ihr bereit, dafür zu kämpfen?
5: Ja, Sir!
3: Die Zeitspanne im Film reicht von Michaels Anfängen als Kinderstar über die ersten Solo-Erfolge bis zum Höhepunkt seines Ruhms Ende der 80er Jahre.
2: Ich liebe meine Familie, aber ich will mein eigenes Ding machen.
4: Dann tu's, Michael. Du bist kein kleiner Junge mehr.
3: Ermutigt Michael sein Leibwächter und Vertrauter Bill Bray. Der Bruch mit Vater Joe, der Michael bis dahin managt, ist nur noch eine Frage der Zeit. Mit Jacksons erfolgreichstem Album Thriller hat er schon nichts mehr zu tun.
2: Ich habe all diese Songs in meinem Kopf.
3: Gespielt wird Michael von seinem Neffen Jafar Jackson. Es ist seine allererste Filmrolle. Schauspielern kann er zwar nicht, die Moves seines Onkels, die hat er aber drauf. Und der Film reißt einen nicht mit. Oberflächlich werden die Stationen einer Weltkarriere abgeklappert, geht als Fanservice durch, aber nicht als gute Musikerbiografie.

0: Das Wetter.
1: NRW momentan bei so 11 bis 13 Grad. Dazu Dauerregen, ja, und der bleibt uns auch über Nacht erhalten. Dabei gehen die Temperaturen dann in der Nacht runter auf 10 bis 7 Grad. Morgen geht es dann erstmal genauso weiter, nass und wolkig. Erst Richtung Nachmittag, da wird es ein bisschen besser. Da kann sich hier und da auch mal die Sonne zeigen. Maximal gibt es dann morgen 17 Grad.
0: NRW Verkehr.
1: A1 Münster Richtung Dortmund. Zwischen Kamner Kreuz und Kamm Zentrum 3 Kilometer 12 Minuten. Und A2 Hannover Richtung Dortmund. Zwischen Hamm-Üntrop und Hamm 2 Kilometer 13 Minuten. Euch unterwegs eine gute und sichere Fahrt.
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1: Hier ist Leo Aregi an diesem späten Dienstagabend jetzt mit, ich finde, wirklich cool klingender Musik von Alex Warren. Also dieses Piano hier, das holt mich irgendwie total ab, oder? Was meint ihr? Hat so einen richtig besonderen Sound. Fever Dream.

Richtig schön, neue Nummer bei uns im besten Mix von Alex Warren. Der Fiebertraum. Und da sind wir thematisch eigentlich schon in der richtigen Richtung unterwegs, denn jetzt kommt Coldplay. Und die singen nicht vom Fiebertraum, die singen von einer höheren Macht.

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1: Habt ihr euch mal selbst gegoogelt? Ja, natürlich, wer nicht? Ich hab's auch gemacht und es gibt tatsächlich noch einen Hannes Höfer. Also der steht auch in der Öffentlichkeit. Und dieser Hannes Höfer ist Urologe. Jetzt frage ich mich, für wen ist das unangenehmer? Für mich als Comedian oder Dr. Höfer als Urologe? Vielleicht kriegt Dr. Höfer bald auch Google-Rezensionen wie Danke für den schönen Abend, meine Frau und ich hatten sehr viel Spaß, 5 Sterne. Oder ich bekomme Google-Rezensionen wie Ich hatte erst Sorge, als er mir den Finger in den Po gesteckt hat, aber Herr Höfer war sehr behutsam. Kommen jetzt vielleicht mehr Menschen zu meinen Auftritten, nicht wegen der Comedy, sondern weil sie einfach auf der Suche nach einem Facharzttermin sind? Kann ich Karten über Dr. Lipp verkaufen? Und freut sich Dr. Höfer genauso über Standing Ovations wie ich? Freunde, googelt euch nicht. Und wenn, dann googelt mich gleich mit, dann habt ihr was zu lachen.
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1: Ich bin Ursula Winkler. Nach der tödlichen Amokfahrt durch die Leipziger Innenstadt wird der Täter in eine Psychiatrie eingewiesen. Ein Ermittlungsrichter habe die Unterbringung des 33-jährigen Deutschen angeordnet. Das teilte die Staatsanwaltschaft mit.
2: Der Beschuldigte habe die Tat wohl im Zustand der zumindest erheblich verminderten Schuldfähigkeit begangen, heißt es zur Begründung. Und es sei wahrscheinlich, dass er weitere ähnliche Taten begehen würde. Seine Unterbringung in der Psychiatrie diene daher der öffentlichen Sicherheit. Laut Ermittlern wurde der 33-Jährige wenige Tage vor seiner Amokfahrt auf eigenen Wunsch in einer psychiatrischen Einrichtung behandelt, aber dort Ende April entlassen. Bei einer ökumenischen Andacht gedachten am frühen Abend hunderte Menschen der Opfer. Oberbürgermeister Jung erklärte, Leipzig trauert, aber Leipzig steht zusammen. Onni Torau, Nachrichtenredaktion.
1: Jens Spahn bleibt Vorsitzender der Bundestagsfraktion von CDU und CSU. Die Abgeordneten der Unionsfraktion bestätigten ihn ein Jahr nach seinem Amtsantritt mit großer Mehrheit bis zum Ende der Legislaturperiode im Amt. Ein Fraktionssprecher gab das Ergebnis mit 86,5% an. Im vergangenen Jahr hatte Spahn noch gut 91% erzielt. Sowohl Moskau als auch Kiew haben eine Feuerpause angekündigt, allerdings zu unterschiedlichen Zeiten. Der ukrainische Präsident Selenskyj hat sie ab dieser Nacht angekündigt. Russland wiederum will sie zur Gedenkfeier zum Weltkriegsende am Samstag durchsetzen.
3: Die Chancen, dass die Waffenruhe tatsächlich zustande kommt, stehen schlecht. Bis zuletzt konnten sich die Kriegsparteien nicht auf einen Termin für den Beginn einigen. Schwerer Beschuss in den Abendstunden, der vor allem in der Ukraine wieder mehrere Todesopfer forderte, lässt auch keinen echten Friedenswillen erkennen. In der Vergangenheit gab es mehrmals Versuche, Feuerpausen zu etablieren. Durchgängig eingehalten wurden solche Bemühungen jedoch auch damals nicht. Sowohl Kiew als auch Moskau haben sich immer wieder schwere Verletzungen solcher Waffenruhen vorgeworfen. Aus Moskau, André Berlin.
1: Die Deutsche Post legt ihren Konzernnamen ab und heißt künftig DHL. Einen entsprechenden Vorstandsantrag nahmen die Aktionäre bei der Hauptversammlung in Bonn an. Der Namenswechsel wird vermutlich zum 1. September vollzogen. Künftig steht Deutsche Post AG nur noch für das Deutschlandgeschäft mit Briefen und Paketen. Der Konzern reagiert damit auf die wachsende Bedeutung des internationalen Logistikgeschäfts.
4: Das Wetter.
5: Ja, temperaturtechnisch bewegen wir uns so zwischen 11 und 13 Grad aktuell in NRW. Dazu viel Regen, der hält auch die ganze Nacht an. Tiefstemperaturen zwischen 10 und 7 Grad gibt's da. Der Regen geht sogar morgen in den Mittwoch über. Erst am Nachmittag lockern die Wolken so ein bisschen auf und die Sonne kann sich auch mal zeigen. Dazu gibt's maximal 17 Grad.
4: NRW Verkehr.
5: Mit der A1 Münster Richtung Dortmund zwischen Kamener Kreuz und Kamen Zentrum 2 Kilometer 9 Minuten. Und die A2 Hannover Richtung Dortmund zwischen Hamm-Üntrop und Hamm 2 Kilometer 7 Minuten. Euch unterwegs eine gute und sichere Fahrt.
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5: Jennifer Lopez hat vor ein paar Tagen so ein Foto auf Instagram gepostet. Und da ging es dann wirklich recht schnell ab in den Kommentaren, weil wie? Die ist 56 und hat einfach noch ein Sixpack. Kann doch nicht sein. Eigenen Angaben zufolge steht sie dafür auch jeden Morgen um 5 Uhr auf. Und man muss ja auch sagen, also sie könnte ihre eigene Musik ganz grandios benutzen, um dazu zu workouten. Finde ich auch geil. Läufst an so einem Pilates-Kurs vorbei oder an so einem Hard-Tracking-Yoga. Keine Ahnung, wie das alles wirklich heißt. Und dann bounzt da dir dein eigener Song entgegen. Kleiner cooler Moment. Jennifer Lopez, jetzt im besten Mix. Waiting for tonight. Ich bin Leo Argi. Hi.

0: DJ, alle Farben hier mit Baby Goodbye.
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0: Letzte Woche in den Kinos gestartet, der zweite Teil von Der Teufel trägt Prada. Meryl Streep da ja als unsympathische Chefin von so einer Modezeitschrift. 20 Jahre ist es schon her, krass, ne? Also wir mussten schon lange auf eine Fortsetzung warten. Aber Leute, 20 Jahre, das ist noch nichts. Es gibt nach wie vor Filme, die haben bis heute keinen zweiten Teil geschenkt bekommen. Und man fragt sich so ein bisschen, ja, warum denn eigentlich nicht? Kollege Markus Steinacker hätte sogar direkt Ideen für diese Filme.
2: Hätte Jack überleben können? Hätte er nicht doch noch neben Rose auf die Holzplanke gepasst? Nein, aber in Titanic 2 gibt's trotzdem ein Happy End. Eine plötzlich auftauchende Poolnudel klemmt sich unter Jacks Gesäß. Er überlebt der Vermüllung der Weltmeere sei Dank. Titanic 2, alles trocken, sowohl Jack als auch unsere Tränendrüsen. Mehr Glück hat auch Tom Hanks in Castaway 2. Verschollen. Zunächst wieder ein Flugzeugabsturz. Wieder der einzige Überlebende. Aber statt auf einer einsamen Insel strandet er auf Mallorca.
3: Endlich normale Leute.
2: Tragischerweise stirbt er trotzdem nur 3 Stunden später an einer Alkoholvergiftung. Sein Volleyballfreund Wilson hingegen schafft den Durchbruch am Ballermann und schreibt einen Partyhit mit Icke Hüftgold.
4: Oh Baby, Baby, Balla, Balla.
2: Ja, Tom Hanks ist natürlich nur im Film gestorben. Er muss immerhin noch den zweiten Teil drehen von Forrest Gump.
5: Meine Mama hat immer gesagt, das Leben ist wie eine Schachtel Pralinen.
2: Ja, aber heute eine Schachtel Dubai-Pralinen. Die mampft er auch nicht mehr auf einer beliebigen Bank im Park, sondern im Tonstudio. Forrest Gump 2. Jetzt hat er einen Podcast mit Lanz und Precht und labert sich online die Seele aus dem Leib.

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0: Das Wetter.
1: In NRW sind wir so im Moment bei 11 bis 13 Grad, dazu ordentlich Regen. Und der zieht sich auch durch die ganze Nacht. Ja? Also die Temperaturen gehen runter auf 10 bis 7 Grad dabei. Morgen am Mittwoch hört das Ganze erstmal nicht auf. Es bleibt weiter nass, viele Wolken. Erst am Nachmittag lockert es ein bisschen auf. Da kann auch kurz die Sonne rausschauen bei maximal 17 Grad.
0: NRW Verkehr.
1: A1 Münster Richtung Dortmund zwischen Kamener Kreuz und Kamen Zentrum 2 Kilometer 5 Minuten und A46 Heinsberg Richtung Düsseldorf zwischen Dreieck-Mönchengladbach-Wanlow und Jüchen 1 Kilometer 10 Minuten. Euch unterwegs eine gute und sichere Fahrt.
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1: Mit Leo Aregi, Bibi Rexha hat neue Musik am Start, ja. Und dafür hat sie sich bei Faithless bedient, dieser DJ-Kollektivgeschichte aus den 90ern. Ihr wisst natürlich alle Bescheid. Was haben die für Hits gehabt? Bring My Family Back, Tweak Your Nipple oder Dirty Old Man. Ja, ja, das waren wirklich noch echte Hits damals. Oder, genau, den habe ich ganz vergessen, Insomnia, stimmt. Den gab es ja auch noch. Hier jetzt also in neu gesampelter Version mit Bibi Rexha oben drauf. Heißt dann New Religion.

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0: Am Freitag senden wir für euch ja aus dem NRW-Landtag.
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0: Und wir machen das, weil es ist gar nicht mehr so lange, bis wir hier in NRW unseren Landtag wieder wählen. Kollege Niklas Lünebacher, und bis dahin hat die Politik noch ein bisschen was zu tun.
2: Auf jeden Fall. Und was genau das ist, das möchten wir eben von euch wissen. Also, welche Themen interessieren euch gerade aktuell am meisten? Welche Wünsche habt ihr an unsere Politiker? Und dann nehmen wir das alles mit und konfrontieren genau diejenigen, die das alles in Ordnung bringen sollen, nämlich die Politiker hier bei uns im Landtag.
0: Ganz genau, ihr könnt uns eure Wünsche und Gedanken zuschicken. Das geht online, da haben wir nämlich einen Fragebogen für euch bereitgestellt. Und da haben wir auch schon einiges reinbekommen. Niklas, was beschäftigt die Menschen denn da aktuell so?
2: Das sind sehr viele Dinge. Also von Rente bis mehr Unterstützung von Sportvereinen ist da wirklich alles dabei. Wir fragen zum Beispiel auch, fühlt ihr euch von der Politik verstanden und gesehen? Da schreibt Martin tatsächlich teilweise ja. Aber er findet, die Schulpolitik ist ihm trotzdem zu unbeständig. Ist ein großes Hin und Her, da muss sich einiges ändern. Wir fragen zum Beispiel auch in dem Fragebogen, welche Erwartungen habt ihr an die Landespolitik? Ingrid erwartet erstmal mehr Zusammenhalt unter den Politikern. Carsten schreibt ganz einfach, tut endlich etwas. Und eure Meinung, die könnt ihr uns eben auch sehr gerne schreiben. Dann nehmen wir am Freitag das Ganze mit in den Landtag.
0: Also füllt gerne unsere Fragen aus, das Formular dazu findet ihr ganz einfach auf unserer Homepage. Danke dir, Niklas, für das kleine Update.
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0: Ich bin Ursula Winkler. Kerzen, Blumen und stille Anteilnahme prägen das Bild in der Leipziger Innenstadt nach der tödlichen Amokfahrt. Gleichzeitig laufen die Ermittlungen. Ein Haftrichter hat nun die Unterbringung des 33-jährigen deutschen Täters in einer Psychiatrie angeordnet.
1: Was genau den Mann dazu brachte, mit seinem Auto durch die Fußgängerzone zu rasen, ist weiter unklar. Von einem politischen oder religiösen Motiv gehen die Ermittler aktuell aber nicht aus. Bei der Amokfahrt waren 2 Menschen getötet und viele teilweise schwer verletzt worden. Die Stadt Leipzig will nun auch prüfen, ob die Sicherheitsvorkehrungen in der Innenstadt ausreichen. Der Täter konnte offenbar ohne Hindernisse wie etwa Poller in die Fußgängerzone hineinfahren. Thomas Brock, Nachrichtenredaktion.
0: Vor dem ersten Jahrestag der schwarz-roten Regierung hat Kanzler Merz allen Spekulationen über eine Minderheitsregierung oder eine Neuwahl des Bundestags eine klare Absage erteilt. Eine Minderheitsregierung sei für ihn keine Option. Und Neuwahlen würden eine wochenlange eingeschränkte Handlungsfähigkeit Deutschlands bedeuten. Er bekannte sich klar zur Fortsetzung der Koalition mit der SPD bis zum Ende der Legislaturperiode. 2-stellige Milliardenbeträge gehen den EU-Ländern jedes Jahr wegen Mehrwertsteuerbetrug durch die Lappen. Im Kampf dagegen sollen EU-Behörden jetzt auf mehr Daten Zugriff bekommen.
2: Der grenzüberschreitende Betrug bei der Mehrwertsteuer ist ein ernstes Problem. Besonders den sogenannten Karussellbetrug finden Finanzminister gar nicht lustig. Dabei werden Waren immer wieder zwischen Firmen verkauft. Eine Firma kassiert Mehrwertsteuer und verschwindet. Andere Unternehmen in einer ganzen Kette bekommen trotzdem immer wieder Mehrwertsteuer erstattet. Zwischen 12 und mehr als 30 Milliarden Euro soll der Schaden sein. Und dagegen soll ein besserer Datenaustausch zwischen den Ländern jetzt helfen. Dieter Ebeling, Brüssel.
0: Bei den Hantavirus-Fällen bei einer Atlantikkreuzfahrt geht die Weltgesundheitsorganisation von Infektionen von Mensch zu Mensch aus. Das sei bei dem hier vermuteten Virustyp möglich. Das Kreuzfahrtschiff ankert derzeit vor Kap Verde. 3 Erkrankte sollen nun nach Angaben des niederländischen Außenministeriums von Bord geholt und in die Niederlande ausgeflogen werden. Bisher sind nach Angaben des Schiffsbetreibers Oceanwide Expeditions 3 Passagiere gestorben. Ein älteres niederländisches Ehepaar und eine deutsche Frau.
3: Das Wetter. Aktuell 11 bis 13 Grad bei uns in NRW und es regnet ziemlich durchgehend. Bleibt auch in der Nacht so bei Tiefstwerten zwischen 10 und 7 Grad. Der Mittwoch startet dann ganz ähnlich, also mit viel Regen und viel Grau. Erst später wird es ein bisschen freundlicher, ein paar Auflockerungen sind drin und vereinzelt kommt sogar mal die Sonne raus, dazu maximal 17 Grad.
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3: A2 Dortmund Richtung Oberhausen, zwischen Oberhausen-Königshardt und Kreuz Oberhausen, 1 Kilometer 12 Minuten. Und A3 Arnheim Richtung Oberhausen zwischen Dienstlaken Süd und Oberhausen-Holten 1 Kilometer 9 Minuten. Allen unterwegs eine gute und sichere Fahrt.
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3: So, was haben wir denn jetzt Schönes in der Playlist an diesem Dienstagabend? Ich schau mal ganz interessiert nach. Ich muss mir mal ein bisschen beugen. So. Oh, schön. Toll, Leonie. Das ist doch, warum dann auch nicht? Und das passt ja auch zu meinem Namen. Hier ist Leo Arigi an diesem späten Dienstagabend, jetzt also mit Leonie.

0: Ja, vielleicht hat das mitbekommen, nicht nur tanken wird teurer, auch das Kerosin für Flugzeuge zieht ordentlich an.
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0: Und klar, da stellt sich die Frage, was heißt das jetzt denn zum Beispiel für den Sommerurlaub? Wird's teurer? Fällt vielleicht sogar was aus? Thorsten Ortmann aus dem News-Team. Sag mal an, wie groß ist denn jetzt aktuell die Gefahr, dass Urlaubsflüge gestrichen werden?
2: Also aktuell gibt es keinen Kerosinmangel, sagen die Airlines, aber die Reserven könnten im Juni, Juli aufgebraucht sein, so der europäische Flugverband ACI Europe. Dann könnten durchaus Flüge ausfallen. Passiert das aufgrund von Kerosinmangel, dann besteht nach EU-Recht aber ein Anspruch auf Rückerstattung oder Umbuchung. Aktuell haben zum Beispiel TUI und Altus aber gesagt, dass alle Sommerreisen wie geplant stattfinden sollen. Übrigens, die großen Reiseveranstalter wollen für bereits gebuchte Reisen auch nachträglich keine Kerosinaufschläge verlangen. Allerdings könnten kleinere Veranstalter das auch anders sehen. Hermann Josef Tenhagen von Finanztipp.
3: Haben Sie eine Pauschalreise, also zum Beispiel Fliegen mit Hotel gebucht, dann dürfen die 8% aufschlagen und ab dann haben Sie Sonderkündigungsrecht und bekommen Ihr Geld zurück. Wenn das kurzfristig stattfindet, in den letzten 14 Tage vorher, haben Sie auch Recht auf eine Entschädigung.
2: Und die beträgt bis zu 600 Euro bei ausgefallenen Flügen.
0: Und wenn ich jetzt noch buchen will, worauf sollte ich da am besten achten?
2: Also Experten raten, Pauschalreisen zu buchen, weil dann der Reiseveranstalter in der Verantwortung steht, sollten Flüge ausfallen. Und wer jetzt Langstreckenflüge oder Fernreisen bucht, der geht natürlich ein höheres Risiko ein, sagt Luftfahrtexperte Heinrich Groß-Bongard. Denn in Europa könne man einen möglichen Kerosinmangel durch entsprechende Reserven besser managen als anderswo.
4: Das Problem ist, dass eine Lufthansa dann beispielsweise nach Bangkok oder nach Hanoi fliegt, da aber dann nicht mehr den Sprit für den Rückflug bekäme.
2: Auch wichtige Drehkreuze für Asien oder Australienreisen wie Dubai sind gerade wegen des Nahostkriegs aktuell ein Risikofaktor. Wer da unbedingt hin will, der muss auf gute Storno- oder Umbuchungsmöglichkeiten achten. Für alle, die lieber in Europa bleiben, gilt so früh wie möglich buchen, denn das Angebot gerade an Flügen könnte im Sommer knapper sein als sonst und die Preise dürften aufgrund der Kerosinproblematik weiter steigen.
0: Stand jetzt reicht das Kerosin aber noch für den Flugverkehr. Experten sagen aber eben, gerade zur Hauptreisezeit im Sommer könnte es eng werden. Könnte es eng werden. So, nochmal. Das waren die Infos von Thorsten Ortmann dazu. Danke dir.
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2: NRW momentan bei so 11 bis 13 Grad, dazu Dauerregen, ja, und der bleibt uns auch über Nacht erhalten. Dabei gehen die Temperaturen dann in der Nacht runter auf 10 bis 7 Grad. Morgen geht es dann erstmal genauso weiter, nass und wolkig. Erst Richtung Nachmittag, da wird es ein bisschen besser. Da kann sich hier und da auch mal die Sonne zeigen. Maximal gibt es dann morgen 17 Grad.
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2: Schauen wir mal schnell auf die Straßen. Erstmal mit einer Gefahrenmeldung für die A1 Dortmund Richtung Köln zwischen Raststätte Lennhof West und Hagen Nord. Da besteht Gefahr durch eine Unfallstelle auf dem rechten Fahrstreifen. Bitte vorsichtig fahren. Dann die A2 Dortmund Richtung Oberhausen zwischen Oberhausen-Königshardt und Kreuz Oberhausen. 1 Kilometer, 10 Minuten. A3 Arnheim Richtung Oberhausen zwischen Dinslaken Süd und Oberhausen-Holten 9 Minuten. Und die A43 Recklinghausen Richtung Münster zwischen Dülmen Nord und Nottuln 6 Minuten nochmal obendrauf. Euch unterwegs eine gute und sichere Fahrt.
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2: So ein Freund von mir hat gerade fetten Liebeskummer. Ja, wir kennen es doch alle irgendwie. So mit eines der beschissensten Gefühle, die es gibt, finde ich. Und es tut dann ja auch wirklich immer schrecklich weh. Und die Sachen, die einem gut tun würden, erachtet man selbst nicht als gut. Man macht immer die Sachen, wo man jetzt sagen würde mit so einem neutraleren Blick, das mal lieber sein. Fahr jetzt nicht vielleicht zu ihr vor die Tür und probiert es nochmal irgendwie argumentativ neu zu denken, die Sache. Ich weiß ja, ob es funktionieren wird, aber ich kenne das, ich glaube, wir kennen das alle und von daher darf man in solchen Ausnahmesituationen auch mal ein bisschen überreagieren, überhitzen. Jetzt mal hier an ihn, eine Nummer in seine Richtung, finde ich auch passend, von Passenger, Let Her Go. Ja. Und natürlich auch an alle anderen Menschen da draußen, die ihr hier zuhört und die vielleicht heute Liebeskummer haben sollten. Geht natürlich nicht nur mit her, könnte auch sagen Let Him Go. Aber kommt ja am Ende des Tages aufs Gleiche hinaus. Das spiele ich uns jetzt. Mein Name ist Leo Arigi.

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1: Und die Antwort darauf wäre dann, nachdem ihr ihn oder sie losgelassen habt, neue Liebe finden. Und das machen wir jetzt mit guter Laune und einer guten Rihanna.

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0: Die Fanta 4. Sie ist weg.
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0: 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Ja, und dann rufen wir euch mit ein bisschen Glück morgen zurück. Nicole, die hat's heute erwischt, und also im positivsten Sinne erwischt, und sie konnte es gar nicht fassen, als sie dann zurückgerufen wurde von uns.
1: Ach nee.
0: Ach doch.
1: Ach krass.
0: Ach wow, oder?
1: Okay.
0: Nicole, wo störe ich dich?
1: Auf der Arbeit, im Altenheim.
2: Hast aber 2 Minuten Zeit?
1: Ja klar, habe ich.
2: Und was hast du gestern gemacht?
1: War ich arbeiten, danach war ich bei meinem Minijob.
2: Ja, und von da aus hast du also angerufen hier bei uns beim Geldring,
1: genau,
2: beim Feierabenddeal.
1: Genau, da war ich mich im Auto faul, genau.
2: So, und dann bist du einmal Auto gefahren, hast Radio gehört und da hat dir jemand 500 Euro versprochen.
1: Ja.
2: So 500 Euro sind viel Geld, ne?
1: Ja.
2: Nicole, hast du schon mal Geldring gespielt?
1: Nein, natürlich noch nie. Nur fleißig zugehört.
2: Da gibt es ja dieses Weiter und dieses Stopp immer, ne? Wo man dann gucken muss, dass man nicht in den Blitz gerät und nicht auf einmal alles verliert, was ja auch schon mal immer mit Nervenkitzeln verbunden ist.
1: Ich weiß, ja.
2: Weiter und Stopp kannst du an dieser Stelle komplett vergessen, denn die brauchst du gar nicht, die beiden Wörter.
3: Ja. 500 Euro.
2: Einfach so.
1: Oh Gott. Dankeschön.
2: Du bist, höre ich da Tränchen?
1: Ja, klar. Oh. Mein Gott, ich habe Schweißausbrüche, Hilfe.
2: Nicole, für 500 Euro gibt's auch Deo, gar kein Problem.
1: Danke, das brauche ich jetzt, ja, ein gutes.
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2: Ich bin Ursula Winkler. Nach der Amokfahrt in der Leipziger Innenstadt ist der mutmaßliche Täter in einem psychiatrischen Krankenhaus untergebracht worden. Die Ermittler gehen davon aus, dass von ihm weitere schwere Taten ausgehen könnten. Wie inzwischen bekannt wurde, war der Mann auch bis kurz vor der Tat freiwillig stationär in einer psychiatrischen Einrichtung untergebracht.
3: Warum genau der Mann in Behandlung war, ist nicht bekannt. Laut Sozialministerium gab es aber keinen Grund, ihn am Verlassen der Klinik zu hindern. Es habe keinen Hinweis auf Eigen- oder Fremdgefährdung gegeben. Nach Angaben der Ermittler war der Mann aber schon Polizei bekannt, unter anderem wegen Beleidigungen, aber nicht wegen körperlicher Gewalt. Der 33-Jährige war mit einem Auto durch die Leipziger Innenstadt gerast. Zwei Menschen starben, es gab viele Verletzte. Das Motiv für die Tat ist noch unklar. Thomas Brock, Nachrichtenredaktion.
2: Zur Sicherung der Schifffahrt in der Straße von Hormuz haben die USA gemeinsam mit verbündeten Golfstaaten eine UN-Resolution entworfen. Darin fordern sie den Iran dazu auf, von weiteren gewaltsamen Eskalationen in der Meerenge abzusehen, wie US-Außenminister Rubio mitteilte. Teheran solle aufhören, Schiffe anzugreifen, die Meerenge zu verminen und Mautgebühren für eine Durchfahrt zu erheben, heißt es in der Resolution. Jens Spahn bleibt Vorsitzender der Unionsfraktion. Die CDU- und CSU-Abgeordneten bestätigten ihn bis zum Ende der Legislaturperiode im Amt. Ein Fraktionssprecher gab das Ergebnis mit knapp 87% an. Im vergangenen Jahr hatte er noch gut 91% erzielt.
4: Ein respektables Ergebnis für Jens Spahn, der ja einen schwierigen Start im damals neuen Amt hatte. Erst die geplatzte Wahl der SPD-Kandidatin fürs Bundesverfassungsgericht, die vor allem ihm angelastet wurde, weil er den Widerstand in den eigenen Reihen nicht rechtzeitig erkannt hatte. Dann der Aufstand der Jungen Union gegen das Rentengesetz, als Spahn mit viel Aufwand die Mehrheit in den eigenen Reihen organisieren musste. Seitdem gilt sein Rückhalt in der Fraktion aber als stabil und das drückt sich jetzt auch in der souveränen Wiederwahl aus. Thomas Thonfeld, Berlin.
2: Die Serie von Atommülltransporten quer durch Nordrhein-Westfalen wird mit einem weiteren Castor-Behälter fortgesetzt. Im rheinischen Jülich startete am Abend ein beladener Schwerlasttransporter, wie eine Polizeisprecherin mitteilte. Ziel ist das Zwischenlager in Ahaus. Es gab wieder kleinere Proteste von Atomkraftgegnern. Die Polizei begleitet die Transporte mit einem Grußaufgebot.
1: Das Wetter.
5: Aquaplaning ist ein Thema heute Nacht. Wenn ihr unterwegs seid, bitte vorsichtig sein. Da kommt ordentlich was an Regen runter. Und das zieht sich in den Mittwoch rein. 11 Grad heute Nacht. Morgen im Tagesverlauf dann gar nicht mal so viel wärmer. Bis zu 13 Grad kriegen wir. Es bleibt regnerisch. Am Donnerstag wird es dann aber besser.
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6: Hier die aktuelle Verkehrslage. A2 Hannover-Dortmund zwischen Hamm-Üntrop und Hamm 1 Kilometer Stau. Im weiteren Verlauf zwischen Oberhausen-Königshardt und Kreuz-Oberhausen 1 Kilometer stockender Verkehr. Zusätzlich auf der A43 Recklinghausen-Wuppertal zwischen Kreuz-Recklinghausen und Recklinghausen-Hochlarmark. 1 Kilometer zähfließender Verkehr und darüber hinaus auf der A44 Dortmund-Kassel zwischen Lichtenau und Marsberg. 1 Kilometer Stau. Wir wünschen allen unterwegs gute Fahrt.
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5: Kommt gut durch diese ungemütliche Nacht. Was Neues habe ich gleich für euch. Tiffany Harris und Vertigo. Und ein sehr, sehr kuscheliger 90er von den Backstreet Boys. Claudia Löß hier. Hallo zusammen.

0: Gute Nacht, hallo zusammen. Ich habe jetzt eine neue deutsche, sehr talentierte Künstlerin für euch. Tiffany Aries heißt sie. Aus Berlin kommt sie und sie hat geschrieben, sie ist totaler Lady Gaga-Fan. Die war 2009 mal auf einem Konzert von ihr und sie schreibt, mir ist einfach die Kinnlade runtergefallen. In dem Moment war mir klar, das willst du unbedingt machen, diese Lady Gaga. Es kann klappen, sie hat richtig viel Power in der Stimme. Jetzt hier für euch im besten Mix.
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0: Das Wetter.
1: Das macht keinen großen Spaß da draußen. Viel Regen kommt runter heute Nacht. Das hält sich morgen früh auch. Der Mittwoch bleibt dann auch sehr wechselhaft und ein bisschen kühler. Ab Donnerstag wird's besser.
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2: Hier die aktuelle Verkehrslage. A3 Oberhausen-Arnheim zwischen Oberhausen-Holten und Kreuz Oberhausen 1 Kilometer Stau. Weiterhin auf der A30 Osnabrück-Bad Oeynhausen zwischen Bad Oeynhausen-Ost und Kreuz Bad Oeynhausen 2 Kilometer stockender Verkehr. Zusätzlich auf der A43 Recklinghausen-Münster zwischen Dülmen-Nord und Nordtulln 2 Kilometer zähfließender Verkehr. Und im weiteren Verlauf zwischen Kreuz Recklinghausen und Recklinghausen-Hochlamark 1 Kilometer Stau. Wir wünschen allen unterwegs gute Fahrt.
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1: Claudia Löß hier, hallo zusammen. Gleich für euch die neue von Michael Schulte, 5 a.m. Hier erstmal Hurts und Wonderful Life. Kommt gut durch diese Nacht, hallo zusammen.

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0: Alex Warren und Ordinary. Gleich für euch die neue Single von Lady Gaga und Doechii, Runaway. Die ist richtig gut. Kommt gut durch die Nacht mit uns. Hallo.
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3: Ja, nee, ist klar.
4: Claudia Effenberg. Model, TV-Star, Spielerfrau, Expertin für alles. Und jetzt auch noch Expertin für gesundes Abnehmen. Claudia hat der gesammelten Presse verraten, wie sie es macht. Also ihren Sportplan, ihre ausgeklügelte Ernährungsumstellung, ihr mentales Training zum Abnehmen. Bah, was? Ach, die nimmt die Abnehmspritze. Aber schön abgenommen hat sie. Ja, sogar der Ehering passt wieder. Claudia war immer eine hochattraktive Frau. Da kann der Effenberg sagen, was er will. Ja, siehe, der Stefan muss jetzt wieder aufpassen im Strafraum. Ja, die ist gefragt. Hier, verdehen. Eine schöne Frau hat man nie so ganz für sich allein. Ja, da muss der Effe jetzt mal wieder einen Zahn zulegen und den Tiger wieder auspacken. Ich freue mich schon auf die Fotos vom nächsten Oktoberfest. Dann gibt's beim Käfer wieder frische Zunge. Bah.
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1: Ich bin Ursula Winkler. Nach der tödlichen Amokfahrt durch die Leipziger Innenstadt wird der Täter in eine Psychiatrie eingewiesen. Ein Ermittlungsrichter habe die Unterbringung des 33-jährigen Deutschen angeordnet. Das teilte die Staatsanwaltschaft mit.
2: Der Beschuldigte habe die Tat wohl im Zustand der zumindest erheblich verminderten Schuldfähigkeit begangen, heißt es zur Begründung. Und es sei wahrscheinlich, dass er weitere ähnliche Taten begehen würde. Seine Unterbringung in der Psychiatrie diene daher der öffentlichen Sicherheit. Laut Ermittlern wurde der 33-Jährige wenige Tage vor seiner Amokfahrt auf eigenen Wunsch in einer psychiatrischen Einrichtung behandelt, aber dort Ende April entlassen. Bei einer ökumenischen Andacht gedachten am frühen Abend hunderte Menschen der Opfer. Oberbürgermeister Jung erklärte, Leipzig trauert, aber Leipzig steht zusammen. Onni Torau, Nachrichtenredaktion.
1: Vor dem ersten Jahrestag der schwarz-roten Regierung hat Kanzler Merz allen Spekulationen über eine Minderheitsregierung oder eine Neuwahl des Bundestags eine klare Absage erteilt. Eine Minderheitsregierung sei für ihn keine Option. Und Neuwahlen würden eine wochenlange eingeschränkte Handlungsfähigkeit Deutschlands bedeuten. Er bekannte sich klar zur Fortsetzung der Koalition mit der SPD bis zum Ende der Legislaturperiode. Sowohl Moskau als auch Kiew haben eine Feuerpause angekündigt, allerdings zu unterschiedlichen Zeiten. Der ukrainische Präsident Selenskyj hat sie ab dieser Nacht angekündigt. Russland wiederum will sie zur Gedenkfeier zum Weltkriegsende am Samstag durchsetzen.
3: Die Chancen, dass die Waffenruhe tatsächlich zustande kommt, stehen schlecht. Bis zuletzt konnten sich die Kriegsparteien nicht auf einen Termin für den Beginn einigen. Schwerer Beschuss in den Abendstunden, der vor allem in der Ukraine wieder mehrere Todesopfer forderte, lässt auch keinen echten Friedenswillen erkennen. In der Vergangenheit gab es mehrmals Versuche, Feuerpausen zu etablieren. Durchgängig eingehalten wurden solche Bemühungen jedoch auch damals nicht. Sowohl Kiew als auch Moskau haben sich immer wieder schwere Verletzungen solcher Waffenruhen vorgeworfen. Aus Moskau, André Berlin.
1: Die Deutsche Post legt ihren Konzernnamen ab und heißt künftig DHL. Einen entsprechenden Vorstandsantrag nahmen die Aktionäre bei der Hauptversammlung in Bonn an. Der Namenswechsel wird vermutlich zum 1. September vollzogen. Künftig steht Deutsche Post AG nur noch für das Deutschlandgeschäft mit Briefen und Paketen. Der Konzern reagiert damit auf die wachsende Bedeutung des internationalen Logistikgeschäfts.
4: Das Wetter.
5: Viel Regen heute Nacht, zum Teil heftige Schauer, wenn ihr unterwegs seid. Vorsichtig auf den Straßen sein, um die 11 Grad haben wir. Morgen im Tagesverlauf dann eigentlich kaum wärmer und weiterhin sehr wechselhaft.
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6: A31 Oberhausen-Gronau zwischen Reken und Borken. 2 Kilometer Stau, 6 Minuten Zeitverlust. Wir wünschen allen unterwegs gute Fahrt.
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5: Wenn ihr noch ein kleines bisschen Power braucht für heute Nacht, können wir mit dienen. Die Toten Hosen gleich hier bei uns. Die Show muss weitergehen. Boah, der kracht ja echt. Vorher noch Take That und hier ist Dre. Claudia Löß hier. Hallo zusammen. Hey.

0: Die Toten Hosen. Die Show muss weitergehen. Das ist auch ein sehr, sehr gutes Motto für Jessica.
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0: Das Wetter.
1: Aquaplaning ist ein Thema heute Nacht. Wenn ihr unterwegs seid, bitte vorsichtig sein. Da kommt ordentlich was an Regen runter. Und das zieht sich in den Mittwoch rein. 11 Grad heute Nacht. Morgen im Tagesverlauf dann gar nicht mal so viel wärmer. Bis zu 13 Grad kriegen wir. Es bleibt regnerisch. Am Donnerstag wird es dann aber besser.
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2: A2 Dortmund-Hannover zwischen Herford-Bad Salzuflen und Herford-Ost. 1 Kilometer Stau. Wir wünschen allen unterwegs gute Fahrt.
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1: Claudia Löhr, hallo zusammen, kommt gut durch die Nacht mit uns.

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0: Kommt gut durch diese Nacht. Gleich für euch. Neue Single von Harry Styles. American Girls. Also ich mache das ehrlich gesagt schon mal ganz gerne. Natürlich, wenn ich im Restaurant sitze und das ganz Tolles vorgesetzt kriege, ja, klar, mache ich halt ein Foto und dann schicke ich es in die Familiengruppe so, ne, damit die schon mal so ein bisschen neidisch sind. Und ich bin da natürlich nicht allein. Kennen wir ja alle, ne? Die Menschen, die im Restaurant sitzen und Fotos machen und die dann sonst wohin posten. Das gefällt aber nicht jedem. Ein Sterne-Restaurant in Berlin hat jetzt Fotoregeln aufgestellt und auch direkt Stress mit einem Kunden bekommen. Niklas Lünebach aus der Redaktion.
1: Ja, und zwar das Sterne-Restaurant Nobelhart und Schmutzig. Die haben auf Instagram ein Foto gepostet. Zu sehen ist eine E-Mail von einem Kunden, der hat seine Reservierung storniert. Seine Begründung: er hat mitbekommen, dass er keine Fotos machen darf, andere aber schon. Also wenn du jetzt zum Beispiel Foodblogger bist oder professioneller Kritiker, dann ist das okay. Genau das fand er aber unfair.
0: Okay. Was schreibt das Restaurant dazu? Ich meine, ja, wir haben ja diese Regeln auch aus einem gewissen Grund, ne?
1: Also die sagen, die Leute sollen einfach mal ihr Handy weglegen und das Erlebnis und das Essen genießen. Und vor allem ist die Regel auch dafür da, dass andere Gäste ungestört essen können. Weil, stell dir mal vor, jemand macht jetzt ein Foto von seinem Kartoffelsalat und im Hintergrund schiebst du dir gerade irgendeine Frikadelle sehr unvorteilhaft in den Mund und landest auf irgendeinem Instagram-Profil. Willst du ja auch nicht haben. Dafür ist die Regel eben auch da. Und auch wenn Profis Fotos machen dürfen, das Restaurant schreibt selber, die Fotos müssen die erstmal vorher dem Restaurant vorlegen und abnehmen lassen.
0: Okay. Interessantes Thema, finde ich. Fotos in Restaurants machen und dann posten, das werden wir die Woche auf jeden Fall nochmal aufgreifen. Und interessiert ja auch, was ihr darüber denkt. Dankeschön, Niklas Lünebach.
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